0: 2025 waren weltweit knapp 79.000 internationale Kräfte in Friedensmissionen im Einsatz, so wenige wie seit rund 25 Jahren nicht mehr. Einer der Hauptgründe für den Rückgang ist demnach die finanzielle Situation bei den Vereinten Nationen. Große Geldgeber wie die USA und China haben ihre Beiträge verspätet oder gar nicht gezahlt. Dazu kommen politische Konflikte. Im UNO-Sicherheitsrat blockieren sich die Vetomächte zunehmend gegenseitig.
1: Die türkische Bereitschaftspolizei hat die Zentrale der größten Oppositionspartei CHP geräumt. Dort hatte sich Parteichef Özel verschanzt, seit ein Gericht am Donnerstag seine Absetzung beschlossen hatte. Benjamin Weber in Istanbul über den Einsatz in der Zentrale.
2: Sie ist geräumt worden mit einer massiven Polizeipräsenz. Die Polizei hat ganz zu Beginn ein sehr großes Tor, was die Einfahrt zur Parteizentrale abgesperrt hat, niedergerissen. Und dann ist die Polizei auch mit sehr viel Tränengas und Gummigeschossen in die Parteizentrale eingedrungen. Özgür Özel hat diesen Gerichtsentscheid, der ihn abgesetzt hat vom Parteivorsitz, nicht akzeptiert und hat gesagt, das ist ein politisches Urteil und ein Justizputsch. Er hat eine Rede gehalten, eine sehr kämpferische Rede, hat gesagt, wir werden weiterhin Widerstand leisten. Meine Partei ist jetzt auf den Plätzen und Straßen dieses Landes zu Hause.
1: In Zypern hat die konservative DISI-Partei die Parlamentswahl gewonnen. Sie kam nach Auszählung fast aller Stimmen auf gut 27%. Auf Platz 2 landete die kommunistische Akel-Partei mit fast 24%. Drittstärkste Kraft wurde die ultranationalistische Elam mit 11%. Direkte Auswirkungen auf die Regierung hat die Wahl jedoch nicht. Die politische Macht hat laut Verfassung der Präsident. Zehntausende Menschen haben in Madrid gegen hohe Mieten und Wohnungsknappheit demonstriert. Die Organisatoren gaben die Zahl der Teilnehmer mit mehr als 100.000 an. Ein Regierungsvertreter sprach von geschätzt 23.000 Demonstranten. Zu dem Protest aufgerufen hatte der Mieterbund. Nach einer aktuellen Studie hat sich die Durchschnittsmiete in Spanien im Verlauf des vergangenen Jahrzehnts verdoppelt. Die Wohnungsknappheit wird unter anderem durch die Vermietung von Wohnungen an Touristen und die Zuwanderung befördert. Das Wetter in Deutschland. Nachts locker bewölkt bis klar und verbreitet trocken bei 17 bis 7 Grad. Am Tage dann oft sonnig, im Südschwarzwald und an den Alpen später bewölkt. Vereinzelt sind Schauer möglich, Höchstwerte 20 bis maximal 34 Grad. Es ist gleich 2.03 Uhr.
3: 34 Grad, das gefällt mir außerordentlich gut. Ich denke Ihnen auch, ne? War ja lange genug kalt. Jetzt kann man ein bisschen Sonne scheinen und schöne Temperaturen. Und gerade zu Pfingsten ist ja was Feines. Und vielleicht sind Sie ja schon mit dem Auto unterwegs zu einer kleinen Auszeit oder Freunde zu besuchen und nutzen ganz einfach die Zeit, wo nicht so viel Verkehr los ist. Und deswegen schauen wir jetzt gleich mal auf die Straßen in Deutschland. Hier ist der Verkehrsservice in der ARD-Hitnacht. A23 Hamburg Richtung Heide zwischen Eidelstedt und Pinneberg Süd wegen Bauarbeiten bis Dienstag 5 Uhr Fahrbahn gesperrt. A40 Duisburg Richtung Essen zwischen Kreuz Duisburg und Kreuz Kaiserberg noch bis Dienstagmorgen Fahrbahn gesperrt. A44 Düsseldorf-Essen zwischen Kreuz Düsseldorf-Nord und Ratingen-Schwarzbach bis Dienstagmorgen in beiden Richtungen die Fahrbahn gesperrt. A67 Mannheim Richtung Darmstadt zwischen Viernheimer Dreieck und Lorsch wegen einer Baustelle bis Dienstagmorgen etwa 5 Uhr die Fahrbahn gesperrt. Es gibt eine Umleitung ab dem Viernheimer Dreieck über die A659 und die parallel verlaufende A5. Soweit unser Blick auf die Straßen in Deutschland. Wir wünschen eine gute und sichere Fahrt.
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3: Herzlich willkommen in der Show. Freue mich, dass Sie am Radio sind. Mein Name ist Ronny Krappmann. Das Team und ich, wir machen es uns gemütlich und freuen sich auf eine weitere schöne Stunde mit Ihnen da draußen. Und freuen uns, dass Sie am Radio sind.

Musik von Kim Wilde hier bei uns in der ARD-Hitnacht. Wir kommen jetzt um 2.18 Uhr zu einem Ausnahmekünstler. Und da freue ich mich sehr drüber. In der ARD-Hitnacht jetzt am Start gleich ein Mann, der ein schönes Album gemacht hat. Und das ist eine strahlende Hommage an Sonne, Hoffnung, Familie und die ganz großen Gefühle. Und dieser Mann, der gleich hier zu hören sein wird, sein Name ist Michael Schulte, ist nicht nur ein toller Songwriter, sondern auch ein fantastischer Sänger. Vor allen Dingen live. Wenn Sie seine Konzerte erleben, werden Sie begeistert sein und werden, ein unverwechselbares Erlebnis haben, weil diese Stimme ist sehr außergewöhnlich. Und auch die Art, wie er singt. Und wir stellen heute ein bisschen was vor von Michael Schulte hier in der ARD-Hitnacht. Und da gibt's einen herrlichen Song von ihm, den ich sehr, sehr mag und schon reinhören durfte und der mich sehr begeistert hat. Er ist auf Tour, er ist unterwegs, demnächst deutschlandweit. Mehr dazu finden Sie im Internet, auf der Instagram-Seite von Michael Schulte oder auch auf seiner Website, die Tourdaten. Und das dürfen Sie auf keinen Fall verpassen. Dieser Mann ist wahrlich ein Traum. Hier ist Michael Schulte, Broken Sunshine.

habe ich zu viel versprochen. Michael Schulte mit Broken Sunshine. Tolle Nummer. Im nächsten Jahr ist er auf großer Deutschland-Tournee und ich glaube auch in der Schweiz und Österreich wird er mal vorbeischauen. Es lohnt sich auf jeden Fall, sich diesen Ausnahmekünstler anzuschauen. Es haben viele Menschen geschrieben, die sich Musik wünschen. Und da muss ich sagen, Musikwünsche erfüllen wir keine in der ARD-Hitnacht. Aber all ihre Wünsche, die gebe ich weiter an den Thomas Leonardi und an den Christian Ildgen. Das sind die Redakteure der Sendung und die werden sich das anschauen und vielleicht den einen oder anderen Song in der nächsten Show mit einbauen. Also, ist alles gut gelandet hier, aber in der aktuellen Show erfüllen wir keine Musikwünsche und ich bitte um ganz viel Verständnis dafür, ja.

0: gesperrt. A44 Düsseldorf, Essen. Da ist die Fahrbahn zwischen Kreuz Düsseldorf Nord und Ratingen-Schwarzbach bis Dienstagmorgen in beiden Richtungen gesperrt. Und wir schauen weiter auf die A67 Mannheim Richtung Darmstadt. Da ist zwischen Viernheimer Dreieck und Lorsch wegen einer Baustelle bis Dienstagmorgen um 5 die Fahrbahn gesperrt. Es gibt eine Umleitung ab dem Viernheimer Dreieck über die A659 und parallel verlaufend über die A5.
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Inzwischen 2.45 Uhr, 2:45, 2:45. Ist nicht schön, ne? Oh, wir haben Feiertag, wir können ausschlafen, wir können uns treiben lassen, wir können einfach nur das Leben genießen. Und das sollten wir auch tun, mit guter Musik. Und da gibt's jetzt gleich jede Menge davon. Man at Work, wir haben noch Bob Dylan im Programm, Dusty Springfield und viele, viele andere. Wir senden ja bis 6 Uhr und ich freue mich, dass Sie mit am Start sind. Und jetzt bei uns im Start eine Band, die habe ich in den 90ern schon ganz, ganz gern gespielt. Markenzeichen für Sie war ein... Na, erkennen Sie es? Genau, die Crash Test Dummies. Mit ihrem unvergleichlichen Song...

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1: Um 3 Uhr mit Olaf Knapp. Internationale Friedensmissionen weltweit stehen zunehmend unter Druck. Das zeigt ein neuer Bericht des Friedensforschungsinstituts SIPRI. Aus Stockholm, Jana Sinram.
2: Ende 2025 waren weltweit knapp 79.000 internationale Kräfte in Friedensmissionen im Einsatz. So wenige wie seit rund 25 Jahren nicht mehr. Einer der Hauptgründe für den Rückgang ist demnach die finanzielle Situation bei den Vereinten Nationen. Große Geldgeber wie die USA und China haben ihre Beiträge verspätet oder gar nicht gezahlt. Dazu kommen politische Konflikte. Im UNO-Sicherheitsrat blockieren sich die Vetomächte zunehmend gegenseitig.
1: Ist es nötig, dass Lehrer Beamte sind? Der Wirtschaftsweise Truger hält die hohe Zahl von Beamten in Deutschland für fragwürdig. Aus der Nachrichtenredaktion Inken Henkel.
3: Der Neuen Osnabrücker Zeitung sagte Truger, Lehrer und Universitätsprofessoren wie er müssten seiner Ansicht nach nicht zwingend verbeamtet werden. Vor allem aber spricht sich der Wirtschaftsweise dafür aus, Beamte in die gesetzliche Krankenversicherung einzubeziehen. So würden Staatsdiener stärker in die Solidargemeinschaft eingebunden und die Entstehung eines Klassensystems würde verhindert. Durch die guten Gehälter der Beamten könne die Kassenlage der GKV gestärkt werden.
1: Bei neuen israelischen Angriffen im Süden Libanons sind nach libanesischen Angaben mindestens 2 Menschen getötet worden. Unter den Toten sei ein Rettungssanitäter von der Hisbollah-nahen Organisation Islamisches Gesundheitskomitee, teilte das Gesundheitsministerium in Beirut mit. Bei den Angriffen seien weitere 10 Menschen verletzt worden, darunter 6 Nothelfer. Erst am Samstag waren bei israelischen Angriffen im Südlibanon 11 Menschen getötet worden. In Zypern hat die konservative DISI-Partei die Parlamentswahl gewonnen. Sie kam nach Auszählung fast aller Stimmen auf gut 27%. Auf Platz 2 landete die kommunistische Akel-Partei mit fast 24%. Drittstärkste Kraft wurde die ultranationalistische Elam mit 11%. Für den konservativen Präsidenten Christodoulides ist der Wahlausgang ein Rückschlag, da seine bisherigen Unterstützer aus dem zentristischen Lager stark an Zustimmung einbüßten. Direkte Auswirkungen auf die Regierung hat die Wahl jedoch nicht. Die politische Macht hat laut Verfassung der Präsident. Das Wetter in Deutschland, nachts locker, bewölkt bis klar und verbreitet trocken, minimal 17 bis 7 Grad, am Tage oft sonnig, im Südschwarzwald und an den Alpen später bewölkt, vereinzelt sind Schauer möglich bei Höchstwerten von 20 bis maximal 34 Grad. Es ist 3.03 Uhr.
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4: Na, bevor das losgeht, schauen wir erst nochmal auf die Straßen. So schnell schießen die Preußen ja nicht. Hier ist der Verkehrsservice in der ARD-Hitnacht. A23 Hamburg Richtung Heide zwischen Eitelstadt und Pfinneberg Süd. Bauarbeiten bis Dienstag 5 Uhr, Fahrbahn gesperrt. A40 Duisburg Richtung Essen. Da ist zwischen Kreuz Duisburg und Kreuz Kaiserberg bis Dienstagmorgen die Fahrbahn gesperrt. A44 Düsseldorf-Essen zwischen Kreuz Düsseldorf-Nord und Ratingen-Schwarzbach bis Dienstagmorgen in beiden Richtungen die Fahrbahn gesperrt. Und noch die A67 Mannheim Richtung Darmstadt zwischen Viernheimer Dreieck und Lorsch wegen einer Baustelle bis Dienstagmorgen 5 Uhr Fahrbahn gesperrt. Es gibt eine Umleitung ab Viernheimer Dreieck über die A659 und parallel verlaufend über die A5. So, und jetzt dürfen wir weitermachen mit der ARD-Hitnacht. Freue mich, dass ihr im Radio sind. Mein Name ist Ronny Krabmann und auch in dieser Stunde gibt es richtig viel gute Musik. Unter anderem mit dabei Tina Turner, Marius Müller-Westernhagen, The Corrs, F.R. David und viele, viele andere. Aber richtig starten werden wir jetzt erstmal mit den Pet Shop Boys und ihrem grandiosen Hit Always on My Mind.

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Ja, auch am Feiertag müssen Leute arbeiten, Zeitung austragen, Tankstelle, Polizei, Pflege, Notärzte, tja, und Security. Es gibt auch viele, viele andere zu nennen. Also an alle, die da draußen sind und am Werkeln, seid herzlich gegrüßt. Wir denken an euch hier in der ARD-Hitnacht. Und ich hoffe, es geht Ihnen, es geht euch gut. Und um die Laune noch ein bisschen zu verbessern, gibt es jetzt Musik aus deutschen Landen vom Altmeister Marius Müller-Westernhagen. Und der, das singt ganz einfach seinen großen Hit. Es geht mir gut. Los geht's.

0: Die ARD Hitnacht jetzt mit dem Blick auf die Straßen in Deutschland. Hier ist der Verkehrsservice in der ARD Hitnacht. A23 Hamburg Richtung Heide zwischen Eidelstadt und Pinneberg Süd wegen Bauarbeiten bis Dienstag 5 Uhr Fahrbahn gesperrt. A40 Duisburg Richtung Essen zwischen Kreuz Duisburg und Kreuz Kaiserberg bis Dienstagmorgen Fahrbahn gesperrt. A44 Düsseldorf-Essen zwischen Kreuz Düsseldorf-Nord und Ratingen-Schwarzbach Dienstagmorgen bis Dienstagmorgen in beiden Richtungen gesperrt. A67 Mannheim Richtung Darmstadt zwischen Viernheimer Dreieck und Lorsch wegen einer Baustelle bis Dienstagmorgen etwa 5 Uhr die Fahrbahn gesperrt. Eine Umleitung gibt es ab dem Viernheimer Dreieck über die A659 und die parallel verlaufende A5. B43 Frankfurt Flughafen Richtung Offenbach zwischen Frankfurt am Main Flughafen West und A3 Frankfurt am Main Süd nach einem Unfall aktuell die Fahrbahn gesperrt. Soweit unser Blick auf die Straßen in Deutschland.
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Spandau Ballet und Gold, ihr großer Hit aus den 80ern. 3.52 Uhr. An dieser Stelle mal ganz, ganz herzlichen Dank für die vielen, vielen Zuschriften von Ihnen zum Thema Jump. Reinspringen in was Neues und damit den Gedanken ein bisschen aufgreifen von Pfingsten und dem, was man sich so vornimmt und was man neu gestalten kann in völlig neuen Sphären, ob in der Liebe, ob auf Arbeit, in der Freundschaft oder einfach für sich selbst im eigenen Mindset. Habe ich mit viel Interesse Ihre ganzen Geschichten gelesen und möchte mich an der Stelle wirklich nochmal ganz, ganz herzlich bedanken. Tja, Geschichten, die kann auch dieser Mann hier erzählen. Eine besondere Geschichte in den 90er Jahren war der Film von Philadelphia. Grandioser Film. Und er hat die Musik dazu geliefert. Streets of Philadelphia war eine ganz besondere Lebensgeschichte.

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1: Um 4 Uhr mit Olaf Knapp. Internationale Friedensmissionen weltweit stehen zunehmend unter Druck. Das zeigt ein neuer Bericht des Friedensforschungsinstituts SIPRI. Aus Stockholm, Jana Sinram.
2: Ende 2025 waren weltweit knapp 79.000 internationale Kräfte in Friedensmissionen im Einsatz, so wenige wie seit rund 25 Jahren nicht mehr. Einer der Hauptgründe für den Rückgang ist demnach die finanzielle Situation bei den Vereinten Nationen. Große Geldgeber wie die USA und China haben ihre Beiträge verspätet oder gar nicht gezahlt. Dazu kommen politische Konflikte. Im UNO-Sicherheitsrat blockieren sich die Vetomächte zunehmend gegenseitig.
1: Ist es nötig, dass Lehrer Beamte sind? Der Wirtschaftsweise Truger hält die hohe Zahl von Beamten in Deutschland für fragwürdig. Aus der Nachrichtenredaktion Inken Henkel.
3: Der Neuen Osnabrücker Zeitung sagte Truger, Lehrer und Universitätsprofessoren wie er müssten seiner Ansicht nach nicht zwingend verbeamtet werden. Vor allem aber spricht sich der Wirtschaftsweise dafür aus, Beamte in die gesetzliche Krankenversicherung einzubeziehen. So würden Staatsdiener stärker in die Solidargemeinschaft eingebunden und die Entstehung eines Klassensystems würde verhindert. Durch die guten Gehälter der Beamten könne die Kassenlage der GKV gestärkt werden.
1: Zehntausende Menschen haben in Madrid gegen hohe Mieten und Wohnungsknappheit demonstriert. Die Organisatoren gaben die Zahl der Teilnehmer mit mehr als 100.000 an. Ein Regierungsvertreter sprach von geschätzt 23.000 Demonstranten. Zu dem Protest aufgerufen hatte der Mieterbund. Nach einer aktuellen Studie hat sich die Durchschnittsmiete in Spanien im Verlauf des vergangenen Jahrzehnts verdoppelt. Die Wohnungsknappheit wird unter anderem durch die Vermietung von Wohnungen an Touristen und die Zuwanderung befördert. Nach 3,5 Stunden Flug sind 3 chinesische Taikonauten an der Weltraumstation Tiangong angekommen. Ihr Raumschiff dockte am Abend deutscher Zeit problemlos an, wie die Nachrichtenagentur Xinhua mitteilte. Nach Angaben der Raumfahrtbehörde sind die 3, die kurz nach 17 Uhr in der Wüste Gobi gestartet waren, in gutem Zustand. Einer der 3 Taikonauten soll im Rahmen der Mission ein ganzes Jahr im All bleiben. Aufgabe der Crew ist es unter anderem, wissenschaftliche Experimente und Weltraumspaziergänge durchzuführen. China will bis 2030 Menschen auf dem Mond landen lassen. Das Wetter in Deutschland. Am Tage oft sonnig, im Südschwarzwald und an den Alpen. Später bewölkt, vereinzelt sind Schauer möglich bei 20 bis 34 Grad. Dienstag meist sonnig und trocken, 24 bis 34 Grad. Und am Mittwoch heiter, nur teilweise wolkig, bei 17 bis maximal 32 Grad. Es ist 4.03 Uhr.
4: Und wir sagen guten Morgen, liebe Autofahrer. Schön, dass Sie uns eingeschaltet haben. Wir schauen gemeinsam auf die Straßen in Deutschland. Hier ist der Verkehrsservice in der ARD-Hitnacht. A23 Hamburg Richtung Heide. Zwischen Eitelstadt und Pinneberg Süd. Bauarbeiten bis Dienstagmorgen 5 Uhr. Fahrbahn gesperrt. A40 Duisburg Richtung Essen. Zwischen Kreuz Duisburg und Kreuz Kaiserberg. Bis Dienstagmorgen. Fahrbahn gesperrt. A44 Düsseldorf-Essen zwischen Kreuz Düsseldorf-Nord und Ratingen-Schwarzbach bis Dienstagmorgen in beiden Richtungen die Fahrbahn gesperrt. A67 Mannheim Richtung Darmstadt zwischen Viernheim-Dreieck und Lorsch wegen einer Baustelle bis Dienstagmorgen etwa 5 Uhr die Fahrbahn gesperrt. Eine Umleitung gibt es ab Viernheimer Dreieck über die A659 und die parallel verlaufende A5. Die B43 Frankfurt Flughafen Richtung Offenbach ist zwischen Frankfurt am Main Flughafen West und A3 Frankfurt am Main Süd nach einem Unfall gesperrt. Soweit unser Blick auf die Straßen in Deutschland.
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4: Ich freue mich, dass Sie im Radio sind. Und ja, es geht's richtig mit Karacho und Schwung weiter hier am Start. Mr. Elton John, danach gibt's Musik von Queen und Roxette. Und ich sitze an den Reglern weiterhin. Mein Name ist Ronny Krabmann.

It Must Have in Love. Roxette in der ARD-Hitnacht, das Ganze um 4.15 Uhr. Für alle, die jetzt aufstehen müssen, einen guten Start in den neuen Tag. Und auch wenn Sie arbeiten müssen, denken Sie dran, heute ist ein besonderer Montag. Gehen Sie es ruhig an. Hören Sie, wie die Vögel zwitschern, freuen sich auf schönes Wetter und einfach jeder Tag ist doch ein Geschenk. Und in diesem entspannten Sinne einen guten Start und einen bestmöglichen Morgen. Und sollten Sie nicht arbeiten müssen, dann ja, genießen Sie ganz einfach den Feiertag.

4.26 Uhr. Achtung bitte, Falschfahrer auf der A72 Zwickau-Leipzig unterwegs zwischen Chemnitz Süd und Niederfrohnah. Kommt Ihnen aktuell ein Falschfahrer entgegen? Fahren Sie bitte äußerst rechts und überholen Sie nicht. Wir geben Bescheid, sobald die Gefahr vorüber ist.

0: Erasure mit Ship of Fools. Und damit ist es gleich 4.30 Uhr. Zeit für uns, nochmal ganz fix auf die Straßen zu schauen. Und wir haben auch allen Grund dazu, denn Achtung, noch immer ist der Falschfahrer auf der A72 Zwickau-Leipzig unterwegs. Zwischen Chemnitz Süd und Niederfrohna kommt Ihnen aktuell ein Falschfahrer entgegen. Fahren Sie bitte äußerst rechts und überholen Sie nicht. Wir geben Bescheid, wenn die Gefahr vorüber ist. Auf der A72 Zwickau-Leipzig zwischen Chemnitz Süd und Niederfrohna Falschfahrer. Vorsicht bitte in beiden Richtungen. A8 Stuttgart Richtung München zwischen Friedberg Bayern und Dasing nach einem Unfall aktuell Fahrbahn gesperrt. A23 Hamburg Richtung Heide zwischen Eidelstedt und Pinneberg Süd wegen Bauarbeiten bis Dienstagmorgen 5 Uhr die Fahrbahn gesperrt. A40 Duisburg Richtung Essen zwischen Kreuz Duisburg und Kreuz Kaiserberg bis Dienstagmorgen Fahrbahn gesperrt. A44 Düsseldorf-Essen zwischen Kreuz Düsseldorf-Nord und Ratingen-Schwarzbach ebenfalls Fahrbahn gesperrt in beiden Richtungen. Das Ganze bis Dienstagmorgen. A67 Mannheim Richtung Darmstadt zwischen Viernheimer Dreieck und Lorsch wegen einer Baustelle bis Dienstagmorgen um etwa 5 Uhr die Fahrbahn gesperrt. Eine Umleitung gibt es ab dem Viernheimer Dreieck über die A659 und parallel verlaufend über die A5. Und nach einer Meldung von der B43 Frankfurt Flughafen Richtung Offenbach zwischen Frankfurt am Main und Frankfurt Flughafen West und A3 Frankfurt am Main Süd nach einem Unfall aktuell die Fahrbahn auch hier gesperrt. Soweit unser Blick auf die Straßen in Deutschland.
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0: Das Ganze live mit mir. Guten Morgen, mein Name ist Ronny Krabmann und jetzt gibt's ein bisschen was zum Kuscheln. Vorne mit Johnny Logan.
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Namika und Lieblingsmensch hier bei uns in der ARD-Hitnacht. 4.37 Uhr. Aus aktuellem Grund immer noch unser Hinweis. Achtung, Falschfahrer auf der A72 Zwickau-Leipzig unterwegs. Zwischen Chemnitz Süd und Niederfrohna kommt Ihnen aktuell ein Falschfahrer entgegen. Fahren Sie bitte äußerst rechts und überholen Sie nicht. Auf der A72 Zwickau-Leipzig zwischen Chemnitz Süd und Niederfrohna ist ein Falschfahrer unterwegs. Vorsicht bitte in beiden Richtungen. Soweit dieser Hinweis und bei uns geht's weiter mit richtig guter Musik aus Italien. Hier ist Neck mit seinem Hit Laura Conchè.

0: Unverkennbar, der Sound von Glory Gaynor, I am what I am. Und wir haben eine Entwarnung auf der A72 Zwickau-Leipzig. Kein Falschfahrer mehr unterwegs zwischen Chemnitz Süd und Niederfrohna. Das sind doch richtig gute Nachrichten.
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0: Tja, geht gleich weiter. Ihr Schwungvoll mit Musik von Fleetwood Mac. Don't Stop. In diesem Sinne, guten Morgen.

So kann man auch entspannt in einen Feiertag starten. Hier ist die ARD Hitnacht und jetzt am Start bei uns London Beat. Da hüpft einem doch gleich das Ei aus der Pfanne. I've been thinking about you. Jetzt.

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1: Um 5 Uhr mit Olaf Knapp. Internationale Friedensmissionen weltweit stehen zunehmend unter Druck. Das zeigt ein neuer Bericht des Friedensforschungsinstituts SIPRI. Aus Stockholm, Jana Seenram.
2: Ende 2025 waren weltweit knapp 79.000 internationale Kräfte in Friedensmissionen im Einsatz, so wenige wie seit rund 25 Jahren nicht mehr. Einer der Hauptgründe für den Rückgang ist demnach die finanzielle Situation bei den Vereinten Nationen. Große Geldgeber wie die USA und China haben ihre Beiträge verspätet oder gar nicht gezahlt. Dazu kommen politische Konflikte. Im UNO-Sicherheitsrat blockieren sich die Vetomächte zunehmend gegenseitig.
1: Ist es nötig, dass Lehrer Beamte sind? Der Wirtschaftsweise Truger hält die hohe Zahl von Beamten in Deutschland für fragwürdig. Aus der Nachrichtenredaktion Inken Henkel.
3: Der Neuen Osnabrücker Zeitung sagte Truger, Lehrer und Universitätsprofessoren wie er müssten seiner Ansicht nach nicht zwingend verbeamtet werden. Vor allem aber spricht sich der Wirtschaftsweise dafür aus, Beamte in die gesetzliche Krankenversicherung einzubeziehen. So würden Staatsdiener stärker in die Solidargemeinschaft eingebunden und die Entstehung eines Klassensystems würde verhindert. Durch die guten Gehälter der Beamten könne die Kassenlage der GKV gestärkt werden.
1: Zehntausende Menschen haben in Madrid gegen hohe Mieten und Wohnungsknappheit demonstriert. Die Organisatoren gaben die Zahl der Teilnehmer mit mehr als 100.000 an. Ein Regierungsvertreter sprach von 23.000 Demonstranten. Zu dem Protest aufgerufen hatte der Mieterbund. Nach einer aktuellen Studie hat sich die Durchschnittsmiete in Spanien im Verlauf des vergangenen Jahrzehnts verdoppelt. Die Wohnungsknappheit wird unter anderem durch die Vermietung von Wohnungen an Touristen und die Zuwanderung befördert. Mehr als 1,5 Millionen Gläubige aus aller Welt sind zur islamischen Pilgerfahrt Hadsch nach Mekka gereist. Trotz des Krieges im Nahen Osten. Diese Zahl nannten die saudi-arabischen Behörden. Die US-Botschaft in Riad hatte ihren Bürgern geraten, wegen der angespannten Lage nicht an der Pilgerfahrt teilzunehmen. Der Hadsch gehört zu den 5 Säulen des Islam. Gläubige Muslime, die gesund sind und es sich finanziell leisten können, sollen mindestens einmal im Leben daran teilnehmen. Das waren die Nachrichten. Das Wetter in Deutschland. Am Tage oft sonnig, im Südschwarzwald und an den Alpen später bewölkt, vereinzelt sind Schauer möglich. 20 bis maximal 34 Grad. Dienstag meist sonnig und trocken bei maximal 24 bis 34 Grad. Und am Mittwoch wird es heiter und nur teilweise wolkig bei 17 bis maximal 32 Grad. Es ist 5.03 Uhr.
4: Vielen Dank an die Kollegen für die Nachrichten. Bei diesen guten Wetteraussichten hoffen wir auf gute Aussichten auf den Straßen. Schauen wir mal. Hier ist der Verkehrsservice in der ARD-Hitnacht. A8 Stuttgart Richtung München. Zwischen Friedberg, Bayern und Dasing nach einem Unfall Fahrbahn gesperrt. A23 Hamburg Richtung Heide. Da ist die Fahrbahn zwischen Eidelstedt und Pinneberg Süd wegen Bauarbeiten bis Dienstag 5 Uhr gesperrt. A40 Duisburg Richtung Essen. Zwischen Kreuz Duisburg und Kreuz Kaiserberg bis Dienstagmorgen die Fahrbahn gesperrt. A44 Düsseldorf-Essen zwischen Kreuz Düsseldorf-Nord und Ratingen-Schwarzbach bis Dienstagmorgen in beiden Richtungen die Fahrbahn gesperrt. A67 Mannheim Richtung Darmstadt zwischen Firnheimer Dreieck und Lorsch wegen einer Baustelle bis Dienstagmorgen etwa 5 Uhr die Fahrbahn gesperrt. Es gibt eine Umleitung ab Firnheimer Dreieck über die A659 und die parallel verlaufende A5. B43 Frankfurt Flughafen Richtung Offenbach zwischen Frankfurt am Main Flughafen West und A3 Frankfurt am Main Süd nach einem Unfall aktuell die Fahrbahn gesperrt. Soweit unser Blick auf die Straßen in Deutschland. Wir wünschen eine gute und sichere Fahrt.
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4: Einen wunderschönen guten Morgen wünsche ich zusammen mit dem Team der ARD Hitnacht. Tja, und wir freuen uns, dass Sie noch am Radio sind oder uns schon wieder eingeschaltet haben. Wir machen richtig gute Musik jetzt mit Udo Lindenberg und CC Catch. Guten Morgen, sagte Ronny Krabmann.

ist Musik, die gute Laune macht. Zum Feiertag heute Temperaturen zwischen 25 bis 33 Grad vorausgesagt, deutschlandweit. Was will man mehr? Pfingsten 2026, inzwischen 5:18 Uhr.

0: ist der Verkehrsservice in der ARD-Hitnacht. Einen schönen guten Morgen. Wir schauen auf die Straßen in Deutschland. A8 Stuttgart Richtung München zwischen Friedberg, Bayern und Dasing nach einem Unfall aktuell Fahrbahn gesperrt. A23 Hamburg Richtung Heide zwischen Eidelstedt und Pfinneberg Süd wegen Bauarbeiten bis Dienstagmorgen 5 Uhr Fahrbahn gesperrt. A40 Duisburg Richtung Essen zwischen Kreuz Duisburg und Kreuz Kaiserberg bis Dienstagmorgen Fahrbahn gesperrt. A44 Düsseldorf-Essen zwischen Kreuz Düsseldorf-Nord und Ratingen-Schwarzbach bis Dienstagmorgen in beiden Richtungen die Fahrbahn gesperrt. A67 Mannheim Richtung Darmstadt zwischen Viernheim-Dreieck und Lorsch wegen einer Baustelle bis Dienstagmorgen etwa 5 Uhr die Fahrbahn gesperrt. Es gibt eine Umleitung ab dem Viernheimer Dreieck über die A659 und parallel verlaufend über die A5. B43 Frankfurt, Flughafen Richtung Offenbach. Das ist die Fahrbahn zwischen Frankfurt am Main Flughafen West und A3 Frankfurt am Main Süd nach einem Unfall aktuell gesperrt. Blitze haben wir keine zu vermelden. Wir wünschen eine gute und sichere Fahrt.
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0: Guten Morgen, sagt Ronny Krabmann.

Musik aus den 80ern von Mr. Phil Collins, Two Hearts in der ARD-Hitnacht. Entspanntes Aufstehen wünsche ich Ihnen und das Team der ARD-Hitnacht. Denn heute zum Feiertag können wir es uns ein bisschen gut gehen lassen in Deutschland. Und na, gut 20 Minuten haben wir noch, bevor die Morning Shows übernehmen, und die bereiten sich schon

Musik von Milo. Das Ganze in der ARD-Hitnacht. Mensch, Temperaturen heute bis maximal 33 Grad in Süddeutschland. Sonne satt, schon Sommerfeeling zu Pfingsten 2026. Was will man mehr? Wünsche Ihnen einen schönen Feiertag und was immer Sie tun, genießen Sie es in vollen Zügen. Und wenn Sie arbeiten müssen, dann mein Gott, dann denken Sie sich einfach die Arbeit weg. Und machen das Beste draus. Apropos Beste draus machen, die Moderatoren der Morningshows stehen schon quasi in den Startlöchern und machen alles fertig, damit sie dann gleich kurz nach 6 übernehmen können. Bis dahin haben wir noch ein bisschen schöne Musik und ich räume mal hier meine Tasse weg und mache noch ein bisschen hier die Regler klar für Sie und freue mich dann, wenn wir uns am Freitag wieder hören, hier in der ARD-Hitnacht. Mein Name ist Ronny Krappmann und ich sage ganz einfach, frohe Pfingsten allerseits.

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1: 6 Uhr. Forscher sehen Friedensmissionen weltweit in Gefahr. Unionspolitiker wollen Einbürgerung erschweren. Kimi Antonelli gewinnt auch das Formel-1-Rennen in Montreal. Das Wetter sonnig und trocken bei 26 bis 32 Grad. Mein Name ist Stefan Schiebelhut. Guten Morgen. Für Friedensmissionen waren Ende letzten Jahres so wenige Soldaten im Einsatz wie seit einem Vierteljahrhundert nicht mehr. Die Friedensforscher des SIPRI-Instituts sprechen von weltweit 79.000 internationalen Kräften. Aus Stockholm ARD-Korrespondentin Jana Sinram.
2: Allein in den letzten 10 Jahren hat sich die Zahl laut dem SIPRI-Bericht fast halbiert. Einer der Hauptgründe für den Rückgang ist demnach die finanzielle Situation bei den Vereinten Nationen. Große Geldgeber wie die USA und China haben ihre Beiträge verspätet oder gar nicht gezahlt. Dazu kommen politische Konflikte. Im UNO-Sicherheitsrat blockieren sich die Vetomächte zunehmend gegenseitig. Dadurch wird es schwerer, Mandate zu verlängern oder neue Missionen zu beschließen.
1: Unionspolitiker wollen die Regeln zur Einbürgerung wieder verschärfen. Der innenpolitische Sprecher der Bundestagsfraktion Trom sprach sich in der Zeitung Welt unter anderem für längere Fristen aus. Aus der Nachrichtenredaktion Christine Schumann.
3: Trom sagte, die Turbo-Einbürgerung nach 3 Jahren sei ja schon abgeschafft. Jetzt müsse man die Einbürgerungsfrist wieder auf 8 Jahre verlängern. Hessens Innenminister Posig ist dafür, dass eine doppelte Staatsbürgerschaft nur in Ausnahmefällen vergeben werden darf. Wichtiger wäre ein Bekenntnis zur deutschen Staatsbürgerschaft. Nach noch unvollständigen Zahlen haben letztes Jahr 309.000 Menschen den deutschen Pass erhalten, so viele wie nie.
1: Für hunderttausende muslimische Gläubige beginnt heute wieder der Hadsch, die Pilgerfahrt in Mekka. Das große Ereignis in der saudi-arabischen Stadt dauert mehrere Tage und ist eine der 5 religiösen Pflichten des Islam. Trotz des Iran-Kriegs sind nach Angaben der Behörden in diesem Jahr mehr als 1,5 Millionen Pilger angereist. Auf der A3 hat die Polizei gestern Nachmittag bei Limburg einen türkischen Autokorso gestoppt. Etwa 30 Fahrzeuge haben demnach alle 3 Fahrstreifen Richtung Frankfurt genutzt und mit Tempo 80 den Verkehr behindert. Anlass war wahrscheinlich eine Hochzeit. Den Fahrern drohen nun Verfahren wegen Nötigung im Straßenverkehr. Formel-1-Pilot Kimi Antonelli hat auch das Formel-1-Rennen um den großen Preis von Kanada in Montreal gewonnen. Er war der 4. Sieg in Serie für den 19-jährigen Italiener. Sein Mercedes-Teamkollege George Russell war mit einem Motordefekt ausgeschieden, ARD-Sportreporter Lena Bergmann.
4: In einem chaotischen Rennen, geprägt von unsicheren Wetterbedingungen, einer defekten Ampel am Start und zahlreichen technischen Ausfällen, bewies Antonelli, warum er zu Recht die Fahrer-WM anführt. Mit Lewis Hamilton im Ferrari und Max Verstappen im Red Bull kehrten in Kanada 2 Weltmeister zurück aufs Podium. Die Konkurrenz bei McLaren hingegen verzockte sich bei der Reifenauswahl und ging leer aus.
1: Bei den French Open in Paris ist die deutsche Nummer 2 Jannik Hanfmann in der ersten Runde ausgeschieden. Er musste sich dem Serben Hamad Medjedovic in 4 Sätzen geschlagen geben. Das waren die Nachrichten.
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5: Um 6:03 Uhr. Zunächst mit einer Warnmeldung. Vorsicht auf der A45 Gießen-Dortmund. Zwischen Gießen-Lützelinden und Wetzlar Süd. Da sind mehrere Rehe auf der Fahrbahn. Und die A67 Mannheim Richtung Darmstadt ist zwischen Viernheimer Dreieck und Lorsch wegen einer Baustelle bis morgen. Dienstagmorgen also etwa 5 Uhr gesperrt. Es gibt eine Umleitung ab dem Viernheimer Dreieck über die A659 und dann die parallel verlaufende A5. Allen, die unterwegs sind, wünsche ich eine gute Fahrt und kommen Sie gut an.
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5: Der Himmel über Hessen ist klar oder bestenfalls gering bewölkt. Vereinzelt kann es an Seen und Flüssen Nebelfelder geben. Die Temperaturen jetzt am frühen Morgen schon bei 19 Grad in manchen Städten im Südwesten und bei 9 Grad in manchen Tälern im Norden. Heute erwarten uns rund 15 Stunden Sonnenschein, Sonne also von früh bis spät. Am ehesten über den Bergen kann es ein paar flache Quellwolken geben. Höchstwerte heute 26 bis 32 Grad. Auf den Bergen werden es 24 bis 29 Grad. Und es geht auch sommerlich weiter in den kommenden Tagen. Morgen Höchstwerte bis 34 Grad. Am Mittwoch neben viel Sonnenschein ab und zu ein paar Wolken und Höchstwerten 20 bis 31 Grad.
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5: Ja, es ist nicht Sonntag, natürlich Montag. Wir haben den Pfingstmontag und ich wünsche Ihnen weiter schöne Pfingsten. Ich bin ganz Feuer und Flamme. Das sagen wir gerne, wenn uns etwas so richtig begeistern kann, wenn wir mit Leidenschaft bei einer Sache sind. Und so ein Gefühl der Begeisterung ist ja wichtig für die eigene Lebenszufriedenheit. Sie ist oft das Fundament für unsere Beziehungen. Sie ist Motivation. Sie kann uns in Bewegung setzen. Von all dem erzählt auch die christliche Pfingstgeschichte in der Bibel. Da haben sich Menschen begeistern lassen. Sie waren ganz wörtlich Feuer und Flamme. Deshalb, warum das Feuer uns so faszinieren kann, welche Symbolik im Feuer liegt und wie wichtig es ist, dass wir uns im Leben begeistern lassen. Damit beschäftige ich mich heute in meinem Feiertagsthema.
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0: Kate Bush ist das mit Babushka. Zürner 1 ist der Pfingstmontag.
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0: Feuer und Flamme sein, darum dreht sich der frühe Feiertagsmorgen hier in HR1. Feuer und Flamme spielen ja in der biblischen Pfingsterzählung eine wichtige Rolle. Und falls Sie jetzt so am frühen Morgen schon mal eine einzelne Kerze anzünden wollen, es ist ja immer wieder faszinierend, wie sehr uns so eine kleine Flamme in den Bann ziehen kann und auch, wie sie ihr Licht in den ganzen Raum ausstrahlen lässt. Davon erzählt diese Inspiration.
2: Ich war eingeschlafen und träumte von einem kleinen Licht, das jemand hingestellt hatte. Einer, der vorüberging, meinte zu der winzigen Flamme: "Hast du keine Angst? Siehst du nicht, was dich bedroht?" Dann sah ich sie, die schauerliche Finsternis. Überall in der Welt kauerte sie verbissen, trotzig und freudlos. Sie ging zähneknirschend und wütend gegen das kleine Licht an. Das aber lachte und sagte: "Warum soll ich Angst haben? Ich leuchte nicht, um gesehen zu werden. Nein, es macht mir Freude, Licht zu verbreiten. Und ich weiß, die ganze Finsternis der Welt kann mich nicht löschen."
0: Auch eine einzelne kleine Kerzenflamme hat die Kraft, Finsternis zu erhellen. Das Licht ist unauslöschbar. Das war eine Inspiration von dem evangelischen Theologen Willi Hofzimmer.
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0: Jack Savoretti. We will always be the way we were. Am Pfingstmontag in HR1.
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0: Wir haben eben schon in unserer ersten Inspiration von der besonderen Kraft einer einzelnen Kerzenflamme gehört. In dieser Erzählung geht es um einen weisen Mann in einem fernen Land. Zu ihm kamen viele und suchten seinen Rat. In seiner einsamen Hütte auf den Bergen stand immer eine brennende Kerze im Fenster. Und es ging das Gerücht, dass diese Kerze niemals verlöschen könnte.
2: Eines Tages kam ein alter Mann zu ihm, dessen Frau gestorben war. »Mein Herz ist voller Traurigkeit«, sprach der Alte. »Ich habe die Freude verloren und in mir ist es finster. Gib mir von deinem Licht. Vielleicht kann es mein Leben wieder heller machen.« »Ich kann dir von meinem Licht geben«, sprach der Weise. »Aber höre, dieses Licht ist nur Abglanz des Lichtes, das in dir brennt. Du musst lernen, dieses innere Licht in dir wieder zu entdecken. Geh nach Hause und betrachte das Licht, so oft du kannst.« So tat der alte Mann, und immer wenn er vor seiner Kerze saß, dann kamen ihm viele Gedanken. Manchmal, da wurde seine Traurigkeit nur noch größer. Manchmal aber war er wirklich getröstet und froh. Eines Tages, als er wieder vor seiner Kerze saß und seinen Gedanken nachhing, war es ihm, als höre er die Worte: »Fürchte dich nicht, hab Mut, ich bin bei dir. Auch für dich wird alles gut.« Hatte jemand die Worte gesprochen oder hatte er sie sich nur eingebildet? Ganz gleich wie es war, sie veränderten plötzlich sein Leben. Sie klangen in seinem Herzen und er begann, das Leben wieder neu zu sehen. Und als eines Tages die Kerze auf seinem Tisch heruntergebrannt war, da wusste er, dass er sie gar nicht mehr brauchte, weil das Licht nun in seinem Herzen brannte.
0: Das Licht in dir. Auch diese Erzählung hat uns Willi Hofsümer überliefert. Und er ist, anders als ich es eben behauptet habe, katholischer Priester, nicht evangelisch. Feuer und Flamme sein, das ist mein Thema heute am zweiten Pfingsttag. Und das innere Feuer, das wird übrigens auch noch Thema werden an diesem Feiertagsmorgen hier in HR1.
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0: schleicht sie sich davon. Cyndi Lauper mit True Colors.
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0: Und es ist gerade 6.30 Uhr, halb sieben. Ich habe eine Meldung von der A67 Mannheim Richtung Darmstadt. Die ist zwischen Viernheimer Dreieck und Lorsch wegen einer Baustelle bis morgen etwa 5 Uhr gesperrt. Es gibt eine Umleitung ab dem Viernheimer Dreieck über die A659 und dann die parallel verlaufende A5. Wenn Sie unterwegs sind, so früh an diesem zweiten Feiertag, dann wünsche ich Ihnen eine gute Fahrt und kommen Sie gut an.
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0: Das können wir kurz machen. Sonne von früh bis spät haben wir heute. Nur in den Bergen kann es ein paar flache Quellwolken geben. Höchstwerte heute bis 32 Grad. HR1 am Feiertag und ich wünsche Ihnen weiter schöne Pfingsten. Feuer und Flamme sein, wofür wir uns begeistern können, wofür wir brennen, das ist mein Feiertagsthema heute. Ich bin Lothar Bauer-Ochse und ich habe jetzt die Pet Shop Boys für Sie mit ihrer Hymne Go West und danach Tina Turner, We Don't Need Another Hero.
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1: Was macht die Flamme zu etwas Besonderem? Sie lebt. Sie verströmt Licht und Wärme. Sie bewegt sich, flackert und fließt, zuckt und zittert. Sie sucht Nahrung und Luft. Die entzündete Kerze auf dem Tisch gibt uns das Empfinden, nicht allein zu sein. Als lebende Menschen verbinden wir uns mit der lebenden Flamme und spüren eine Gemeinschaft. Mehr als alles andere suchen wir Gemeinschaft und finden sie im Licht. Die Gemeinschaft von Menschen ist unzuverlässig. Der eine sagt, ich komme, aber er kommt nicht. Der andere sagt, ich bleibe, aber er geht bald wieder weg. Die Flamme dagegen ist treu. Solange sie Nahrung hat, das Wachs, den Talg und die Luft, bleibt sie und bleibt.
2: Gedanken waren das von dem spirituellen Autor Martin Kempchen. Für jenen ist die Flamme einer Kerze treuer, als es Menschen oft sind. Aber daran, dass wir uns von einer einzelnen Kerzenflamme so faszinieren lassen, können wir vielleicht lernen, dass es auch in unseren Beziehungen und in unserem Leben auf Begeisterung und Verlässlichkeit ankommt, nicht aufs Strohfeuer. Feuer und Flamme sein, das ist heute am zweiten Pfingsttag mein Feiertagsthema.
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0: Elton John mit Blue Eyes am Feiertagsmorgen.
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0: Das Feuer spielt in der biblischen Pfingstgeschichte eine besondere Rolle. Kleine Feuerzungen über den Jüngerinnen und Jüngern Jesu waren ja Zeichen dafür, dass sie von Gottes heiliger Geistkraft erfüllt waren. Und ihre Begeisterung war ganz offenbar zu spüren für alle, die das miterlebten damals in Jerusalem. Der spirituelle Autor Thomas Romanus denkt hier über das Besondere einer Kerzenflamme nach und fragt, was das Leben innerlich zum Leuchten bringen kann.
2: Eine Kerze kann ein schönes Sinnbild sein. Sie brennt still und langsam, erfüllt den sie umgebenden Raum mit Licht und einer Atmosphäre, die vieles atmet, was sich nicht sehen oder selten Worte finden lässt. Aber sie brennt nicht nur für andere, sie verzehrt sich auch für das Licht. Sie fragt nicht nach dem Sinn, sondern ist einfach da und verschenkt Helligkeit an jeden, der in ihre Nähe kommt. Sie erschafft einen eigenen Lebensraum, setzt ihre kostbare Flamme dem Wind aus und riskiert zu verlöschen, bevor ihre Kraft am Ende ist. Solange sie brennt, gibt sie uns die Möglichkeit zu erfahren, was unser Leben zum Leuchten bringen kann. Wünsche dir, dass du wie eine Kerze dein Licht teilst und weiterreichst, dass du von deinem Licht verschenkst, ohne selbst dabei ärmer zu werden.
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Wir sind Feuer und Flamme für etwas, wenn uns was richtig begeistert oder wir brennen für eine Sache. Auch beim biblischen Pfingstfest damals taucht die Symbolik des Feuers auf. Es ist von Zungen wie von Feuer die Rede, die sich auf die Menschen setzten, die sich an Pfingsten versammelt hatten. Der Heilige Geist erfüllte sie und so wurden auch sie Feuer und Flamme für den Glauben. Inwiefern Feuer als spirituelle Kraft gilt, was eigentlich die Faszination des Feuers ausmacht und wie wir Feuer auch im übertragenen Sinn in unsere Beziehung zum Beispiel bringen, in unser Leben, in unseren Alltag, wie wir den befeuern können. Darum geht's heute im HR1 Feiertagsthema nachher ab 8. 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
1: 7 Uhr. Forscher sehen Friedensmissionen weltweit in Gefahr. Unionspolitiker wollen Einbürgerung erschweren. Kimi Antonelli gewinnt Formel-1-Rennen in Montreal. Das Wetter sonnig und trocken bei 26 bis 32 Grad. Mein Name ist Stefan Schiebelhut. Guten Morgen. Für Friedensmissionen waren Ende letzten Jahres so wenige Soldaten im Einsatz wie seit einem Vierteljahrhundert nicht mehr. Die Friedensforscher des SIPRI-Instituts sprechen von weltweit 79.000 internationalen Kräften. Aus Stockholm ARD-Korrespondentin Jana Sinram.
2: Allein in den letzten 10 Jahren hat sich die Zahl laut dem SIPRI-Bericht fast halbiert. Einer der Hauptgründe für den Rückgang ist demnach die finanzielle Situation bei den Vereinten Nationen. Große Geldgeber wie die USA und China haben ihre Beiträge verspätet oder gar nicht gezahlt. Wenn es so weitergeht, könnte die Zahl der Konflikte laut SIPRI weiter zunehmen und sie hätten noch schwerere Folgen für die Zivilbevölkerung.
1: Die Ukraine hat nach den massiven russischen Luftangriffen auf Kiew eine Dringlichkeitssitzung des Weltsicherheitsrats beantragt. Außenminister Sybiha sagte, mit den Attacken versuche Russland, seine ausbleibenden Fortschritte auf dem Schlachtfeld zu kompensieren. Bei den Angriffen in der Nacht zum Sonntag waren mindestens 4 Menschen ums Leben gekommen und Dutzende verletzt worden. Unionspolitiker wollen die Regeln zur Einbürgerung wieder verschärfen. Der innenpolitische Sprecher der Bundestagsfraktion Trohm sprach sich in der Zeitung Welt unter anderem für längere Fristen aus. Aus der Nachrichtenredaktion Christine Schumann.
3: Trohm sagte, die Turbo-Einbürgerung nach 3 Jahren sei ja schon abgeschafft. Jetzt müsse man die Einbürgerungsfrist wieder auf 8 Jahre verlängern. Hessens Innenminister Posig ist dafür, dass eine doppelte Staatsbürgerschaft nur in Ausnahmefällen vergeben werden darf. Wichtiger wäre ein Bekenntnis zur deutschen Staatsbürgerschaft. Nach noch unvollständigen Zahlen haben letztes Jahr 309.000 Menschen den deutschen Pass erhalten, so viele wie nie.
1: Für den Papst ist künstliche Intelligenz eine der größten Herausforderungen der Menschheit. Deshalb hat Leo XIV. Auch sein erstes Lehrschreiben der KI gewidmet. Er stellt die Enzyklika heute im Vatikan vor. Mit dabei ist auch der Mitgründer des KI-Unternehmens, das den Chatbot Claude entwickelt hat. Bei dem sommerlichen Wetter sind viele Menschen unterwegs. Gestern waren mehrere allerdings auch in Unfälle verwickelt. Im Kreis Limburg-Weilburg ist dabei ein Motorradfahrer ums Leben gekommen. HR-Reporter Daniel Bauer.
4: Laut Polizei fuhr der 61-Jährige auf der Landstraße von Löhnberg nach Niedershausen, als er frontal in das Auto einer 40 Jahre alten Fahrerin krachte und noch vor Ort verstarb. Die Autofahrerin musste leicht verletzt ins Krankenhaus. Auch in Südhessen gab es am Mittag einen schweren Motorradunfall auf einer Landstraße. Zwischen Pfungstadt und Griesheim ist ein 41-Jähriger hier mit seinem Motorrad frontal in das Auto einer 39-Jährigen gefahren. Der Mann wurde schwerst verletzt mit dem Rettungshubschrauber in eine Klinik geflogen. Die Frau erlitt einen Schock.
1: In der Formel 1 hat Mercedes-Pilot Kimi Antonelli auch das Rennen um den Großen Preis von Kanada gewonnen. Es war der 4. Sieg in Serie für den 19-jährigen Italiener. Als 2. kam Lewis Hamilton im Ferrari durchs Ziel in Montreal. 3. wurde Red Bull-Pilot Max Verstappen. Und das waren die Nachrichten.
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5: Um 7:03 mit einer Meldung von der A67 Mannheim Richtung Darmstadt. Die ist zwischen Viernheimer Dreieck und Lorsch wegen einer Baustelle gesperrt und zwar bis morgen etwa 5 Uhr. Es gibt eine Umleitung ab dem Viernheimer Dreieck über die A659 und dann die parallel verlaufende A5. Allen, die heute unterwegs sind, wünsche ich eine gute Fahrt und kommen Sie gut an.
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5: Der Himmel über Hessen ist klar oder bestenfalls ganz gering, bewölkt, vereinzelt. Kann es an Seen und Flüssen noch ein bisschen Nebel geben. Temperaturen jetzt schon bei 19 Grad in manchen Städten im Südwesten und 9 Grad in manchen Tälern im Norden. Heute kriegen wir rund 15 Stunden Sonnenschein, also Sonne von früh bis spät. Am ehesten über den Bergen kann es ein paar flache Quellwolken geben. Höchstwerte heute 26 bis 32 Grad. Auf den Bergen werden es 24 bis 29 Grad. Und es geht auch sommerlich weiter in den kommenden Tagen. Morgen Höchstwerte bis 34 Grad. Am Mittwoch neben viel Sonnenschein ab und zu auch ein paar Wolken, aber trotzdem gibt's noch hoch über die 30-Grad-Marke, Höchstwerte 20 bis 31 Grad.
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5: Schönen guten Morgen, ich wünsche Ihnen einen schönen zweiten Pfingsttag. Der islamistische Terror, der Israel bedroht und Israels Gegenschläge im Gaza, im Iran und im Südlibanon haben in den vergangenen Jahren zigtausende Menschenleben gekostet. Im Südlibanon sind dabei auch die christlichen Gemeinschaften zwischen die Fronten geraten. Was das bedeutet, das berichten wir gleich.
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0: Der Feiertagsmorgen in HR1. An drei Fronten ist Israel derzeit im Krieg, im Gazastreifen, im Iran und im Norden des Landes im Libanon. Unter dem Krieg gegen die islamistische Terrormiliz, die Hisbollah, leiden auch die christlichen Gemeinschaften im Südlibanon. Und während ein Großteil der schiitischen Bevölkerung aus der Kampfzone geflohen ist, sind die Christen großteils geblieben und geraten immer wieder unter Beschuss. Sie haben oft Verwandte im Norden Israels. Leiden auf beiden Seiten der Grenze.
1: Nivin Elias trägt Sonnenbrille, eine Kette mit einem Kreuz um den Hals. Die stellvertretende Vorsitzende der christlich-aramäischen Vereinigung in Israel zeigt auf eine nahegelegene Hügelkuppe im Südlibanon. Hier von Israel aus ist eine Trümmerwüste zu erkennen. Die Waffenruhe ist brüchig zwischen der israelischen Armee und der Terrormiliz Hisbollah. Hören Sie das? Das war unsere Armee. Wir hören alles, alle Bomben. Ich sehe die Raketen, den Iron Dome. Wir hören, dass es keine Waffenruhe ist. Während die schiitischen Dörfer an der Grenze zu Israel zerstört und verlassen sind, halten die Maroniten in ihren Dörfern aus. Eine katholische Minderheit, die ihre Wurzeln im Libanon hat. Nivins Familie gehört dazu, lebt aber hier in Jish in Israel. Die Grenze trennt die Familien, die drüben unter Beschuss stehen, sagt Nivin traurig.
2: We cannot go there. It was like, if you call us, hi, how are you?
1: Wir können nicht hin und ihnen helfen. Wenn wir sie anrufen, sagen wir nur, hallo, wie geht's? Nicht mehr. Sie haben Angst. Sie wissen, dass Dorfbewohner sterben werden. Aber sie wollen ihre Dörfer nicht aufgeben. Wenn sie flüchten, übernimmt sie die Hisbollah. Und sie werden im Krieg zerstört, wie Yarun oder Marun al-Ras. Es sei nicht ihr Krieg, aber ihre Familie da drüben. Sie selbst habe als Reservistin in der israelischen Armee gedient, sagt Nivin. Umso schlimmer trafen sie die Bilder im Internet, als ein israelischer Soldat eine Jesus-Statue mit einer Axt im maronitischen Nachbardorf Debel im Südlibanon zerschlug. Ein anderer, einer Marienstatue, eine Zigarette in den Mund steckte. Die Soldaten bekamen eine milde Gefängnisstrafe. Immer wieder sterben bei israelischen Luftangriffen auch Maroniten, sagt Abt Nicodemus Schnabel von der katholischen Dormitio-Abtei in Jerusalem. Er setzt sich für die maronitischen Gemeinden ein.
3: Die Israelis unterstellen ihnen, dass sie Hisbollah-Kämpfer bei sich beherbergen. Und die Hisbollah unterstellt ihnen, dass sie mit Israel kooperieren.
1: Schnabel verurteilt die Schändung christlicher Statuen im Libanon durch die israelische Armee aufs Schärfste. Die christliche Minderheit Israels, die etwa 2% der Bevölkerung ausmacht, sei dem Abt zufolge nicht nur im Kriegsgebiet bedroht. Zurück in Jish schaut Maronitin Nivin Elias hinüber zum Dorf ihrer Familie im Südlibanon. Wir geben unseren Traum nicht auf, dass wir unsere Verwandten eines Tages besuchen können im Libanon und dass sie zu uns kommen können.
2: They want to come to the Holy Land to visit here.
0: Zwischen den Fronten. Die Lage der christlichen Minderheit im Grenzgebiet zwischen Israel und Libanon. Die beschrieb uns unsere Korrespondentin Bettina Meyer.

0: HR1 am Feiertagsmorgen. Laudato si. So beginnt ein großer Lobgesang auf die Natur und die Schöpfung. Gedichtet hat ihn der heilige Franz von Assisi, dessen Lebenswerk in diesem Jahr besonders erinnert wird, anlässlich seines Todestages vor genau 800 Jahren. Laudato si, so hat auch der vorherige Papst Franziskus einen wichtigen Text über die Umweltverantwortung des Menschen geschrieben, überschrieben. Eckart von Hirschhausen ist Arzt, Kabarettist und Umweltaktivist und er wollte wissen, wie viel Potenzial für den Schutz der Umwelt und den Kampf gegen die Klimakrise im christlichen Glauben und in der katholischen Kirche steckt. Für eine Fernsehdoku in der ARD hat er dazu eine große Recherche unternommen und die hat ihn bis in den Vatikan geführt. Hirschhausen wollte zum Papst.
1: Jetzt bin ich ja doch ein bisschen aufgeregt. Incontro con il Santo Padre.
2: Ein Treffen mit dem Heiligen Vater auf dem Petersplatz in Rom. Eckart von Hirschhausen steht in der langen Schlange.
1: Für einen Moment schauen wir uns in die Augen. Ich sehe einen Mann, der sehr viele Erwartungen erfüllen soll, der gleichzeitig präsent ist, hinschaut, zuhört. Meinen kleinen Reisebegleiter segnet die Skulptur aus Assisi. Und dann heißt es, der Nächste bitte.
2: Das Treffen ist natürlich nicht nur rein privat, sonst gäbe es ja keinen Film für die ARD. Hinter Hirschhausens Reise nach Rom steckt das Anliegen, Papst Leo XIV. Ein Büchlein zu übergeben, in dem Eindrücke einer längeren Erkundung stecken, angefüllt mit Anregungen für die katholische Kirche und mit grundsätzlichen Fragen.
1: Wer verteidigt den Himmel? Wer verteidigt die Schönheit dieser Schöpfung? Die Kirche muss ran und wir haben nicht viel Zeit.
2: Passend zu Pfingsten, dem Gründungsfest der Kirche, beschäftigt sich dieser Film mit Möglichkeiten und Chancen der Kirche, zum Erhalt der Erde und zur Verbesserung von Klima und Lebensbedingungen der Menschen beizutragen.
1: Die katholische Kirche hat einen Menschen an der Spitze und 1,4 Milliarden an der Basis.
3: Wir sind nicht nur die Zukunft, wir sind die Gegenwart, das Jetzt. Und wenn nicht die katholische Kirche, wenn nicht wir Christen, wer kämpft dann für den Planeten Erde?
2: Kirche kann, so der Ansatz dieses Films, viel bewegen. Sehr viel sogar, denn sie ist global vertreten in allen Ländern bis hin in die kleinsten Dörfer. Doch es hakt am Zusammenhalt.
1: Was glaubst du, ist der größte Hebel, den die Kirche heute hat bei der Bewahrung der Schönheit von allem, was wir brauchen?
2: Hirschhausen spricht mit Pastoren, Umweltschützern, Klimaforschern und Gläubigen.
3: Es fehlt einfach an echter Zusammenarbeit. Weißt du, was mich wahnsinnig macht? Die fossile Industrie ist strategisch abgestimmt. Bei Finanzen, in juristischen Fragen. Einfach in allem. Aber wir sind viel mehr. Wir können uns doch sicher auch vereinen und strategisch zusammenarbeiten. Denn das würde etwas bewirken. Das würde einen enormen Unterschied machen.
2: Klingt einfach, ist es aber nicht. Globale Krisen gibt es zuhauf, ob Kriege oder Klima, ob Hunger oder Armut. Aber vielleicht hat es ja geholfen, das kleine Büchlein jetzt in den Händen von Papst Leo am Pfingstfest, knapp 2000 Jahre nach Gründung der Kirche.
1: Ich war tatsächlich beim Papst. Ein großer Schritt für mich, für die Menschheit. Mal gucken.
0: Die Kirche muss ran. Das ist das Fazit von Eckart von Hirschhausen nach seiner weltweiten Spurensuche zwischen Kreuz und Klima, zwischen Hoffnung und Blockade, zwischen Dorfkirche, Weltkirche und Weltkrise. Hirschhausen will zum Papst. Wer bewahrt die Schöpfung? 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
1: Um 7:30 Uhr, 7:30 ist es am Feiertagsmorgen. Sieht ganz gut aus auf den Straßen. Nur eine Meldung von der A67 Mannheim Richtung Darmstadt. Die ist zwischen Viernheimer Dreieck und Lorsch wegen einer Baustelle gesperrt, und zwar bis morgen etwa 5 Uhr. Es gibt auch eine Umleitung, und zwar ab dem Viernheimer Dreieck über die A659 und dann die parallel verlaufende A5. Allen, die unterwegs sind, wünsche Ihnen eine gute Fahrt und kommen Sie gut an.
0: Das Wetter für Hessen.
1: Das können wir kurz machen. Sonne haben wir heute von früh bis spät, rund 15 Stunden Sonnenschein heute. Nur in den Bergen kann es ein paar flache Quellwolken geben. Höchstwerte heute und auch in den kommenden Tagen bis 32 Grad. Der Feiertagsmorgen in HR1 am zweiten Pfingsttag. Ich bin Lothar Bauer-Ochse und ich wünsche Ihnen weiter ein fröhliches, sommerliches Pfingstfest. Ich habe jetzt David Bowie für Sie und dem folgt dann die Manfred Mann's Earth Band.
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1: Und die sind heute am zweiten Pfingsttag von Ralf Schweinsberg. Und er berichtet von einem kleinen Pfingstwunder.
2: Oft beginnt Hoffnung ganz unscheinbar. Nicht mit einer großen Rede, einem mächtigen Auftritt oder einem politischen Beschluss, sondern mit einem Teller Kartoffelsuppe. Mit einem freien Stuhl und dem Satz: Schön, dass Sie da sind. Ich denke dabei an Clara, von der ich heute erzählen will. Und vom Wunder von Pfingsten. Der Anfang von etwas Gutem kann ganz schlicht sein. Was einen Menschen aufrichtet, tröstet oder sogar rettet, scheint manchmal ganz klein. Gerade wenn vieles schwer wirkt und die Welt scheinbar aus ihren Fugen gerät, dann sind es oft nicht die großen Gesten, die helfen. Es sind einfache Zeichen von Nähe. Ein freier Platz, eine warme Mahlzeit, ein freundlicher Blick. Ein Wort ohne viel Aufhebens und doch genau im richtigen Moment. So war es bei Clara. Eine Frau Mitte 40, freundlich, zuverlässig, eher still. Seit dem Tod ihrer Mutter ist in ihrem Leben alles anders geworden. Nach außen funktioniert es scheinbar gut. Sie geht zur Arbeit, sie erledigt, was nötig ist. Und auf die Frage, wie es ihr geht, antwortet sie meist mit einem knappen: Es geht schon. Aber die Wahrheit ist anders. Es ist still geworden in ihr, zu still. Besonders schwer sind für sie die Sonntage. Wenn andere unterwegs sind, Ausflüge machen, Freunde besuchen, zusammen essen, dann steht sie am Fenster und schaut hinaus. Dann hat sie das Gefühl, das Leben spielt sich irgendwo anders ab und sie selbst kommt darin nicht mehr vor. Die Geschichte von Pfingsten beginnt in einer ganz ähnlichen Stimmung. Sie erzählt von den Jüngerinnen und Jüngern Jesu. Die haben sich zurückgezogen. Sie haben Angst und wissen nicht, wie es weitergehen soll. Nach Jesu Auferstehung waren sie noch einmal mit ihm zusammen. Dann ist er in den Himmel gefahren. Jetzt ist er endgültig fort. Und sie sitzen hinter verschlossenen Türen, sind verunsichert und voller Fragen. Die Welt draußen ist bedrohlich geworden und in ihnen selbst ist es eng. Es ist tröstlich, dass die Bibel diese Enge nicht beschönigt. Sie tut nicht so, als wären Menschen, die Jesus kannten oder an ihn glaubten, immer mutig, immer klar, immer voller Zuversicht. Im Gegenteil. Am Anfang steht die Angst, die Sprachlosigkeit, das Gefühl, dass die Kräfte nicht reichen, dass niemand sagen kann, wie es weitergeht. Und genau dort setzt Gottes Geistkraft an. Die Bibel beschreibt es so: Ganz plötzlich spürten die Versammelten etwas. Ein frischer Wind, ein Brennen im Herzen, ein neues Zutrauen, eine neue Hoffnung. Sie ahnen, Gott wirkt das in ihnen. Gottes Geistkraft kommt mitten hinein in das Verschlossene, mitten hinein in die Unruhe, mitten hinein in ihre Müdigkeit. Sie beginnt da zu wirken, wo Menschen selbst kaum noch etwas von sich erwarten. So wie Clara, in der es so still ist und leer. Eines Tages kommt sie in der Mittagspause an unserer Kirche vorbei. Vor der Tür steht auf der Tafel: offener Mittagstisch, Eintopf, Kaffee, Gespräch. Sie bleibt stehen, nur einen Moment. Dann kommt sie herein. Sie schaut sich vorsichtig um, unsicher, ob sie hier richtig ist. Ich zeige ihr einen freien Platz. Sie setzt sich und ich sage nur schlicht: Schön, dass Sie da sind.

Clara war zum ersten Mal bei unserem Mittagstisch. Sie isst ihre Suppe, hört den Gesprächen zu, sagt aber selbst kaum etwas. Als sie wieder geht, nimmt sie etwas mit, das sie lange nicht mehr gespürt hat. Sie war willkommen und da war ein Platz für sie. Einfach so. Im nächsten Monat kommt sie wieder und danach immer wieder. Einmal hilft sie beim Abräumen, ein anderes Mal bleibt sie länger sitzen. Irgendwann erzählt sie ein wenig von ihrer Mutter, von der leeren Wohnung, von dieser seltsamen Mischung aus müde sein und einsam, die sich so schwer erklären lässt. Und jemand hört zu, ohne schnelle Antworten, ohne fromme Sätze. Für mich hat das viel mit Pfingsten zu tun. Claras Zutrauen kam nicht plötzlich, so wie in der Pfingstgeschichte. Da war kein brausender Wind, kein Brennen im Herzen, sondern eher eine stille Veränderung. Aber ich glaube fest, auch die hat mit Gottes Geistkraft zu tun. Die wirkt in Menschen und sie finden wieder Raum zum Atmen. Wenn einer dem anderen zuhört, wenn ein Tisch nicht nur ein Tisch, sondern ein Ort ist, an dem jemand merkt, ich werde von anderen gesehen. Gottes Geistkraft zeigt sich nicht nur im Außergewöhnlichen. Sie zeigt sich auch da, wo sich etwas öffnet, wo Angst vielleicht nicht sofort verschwindet, aber auch nicht mehr alles bestimmt. Wo Sprachlosigkeit nicht überdeckt wird mit großen Worten oder vorschnellen Antworten, sondern wo jemand langsam zurückfindet ins Sprechen. Wo ein Mensch nicht bewertet wird nach Leistung, Stärke oder Fröhlichkeit, sondern einfach da sein darf. Wir brauchen genau das heute. In einer Zeit, in der vieles laut und hart geworden ist. In einer Zeit, in der Debatten scharf sind und Menschen einander oft mit Misstrauen begegnen. Da sind sie kostbar, diese einfachen Zeichen der Menschlichkeit. Ein freier Stuhl, ein Teller Suppe, ein freundlicher Blick. Ein Satz, der sagt, du bist willkommen. Du musst dich nicht erst erklären. Du darfst hier sein.

In der Geschichte von Pfingsten sind die Jünger plötzlich erfüllt von Gottes Geist. Hoffnung brennt in ihnen. Sie verlassen das dunkle Haus, strömen auf die Straße, erzählen allen davon. Pfingsten erinnert mich daran, dass verschlossene Türen nicht verschlossen bleiben müssen. Und dass die Angst nicht das letzte Wort behält. Dass Menschen wieder Worte finden, wieder aufeinander zugehen, wieder Hoffnung schöpfen. Oft beginnt das nicht spektakulär, sondern klein, fast unscheinbar. Vieles beginnt klein, was Gott bewirkt. Und doch hat es die Kraft, Leben zu verändern. Als Clara zum ersten Mal zu unserem offenen Mittagstisch kam, war sie unsicher, still und fast ein wenig auf der Flucht. Sie wollte nur mal vorbeischauen. Nur schnell essen, einfach nur irgendwo sitzen, ohne erklären zu müssen, wie es ihr geht. Damals brauchte sie einen Ort, an dem nichts von ihr verlangt wurde. Ein Ort, an dem sie einfach da sein durfte. Heute ist sie für andere zu einem solchen Ort geworden. Sie ist oft schon da, bevor die ersten Gäste kommen. Sie rückt Stühle zurecht, stellt Teller auf den Tisch, schneidet Kuchen und schenkt Kaffee ein. Clara kennt viele der Menschen, die kommen, mit Namen. Sie merkt, wenn einer stiller ist als sonst. Sie sieht, wenn jemand nur zögernd an der Tür stehen bleibt und nicht recht weiß, ob er eintreten soll. Dann ist sie da. Freundlich, unaufdringlich, mit genau der Wärme, die sie selbst einmal so dringend gebraucht hat. Oft sagt sie dann den Satz, schön, dass Sie da sind. Sie weiß, wie viel in diesen einfachen Worten liegen kann. Wie viel Mut es kosten kann, überhaupt zu kommen. Wie viel es bedeutet, angesehen zu werden, ohne geprüft zu werden. Willkommen zu sein, ohne etwas erst vorweisen zu müssen. Für mich liegt genau darin das Pfingstwunder dieser Geschichte. Ein Mensch, der selbst Trost erfahren hat, kann ihn weitergeben. So wie die Jüngerinnen und Jünger damals weitergeben, was sie erlebt haben. Gottes Kraft und Liebe. Clara trägt weiter, was sie gefunden hat. Wonach sich viele Menschen sehnen. Eine Heimat, einen Ort, an dem sie mithilft, aber vor allem auch dazugehört. Einen Ort, an dem ihr Dasein einen Unterschied macht. Wo ihre Geschichte mit all dem, was schwer war, nicht ausgeblendet wird, aber auch nicht mehr alles bestimmt. Natürlich ist damit nicht alles leicht geworden. Der Schmerz über den Verlust ihrer Mutter ist nicht einfach ausgelöscht. Aber ich habe den Eindruck, das bestimmt nicht mehr ihr ganzes Leben. Sie ist nicht mehr nur die, die irgendwie durch den Tag kommt. Sie ist wieder mit dem Leben verbunden. Das berührt mich. Genauso stelle ich mir das Wirken des Heiligen Geistes vor. Als Kraft, die Menschen aufrichtet, ihnen Atem gibt, Vertrauen wachsen lässt und sie Schritt für Schritt wieder ins Leben führt. Gottes Geist hinterlässt Spuren. Aus einem ersten zaghaften Kommen wird ein Bleiben. Aus der Erfahrung, hier bin ich angenommen, wird ein, auch du bist hier willkommen. Aus einsam wird zusammen. Aus Sprachlosigkeit eine neue, leise, tragfähige Sprache des Herzens, die das Leben wieder weit macht.

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1: 8 Uhr. Forscher sehen Friedensmissionen weltweit in Gefahr. Ukraine beantragt Sondersitzung des Weltsicherheitsrats. Formel-1-Pilot Kimi Antonelli gewinnt auch in Montreal. Das Wetter sonnig und trocken bis 32 Grad. Mein Name ist Stefan Schiebelhut. Guten Morgen. Für Friedensmissionen waren Ende letzten Jahres so wenige Soldaten im Einsatz wie seit einem Vierteljahrhundert nicht mehr. Die Friedensforscher des SIPRI-Instituts sprechen von weltweit 79.000 internationalen Kräften. Aus Stockholm ARD-Korrespondentin Jana Sinram.
2: Allein in den letzten 10 Jahren hat sich die Zahl laut dem SIPRI-Bericht fast halbiert. Einer der Hauptgründe für den Rückgang ist demnach die finanzielle Situation bei den Vereinten Nationen. Große Geldgeber wie die USA und China haben ihre Beiträge verspätet oder gar nicht gezahlt. Dazu kommen politische Konflikte. Im UNO-Sicherheitsrat blockieren sich die Vetomächte zunehmend gegenseitig. Dadurch wird es schwerer, Mandate zu verlängern oder neue Missionen zu beschließen.
1: Die Ukraine hat nach den massiven russischen Luftangriffen auf Kiew eine Dringlichkeitssitzung des Weltsicherheitsrats beantragt. Außenminister Sibiha sagte, mit den Attacken versuche Russland, seine ausbleibenden Fortschritte auf dem Schlachtfeld zu kompensieren. Bei den Angriffen in der Nacht zum Sonntag waren mindestens 4 Menschen ums Leben gekommen und Dutzende verletzt worden. Der Wirtschaftsweise Truger ist dafür, Beamte in die gesetzliche Krankenversicherung einzugliedern. Er sagte der Neuen Osnabrücker Zeitung, sie könnten mit ihrem guten Gehalt die Kassen stärken. Langfristig wäre das ein guter Weg, Staatsdiener stärker in die Solidargemeinschaft einzubinden. Sonst habe man irgendwann eine Art Zweiklassensystem. Bei Los Angeles im US-Bundesstaat Kalifornien beschäftigt seit Tagen ein undichter Chemiegroßtank die Einsatzkräfte. Er droht zu explodieren, aber jetzt gibt es Hoffnung, dass es nicht dazu kommen wird. Aus Los Angeles ARD-Korrespondentin Antje Sieb.
3: Bei einer Inspektion hatten sich Hinweise auf einen Riss ergeben. Jetzt sollen Einsatzkräfte vor Ort feststellen, ob sich der Druck im Tank dadurch ausreichend verringert hat. Kaliforniens Gouverneur Gavin Newsom hatte am Wochenende wegen des Vorfalls einen Notstand erklärt. Im Umkreis des gefährdeten Tanks können weiter Zehntausende Menschen nicht zurück in ihre Häuser.
1: Auf der A3 hat die Polizei gestern Nachmittag bei Limburg einen türkischen Autokorso gestoppt. Etwa 30 Fahrzeuge haben demnach alle 3 Fahrstreifen Richtung Frankfurt genutzt und mit Tempo 80 den Verkehr behindert. Anlass war wahrscheinlich eine Hochzeit. Den Fahrern drohen nun Verfahren wegen Nötigung im Straßenverkehr. Formel-1-Pilot Kimi Antonelli hat auch das Rennen um den Großen Preis von Kanada in Montreal gewonnen. Es war der 4. Sieg in Serie für den 19-jährigen Italiener. Sein Mercedes-Teamkollege George Russell war mit einem Motordefekt ausgeschieden. ARD-Sportreporterin Lena Bergmann.
4: In einem chaotischen Rennen, geprägt von unsicheren Wetterbedingungen, einer defekten Ampel am Start und zahlreichen technischen Ausfällen, bewies Antonelli, warum er zu Recht die Fahrer-WM anführt. Mit Lewis Hamilton im Ferrari und Max Verstappen im Red Bull kehrten in Kanada 2 Weltmeister zurück aufs Podium. Die Konkurrenz bei McLaren hingegen verzockte sich bei der Reifenauswahl und ging leer aus.
1: Das waren die Nachrichten.
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5: Mit einer Meldung von der A67 Mannheim Richtung Darmstadt. Die ist zwischen Viernheimer Dreieck und Lorsch wegen einer Baustelle gesperrt und zwar bis morgen etwa 5 Uhr. Es gibt auch eine Umleitung, nämlich ab dem Viernheimer Dreieck über die A659 und dann über die parallel verlaufende A5. Und ein Hinweis für die Ausflügler, die angesichts der anstehenden Temperaturen das kühle Nass suchen. Am Langener Waldsee, da sind bereits alle Parkplätze belegt. Wenn Sie also schwimmen gehen wollen, nehmen Sie bitte öffentliche Verkehrsmittel dahin. Und allen, die unterwegs sind, wünsche ich eine gute Fahrt und kommen Sie gut an, behalten Sie einen kühlen Kopf.
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5: Blauer Himmel und Sonne von früh bis spät. Mehr gibt's eigentlich nicht zu sagen. Rund 15 Stunden Sonnenschein erwarten uns heute. Am ehesten über den Bergen kann noch ein bisschen Quellwolken auftauchen. Höchstwerte heute 26 bis 32 Grad. Und so sommerlich geht's dann auch weiter in den kommenden Tagen. Morgen Höchstwerte bis 34 Grad. Am Mittwoch neben viel Sonnenschein ab und zu auch ein paar Wolken mit Höchstwerten zwischen 20 und 31 Grad.
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5: Schönen guten Morgen und ich wünsche Ihnen einen schönen zweiten Pfingsttag. Pfingsten ist ja ein feuriges Fest. In der biblischen Erzählung, da sind kleine Feuerzungen ein Zeichen dafür, dass Menschen vom Geist Gottes gepackt werden. Sie haben sich begeistern lassen. Und wir sagen ja auch gerne, ich bin Feuer und Flamme, wenn wir uns von einer Sache oder von einem Menschen so richtig begeistert sind. Wie wichtig so eine begeisternde Kraft fürs Leben ist und warum gerade das Feuer uns so faszinieren kann und zum Symbol wird für die Lebensfreude. Dem will ich heute Morgen hier mal nachgehen im Feiertagsthema von HR1 am zweiten Pfingsttag.
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0: HR1 am Pfingstmontag. Da bin ich Feuer und Flamme. Das ist mein Thema heute. Und dieses Feuer und Flamme sein, das passt ja tatsächlich im Wortsinne zum christlichen Pfingstfest. Denn in der Bibel, in der Erzählung über das erste Pfingstfest in Jerusalem, da heißt es in der Apostelgeschichte, dass sich Zungen wie von Feuer auf die Jünger Jesu niederließen und sie vom Heiligen Geist erfüllt wurden. Pia Baumann ist evangelische Pfarrerin aus Frankfurt. Mit ihr habe ich darüber gesprochen. Frau Baumann, welche Bedeutung hat das Feuer in der Pfingsterzählung in der Bibel?
1: Sie haben das ja eben schon sehr schön zusammengefasst, ne? Also es sind diese Feuerzungen, die sich auf die Jünger und Jüngerinnen niederlassen. Es ist nicht das große, brennende, lodernde Lagerfeuer oder so, sondern es sind so kleine Flammen, die von einem zum anderen springen. Vielleicht könnte man es auch als so eine Art Funken oder so beschreiben, die Menschen miteinander verbinden und in Begeisterung versetzen.
0: Also da ist der Funke übergesprungen.
1: Genau.
0: Welche Bedeutung hat das? Also es ist ja das Fest des Heiligen Geistes. Warum wird der Geist gerade so mit Feuer und Funken in Verbindung gebracht?
1: Also es liegt insofern einfach nah, weil was ist denn der Heilige Geist eigentlich? Mhm. Wie soll ich mir den vorstellen? Im christlichen Glauben ist das eine ganz wichtige Kraft, die Menschen miteinander und mit Gott verbindet. Aber die kann ich nicht anfassen. Also die kann ich auch schlecht angucken. Also kann ich nur versuchen, von dieser Kraft, von dieser Geistkraft in Bildern zu reden. Und da ist eben das Feuer, die Flammen, der Funke eins von möglichen Bildern. Und es ist insofern ein gutes Bild, weil es was mit Bewegung und Veränderung zu tun hat. Und das ist ja auch nicht das einzige Bild in der Apostelgeschichte. Ne? Da ist Brausen und Rauschen und ein Wind, der durch alle Räume wegt. Also es hat immer irgendwas mit Bewegung, Veränderung zu tun. Etwas, was Menschen in Gang bringt und begeistert.
0: Spielt denn das Feuer noch in weiteren christlichen Ritualen eine Rolle? Also natürlich in jedem Gottesdienst wird eine Kerze angezündet, aber geht das irgendwie weiter, so dieses Symbol des Feuers?
1: Wir haben das an verschiedenen Stellen, also ganz prominent natürlich in der Osternacht, ne, das große Osterfeuer. Und ich glaube, das liegt an der Faszination und der hohen Symbolkraft, die Feuer sowieso hat. Also das ist einfach etwas, wo wir uns gerne drum versammeln. Und ich glaube, dieses Bild, dieses Feuer, das verändert, das uns zusammenbringt, das aber trotzdem auch so eine ungezügelte Kraft hat, die wir eben nicht unbedingt eindämmen können. Da steckt ja auch viel Kraft drin. Das ist ein gutes Bild, auch ein theologisches Bild für Gottes Gegenwart.
0: Pfingsten, sagt man ja, ist so der Geburtstag der Kirche. Das, was Sie gerade so gesagt haben, die Kraft, die Menschen zusammenbringt, ist das so der Kern des Pfingstfestes?
1: Also das sagt man und das ist auch nicht ganz falsch, würde ich sagen. Also ja, Pfingsten ist der Geburtstag der Kirche. Aber das ist, finde ich, so ein bisschen blutleer. Hallo, eine Institution hat Geburtstag, herzlichen Glückwunsch. Aber ich finde, da ist ja viel, viel mehr noch irgendwie drin. Ja, ich finde, Pfingsten ist eigentlich ein sehr, sehr schönes Fest, weil es geht nicht um einen Einzelnen. Also es gibt nicht den einen Protagonisten. Es ist nicht die klassische Heldenreise, sondern bei Pfingsten sind wir alle die Helden und Heldinnen der Geschichte, weil es geht darum, Menschen zusammenzubringen und zu verbinden. Und das ist etwas, was es nicht nur einmal punktuell gibt, sondern was uns quasi durch unseren Alltag auch begleiten kann. Also ich finde, es ist ein wundervolles Fest. Es sollte Pfingstschokolade geben und viel mehr Pfingstschmuck. Wir sollten das viel mehr feiern.
0: Wir merken, Pia Baumann ist richtig Feuer und Flamme für das Pfingstfest. Vielen Dank für das Gespräch.

0: HR1 am zweiten Pfingsttag. Feuer und Flamme sein, das ist mein Thema heute. Feuer kann faszinieren. In der Pfingsterzählung und in vielen Ritualen spielt Feuer eine besondere Rolle. Und das gilt sowohl für religiöse Rituale, aber natürlich auch für säkulare Bräuche. Aber Feuer kann auch gefährlich werden. Das darf man ja nie vergessen. Und deswegen versuchen Menschen schon immer, das Feuer zu kontrollieren. Und wenn ein Brand ausbricht, dann das Schlimmste zu verhindern. Viele Menschen, auch junge Leute, engagieren sich dafür in der Freiwilligen Feuerwehr. Aber zurzeit gibt es an vielen Orten in Hessen zu wenig Nachwuchs. Fehlen bei der Feuerwehr ganz wörtlich die Kräfte.
1: Stopp, nein. Einsatzübung bei der Feuerwehr in Taunusstein-Watzahn. Drei Männer versuchen, eine Pumpe aus dem Fahrzeug zu wuchten. Vergeblich. 200 Kilo wiegt das Teil, schnauft Wehrführer Sebastian Faber.
2: Zu dritt, leider zu schwer. Deswegen suchen wir nach Nachwuchs. Alleine daran scheitert schon, dass wir überhaupt eine gescheite Übung machen können.
1: Im Ernstfall muss der Trupp aus Watzahn darauf warten, dass Verstärkung aus den anderen Ortsteilen eintrifft, seufzt der Wehrführer.
2: Ja, es ist schon komisch, wenn man die Einsätze nicht fahren kann, weil man einfach zu wenig Manpower hat. Ja, man kommt sich selbst vor, als würde man das Ort oder die Stadt im Stich lassen da dabei.
1: Bei den schmalen, kurvigen Landstraßen hier im ländlichen Untertaunus verstreichen wertvolle Minuten, bis die schweren Löschfahrzeuge ankommen, warnt Stadtbrandinspektor Martin Ziewitzer. Die 10-Minuten-Hilfsfrist ist so nicht einzuhalten.
3: Wir fahren im Rendezvous-System. Andere Stadtteilfeuerwehren kommen dazu, wenn hier ein Ereignis ist, keine Frage. Aber es dauert halt einen Ticken länger. Das muss man halt einfach wissen. Das muss sich auch die Bevölkerung bewusst sein. Wenn halt hier die Feuerwehr eben nicht mehr existent ist, ist das halt auch eine Herausforderung für die Bevölkerung.
1: Die Probleme deuten sich seit 2-3 Jahren an. Junge Leute sind weggezogen, die älteren Kameraden haben nach und nach den Dienst quittiert. Jetzt werden händeringend Quereinsteiger gesucht. Der Zeitaufwand ist gar nicht mal so groß, sagt Stadtbrandinspektor Ziewitzer. Ein Übungsabend alle 2 Wochen, Ausbildungslehrgänge am Wochenende, die man teils zu Hause am Laptop machen kann.
3: Und halt eben die Einsätze, die sind nicht planbar, das ist klar. Aber bei einem Einsatzaufkommen wie hier im Stadtteil Watzahn mit bis zu 15 Einsätzen pro Jahr ist es auch eine relativ überschaubare Größe.
1: Wenn sich bis zum Herbst trotz intensiver Werbung nicht 8 bis 10 Freiwillige finden, droht eine Pflichtfeuerwehr. Man kann nämlich Frauen und Männer zwischen 18 und 50 Jahren tatsächlich zum Brandschutz verpflichten. Das kommt laut Landesfeuerwehrverband aber nur sehr selten vor.
4: Und dafür wird man auch keinen Beifall bekommen. Und deswegen versucht man erst alles andere vorher auszuschöpfen, bevor man wirklich in das Mittel der Pflichtfeuerwehr geht.
1: Was sagt ein junger Passant dazu?
5: Also ich finde Feuerwehr eine sehr coole Sache eigentlich. Das kennen wir auch aus unserer Kinderserien. Und sind immer unser Vorbilder gewesen. Und würde ein Brief jetzt zu mir kommen und ich hätte die Zeit, ich würde 100% mitmachen.
0: Na, das klingt doch gut. Die Freiwilligen Feuerwehren in Hessen suchen immer wieder Menschen, die sich für dieses Ehrenamt begeistern lassen. Birgitta Söhling berichtete.

0: Einpfeifen in den Morgen des zweiten Pfingsttages. Das waren die Scorpions mit Wind of Change.
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0: Mit einer Meldung von der A67 Mannheim Richtung Darmstadt, die ist zwischen Viernheimer Dreieck und Lorsch wegen einer Baustelle bis morgen etwa 5 Uhr gesperrt. Es gibt eine Umleitung ab dem Viernheimer Dreieck über die A659 und dann die parallel verlaufende A5. Allen, die unterwegs sind, wünsche ich eine gute Fahrt und kommen Sie gut an.
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0: Sonne von früh bis spät haben wir heute, circa 15 Sonnenstunden. Kriegen wir heute unter blauem Himmel. Nur in den Bergen kann es ein paar flache Quellwolken geben. Höchstwerte heute bis 32 Grad. Und so sommerlich warm, heiß bleibt es dann auch in den kommenden Tagen. HR1 am zweiten Pfingstmorgen Feuer und Flamme sein. Bei mir geht's heute um das, was uns im Leben begeistern kann. Ich bin Lothar Bauer-Ochse, wünsche Ihnen einen schönen zweiten Pfingsttag. Und wie faszinierend es ist, einfach nur ins Feuer zu schauen, da drum zu sitzen oder vielleicht sogar mit Feuer zu spielen. Darum geht es in der kommenden halben Stunde hier. Jetzt aber erstmal die Dire Straits und danach die Men Without Hats.
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0: HR 1 am zweiten Pfingsttag, Feuer und Flamme sein. Und ich glaube, es gibt wenige Dinge, die so intensiv und auch so langanhaltend unsere Aufmerksamkeit fesseln können wie ein Feuer. Ganz gleich, ob ganz gemütlich zu Hause am Kamin oder in der Feuerschale im Garten oder draußen in der Wildnis, so ein Lagerfeuer sorgt für eine ganz besondere Stimmung. Da kann man stundenlang still davor sitzen und in die züngelnden Flammen schauen.
1: Nichts knistert so schön wie ein Lagerfeuer aus selbstgesammelten trockenen Ästen. Und wenn man dann da so am Feuer sitzt, kann man so richtig gut abschalten. Gut, heute sitzen wir ja eher vorm Fernseher als am Lagerfeuer. Aber wo das noch dazugehört, ist natürlich beim Pfadfinderlager. Zum Beispiel auch bei den Pfadfinderlagern vom VCP, dem Verband Christlicher Pfadfinder. Dominik vom Stamm Hohenburg weiß ganz genau, was für ihn das Lagerfeuer so besonders macht.
2: Das Besondere ist die Atmosphäre, die durch die Wärme des Feuers erzeugt wird und durch die Flammen. Das kann man künstlich eigentlich nur schwer nachahmen. Die Atmosphäre sorgt auch oft dafür, dass Gespräche tiefer gehen, dass man auf andere Themen abseits vom restlichen Leben kommt.
1: Bei den Pfadfindern ist das Lagerfeuer aber längst nicht nur Garant für eine schöne Atmosphäre. Bei jedem Pfadfinderlager ist das Feuer der zentrale Ort, wo sich die Pfadfinderinnen und Pfadfinder zusammenfinden und versammeln, singen und Andachten feiern. Ums Feuer schlafen gehört natürlich auch manchmal noch dazu, das hat aber nicht immer nur Vorteile.
2: Ich finde Lagerfeuer und die Atmosphäre dort schon sehr magisch. Wenn wir unsere Jurte dabei haben, wo problemlos 12 Leute in einen großen Kreis schlafen, drumherum passen und man das passend aufbaut, kann man in der Mitte auch noch ein Lagerfeuer machen. Muss halt dann quasi immer jemand aufpassen, das muss man bedenken. Auf der anderen Seite, am Lagerfeuer schlafen ist schön, es ist halt aber auch trotzdem irgendwie immer hell.
1: Und trotzdem, mehr Wildnisfeeling im Stadtwald geht eigentlich gar nicht. Pfadfinderlager ohne Lagerfeuer ist für Dominik auf jeden Fall unvorstellbar. Und nach wie vor gehört auch Feuer machen zu den ersten Dingen, die die Wölflinge, also die ganz jungen Pfadfinderinnen und Pfadfinder, lernen. Mit zunehmender Erfahrung greift Dominik dann aber doch manchmal auch auf moderne Hilfsmittel zurück.
2: Die Frage ist, wenn man selbst mal Gruppenleiter ist, wie oft man das anwendet oder man doch heimlich still und leise dann das Feuerzeug benutzt, wenn die Gruppenkinder gerade nicht mit dabei sind.
0: Heimlich still und leise. Naja, manchmal dauert es ohne Feuerzeug doch einfach zu lang. Da muss man nachhelfen. Mein Kollege Jona Bennett-Rübner war bei den Pfadfindern vom Verband Christlicher Pfadfinder in Bad Homburg und hat mit ihnen am Lagerfeuer gesessen.

0: Der zweite Pfingstmorgen in HR1. Feuer und Flamme sein, das, was uns begeistern kann, ist mein Feiertagsthema heute. Und Feuer fasziniert, und zwar schon immer, das flackernde Licht, die Kraft, aber eben oft auch die unberechenbare Wirkung. Feuer schenkt Wärme und Geborgenheit, kann aber auch gefährlich und zerstörerisch sein. Und gerade diese Mischung aus Schönheit und Risiko macht Feuer so spannend. Feuershows ziehen deshalb mit ihrem Nervenkitzel viele Menschen in ihren Bann. Robby Robaria ist so ein Feuerkünstler, tritt bundesweit auf mit seiner Feuershow. Ich habe mit ihm gesprochen und ihn gefragt, wie viel Mut er eigentlich braucht für so eine Show.
1: Mut gar nicht, man muss ein bisschen bekloppt sein, positiv bekloppt sein. Weil wer mit Feuer spielt, muss schon ein bisschen waghalsig sein. Ja. Um das Ganze einzuschränken, muss man natürlich seine Sinne ein Stückchen schärfen und sagen, sich immer wieder bewusst sein, Feuer ist gefährlich.
0: Ich wollte gerade sagen, Respekt ist nötig.
1: Jedes Mal aufs Neue. Mhm. Jedes Mal aufs Neue. Und das Gefährlichste beim Feuerspielen ist die Routine. Also wenn man, wie ich, am Tag vielleicht auch 3 oder 4 Shows am Tag macht, man muss genauso konzentriert zur 4. Show sein wie zur 1. Show. Mhm. Und die Dinge alle kontrollieren. Mhm. Es kann auch schon mal ein Poi aus dem Halter herausrutschen. Ist mir auch schon passiert. Also, obwohl man die Dinge kontrolliert hat, da bete ich dann immer zu Gott, dass das dann nicht in das Publikum geht. Also, was kann schon mal passieren, trotz Kontrolle. Mhm. Aber es soll nicht passieren.
0: Sagen Sie doch mal, geben Sie uns doch mal für ein Beispiel, so für ein Element Ihrer Show, damit wir so eine Vorstellung haben.
1: Wohl das Bekloppteste, was ich gemacht habe oder begonnen hatte damals vor langer Zeit, ist mit Feuerwerkskörpern zu jonglieren. Das klingt bescheuert, ist bescheuert und damit habe ich mal vor vielen Jahren angefangen. Also kleinere Fontänen an die Poys ranzuhängen und mit denen zu jonglieren oder zu drehen. Ja, sieht spektakulär aus. Mittlerweile gibt es elektrische Poys dafür. Die symbolisieren im Prinzip das Gleiche, wie ich damals gemacht habe mit den Pyrofontänen. Aber das ist schon sehr, sehr gefährlich, ja. Mhm. Also man muss die Dinge schon ganz genau wissen, wie weit gehen die. Man muss ein bisschen ein Augenmaß dafür haben. Also wenn da drauf steht 2 Meter Reichweite, dann gehe ich gerne von 4 Metern aus. Also Sicherheitsmaße. Man muss auch ganz genau einschätzen können, wie weit brauche ich den Sicherheitsabstand? Wann darf das erste Publikum stehen und wie weit könnten Funken gehen, wenn man Wind kommt. Mhm, das genau. Muss man alles mitberechnen.
0: Das heißt, genaue Vorbereitung. Müssen Sie sich auch so mental darauf vorbereiten, zu sagen, jetzt kommt eine gefährliche Situation? Wie machen Sie das?
1: Na, nicht in der Show.
0: Vorher.
1: Vor der Show. Natürlich, 1-2 Minuten oder 5 Minuten vorher bin ich für niemanden ansprechbar. Also auch nicht für meine Assistentin im Hintergrund, die auch für die Sicherheit sorgt. Da gehe ich in mich und konzentriere mich und gehe den Ablauf nochmal vor durch. Das macht im Prinzip jeder, der sogar ein Formel-1-Pilot macht das, ja. Der geht dann nochmal die Strecke durch, ich gehe meine Show durch, guckt nochmal, ist der Sicherheitsabstand gewährleistet, haut das mit der Musik hin, ist alles vorbereitet. Klar, man geht alles nochmal durch.
0: Das konzentrierte Spiel mit dem Feuer. Robby Robaria ist Feuerschlucker und Feuerkünstler und tritt bundesweit auf. Feuer und Flamme, mein Thema heute am zweiten Pfingsttag.

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1: 9 Uhr. Forscher sehen Friedensmissionen weltweit in Gefahr. Wirtschaftsweiser kritisiert Zahl der Beamten. Deutscher Mühlentag wird in Bad Nauheim eröffnet. Das Wetter sonnig und trocken bei 26 bis 32 Grad. Mein Name ist Stefan Schiebelhut. Guten Morgen. Für Friedensmissionen waren Ende letzten Jahres so wenige Soldaten im Einsatz wie seit einem Vierteljahrhundert nicht mehr. Die Friedensforscher des SIPRI-Instituts sprechen von weltweit 79.000 internationalen Kräften. Aus Stockholm, ARD-Korrespondentin Jana Sinram.
2: Allein in den letzten 10 Jahren hat sich die Zahl laut dem SIPRI-Bericht fast halbiert. Einer der Hauptgründe für den Rückgang ist demnach die finanzielle Situation bei den Vereinten Nationen. Große Geldgeber wie die USA und China haben ihre Beiträge verspätet oder gar nicht gezahlt. Wenn es so weitergeht, könnte die Zahl der Konflikte laut SIPRI weiter zunehmen und sie hätten noch schwerere Folgen für die Zivilbevölkerung.
1: Der Wirtschaftsweise Truger ist dafür, Beamte in die gesetzliche Krankenversicherung einzugliedern. Er sagte der Neuen Osnabrücker Zeitung, sie könnten mit ihrem guten Gehalt die Kassen stärken. Langfristig wäre das ein guter Weg, Staatsdiener stärker in die Solidargemeinschaft einzubinden. Sonst habe man irgendwann eine Art Zweiklassensystem. Bei Los Angeles im US-Bundesstaat Kalifornien beschäftigt sich seit Tagen ein undichter Chemie-Großtank die Einsatzkräfte. Er droht zu explodieren, aber jetzt gibt es Hoffnung, dass es nicht dazu kommen wird. Aus Los Angeles ARD-Korrespondentin Antje Sieb.
3: Bei einer Inspektion hatten sich Hinweise auf einen Riss ergeben. Jetzt sollen Einsatzkräfte vor Ort feststellen, ob sich der Druck im Tank dadurch ausreichend verringert hat. Kaliforniens Gouverneur Gavin Newsom hatte am Wochenende wegen des Vorfalls einen Notstand erklärt. Im Umkreis des gefährdeten Tanks können weiter Zehntausende Menschen nicht zurück in ihre Häuser.
1: 3 chinesische Raumfahrer sind an der Station Tiangong im All angekommen. Chinas Behörde für Raumfahrt teilte mit, der 3,5-stündige Flug der Frau und der 2 Männer sei ohne Probleme gelaufen. Im Rahmen der Mission soll einer der 3 Taikonauten ein ganzes Jahr lang im All bleiben. Deutscher Mühlentag beginnt. Bundesweit können heute mehr als 600 historische Bauwerke dieser Art besucht werden. Eine davon ist die alte Windmühle in Bad Nauheim in der Wetterau, die nach 200 Jahren wieder Flügel bekommen hat. HR-Reporter Mike Nowak.
4: Mit einem Festumzug zum Mühlenturm werden die rekonstruierten Windflügel eingeweiht. Zusammen mit dem hessischen Landwirtschaftsminister Jung wird die wieder instand gesetzte Mühle eröffnet. In Hessen öffnen heute zum Deutschen Mühlentag mehr als 30 Mühlen ihre Pforten für die Besucher. Es gibt vielerorts Feste mit der Gelegenheit, die historischen Gebäude zu besichtigen und Vorführungen zu sehen. Unter anderem in Fuldatal, Zierenberg oder auch Mülheim am Main.
1: In der Formel 1 hat Mercedes-Pilot Kimi Antonelli auch das Rennen um den Großen Preis von Kanada gewonnen. Es war der 4. Sieg in Serie für den 19-jährigen Italiener. Als 2. kam Lewis Hamilton im Ferrari durchs Ziel. 3. wurde Red Bull-Pilot Max Verstappen. Das waren die Nachrichten.
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5: Zunächst mit einer Warnmeldung jetzt um 9:03. Vorsicht auf der A3 Köln Richtung Frankfurt. Zwischen Kelsterbach und Frankfurter Kreuz, da liegt eine Radkappe auf der Fahrbahn. Die A67 Mannheim Richtung Darmstadt ist zwischen Viernheimer Dreieck und Lorsch wegen einer Baustelle bis morgen etwa 5 Uhr gesperrt. Es gibt eine Umleitung ab dem Viernheimer Dreieck über die A659 auf die parallel verlaufende A5. Und ein Hinweis für Ausflügler am Langener Waldsee. Da sind bereits alle Parkplätze ausgebucht. Wenn Sie da noch schwimmen gehen wollen oder einfach auf der Wiese liegen, nehmen Sie auf jeden Fall die öffentlichen Verkehrsmittel dorthin. Allen, die unterwegs sind, wünsche ich eine gute Fahrt und kommen Sie gut an.
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5: Blauer Himmel und Sonne von früh bis spät. So wird es heute sein. Rund 15 Stunden Sonnenschein erwarten uns heute. Am ehesten über den Bergen, da kann es ein paar flache Quellwolken geben. Höchstwerte heute 26 bis 32 Grad. Auf den Bergen werden es 24 bis 29 Grad. Und genauso sommerlich geht es dann auch in den kommenden Tagen weiter. Morgen Höchstwerte bis 34 Grad, am Mittwoch wieder viel Sonnenschein. Ab und zu ein paar Wolken, Höchstwerte 20 bis 31 Grad.
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5: Schönen guten Morgen und ich wünsche Ihnen einen schönen zweiten Pfingsttag. Feuer und Flamme sein, das ist heute mein Feiertagsthema. In der biblischen Erzählung vom Pfingstfest, da sind ja kleine Feuerzungen ein Symbol dafür, dass Menschen erfüllt sind von Gottes heiliger Geistkraft. Und dieses Bild, das hält sich ja bis heute, bis in unseren alltäglichen Sprachgebrauch. Wir sagen ja zum Beispiel, ein Mensch brennt für eine Sache, wenn er viel Zeit, Energie und Leidenschaft verwendet. Was dieses innere Feuer am Brennen hält und wie das Feuer der Liebe zum Beispiel auch in langjährigen Beziehungen strahlen kann, das sind zwei der Themen in dieser Stunde hier in HR1 am zweiten Pfingsttag.
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0: HR1 am Feiertagsmorgen. Wenn wir Feuer und Flamme sind, dann sind wir voller Energie und Begeisterung. Aber das ist natürlich nicht immer und ständig der Fall. Es gibt auch andere Zeiten, da sind wir energielos, ohne Antrieb. Manchmal frieren wir dann auch. In der ayurvedischen Medizin gibt es die Vorstellung von einem Feuer, das im Inneren eines Menschen brennt. Oder eben nicht mehr. Und entsprechend kennt die ayurvedische Medizin verschiedene Wege, um das innere Feuer, sprich die Energie im Menschen, wieder anzufachen.
1: Ayurveda, das ist die alte indische Lehre vom Leben. Ihr geht es darum, Gesundheit zu erhalten und Krankheiten zu heilen. Zentral ist dabei die Vorstellung von einem inneren Feuer, von einem Verdauungsfeuer, erklärt Dr. Rotraud Scheiderbauer, Ayurveda-Ärztin und Internistin.
2: Und je nachdem, wie stark dieses Verdauungsfeuer ist, kann der Mensch mit den Unannehmlichkeiten des Lebens besser zurechtkommen oder schlechter.
1: Umschreiben ließe sich das auch mit Lebensenergie oder Antrieb. Gerät das alles aus dem Gleichgewicht, durch Stress etwa oder falsche Ernährung, beginnen nach ayurvedischem Verständnis die Probleme. Abgeschlagenheit, Erschöpfungszustände, Krankheiten können die Folge sein.
2: Sie müssen sich vorstellen, ein kleines Lagerfeuer, wo man große Scheite drauf wirft. Dann kann das eben ausgelöscht werden, beziehungsweise ist nur mehr ganz klein.
1: Nach ayurvedischer Lehre gibt es verschiedene Methoden, das innere Feuer wieder anzufachen. Dazu gehören Kräuteranwendungen, Massagen und, ganz entscheidend, eine richtige Ernährung.
2: Ayurveda-Medizin geht davon aus, Körper, Geist und Seele sind eine Einheit. Das heißt, was ich Gutes und auch Schlechtes dem Körper zuführe oder auch dem Geist, wirkt sich vice versa aus.
1: Das ist der ganzheitliche Ansatz. Rumdoktern an einzelnen Symptomen bringe nichts. Um zu einem Behandlungserfolg zu kommen, nimmt die ayurvedische Medizin zunächst eine Typenbestimmung vor. Denn nicht jeder Mensch ist gleich, unterstreicht Ayurveda-Ärztin Scheiderbauer.
2: In der Ayurveda-Medizin geht man davon aus, dass es 5 Elemente, Raum, Luft, Feuer, Wasser und Erde gibt. Und jeweils 2 von denen verbinden sich zu einem sogenannten Wirkungsprinzip.
1: Je nachdem, welche Elemente bei Menschen dominant sind, entstehen daraus nach ayurvedischer Lehre Vata-, Pitta- oder Kapha-Typen. Daraus folgt für die ayurvedische Medizin, obwohl 2 Menschen dieselben Symptome zeigen, kann der therapeutische Ansatz doch ein anderer sein, weil die Patienten andere Typen verkörpern.
0: Das innere Feuer stärken, eine Vorstellung in der ayurvedischen Medizin, die hat uns unser Reporter Michael Pschibilla beschrieben. Und ganz entsprechend kommen jetzt REO Speedwagon mit Keep the Fire Burning.

0: Ums Feuer und Flamme sein geht es hier in HR1 am zweiten Pfingsttag. In der biblischen Pfingstgeschichte wird er davon erzählt, dass die Jünger und Jüngerinnen Jesu von einer neuen, frischen Begeisterung gepackt wurden und als Symbol dessen erschienen kleine Feuerzungen über ihnen. Und Sie kennen ja auch die Formulierung, dass jemand für eine Sache brennt, wenn er oder sie total begeistert ist. Wir haben uns mal umgehört. Wofür brennen Sie?
1: Singen tatsächlich. Singen im Chor. Das macht Freude. Wenn man dann mal zwischendurch die Augen zumacht und den anderen zuhört, Hammer. Total schönes Gefühl.
2: Ich brenne für die Hilfe bei meinen Freunden.
3: Ich brenne für schöne Texte, die noch schöner geschrieben sind. Ich bin nämlich Kalligrafin und mir macht es viel Freude, wenn Wörter so umgesetzt sind, dass das schön aussieht, was sie bedeuten.
4: Ich brenne für meine ehrenamtliche Arbeit bei den Pfadfindern, wenn man dort mit den jungen Menschen unterwegs ist, denen was Praktisches beibringen kann, Glauben vermitteln, aber auch nachzufragen.

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1: Um 9:30 Uhr, halb zehn, eine Meldung von der A67 Mannheim Richtung Darmstadt. Die ist zwischen Viernheimer Dreieck und Lorsch wegen einer Baustelle bis morgen etwa 5 Uhr gesperrt. Es gibt eine Umleitung ab dem Viernheimer Dreieck über die A659 und die parallel verlaufende A5. Und ein Hinweis für Ausflügler am Langener Waldsee. Da sind bereits alle Parkplätze ausgebucht. Wenn Sie dahin wollen, nehmen Sie bitte öffentliche Verkehrsmittel ein. Die unterwegs sind, wünsche ich eine gute Reise und kommen Sie gut an.
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1: Das geht schnell heute. Sonne von früh bis spät haben wir. Nur in den Bergen kann es ein paar flache Quellwolken geben. Höchstwerte heute bis 32 Grad und so schön sommerlich warm geht's dann auch in den kommenden Tagen weiter. Feuer und Flamme sein, darum geht es hier in hr1 heute am zweiten Pfingstmorgen. Ich bin Lothar Bauer-Ochs, ich wünsche Ihnen weiter schöne Pfingsten und wie es mit dem Feuer der Liebe in langjährigen Beziehungen aussieht, darüber spreche ich gleich.
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0: HR1 am Morgen des Pfingstmontag. Ich bin Feuer und Flamme für dich. Dieser Satz steht ja für eine große Leidenschaft in der Beziehung. Ein glücklicher Zustand, meist am Anfang einer großen Liebesbeziehung. Und jeder weiß, dieser Zustand, der hält nicht ewig an. In einer langjährigen Beziehung kühlen diese Gefühle, wörtlich fast gesagt, im Alltag meist ab. Paare können aber einiges dafür tun, um himmlische Momente immer wieder zu erleben. Das sagt die erfahrene Paartherapeutin und Autorin Ursula Nuber. Ich habe mit ihr darüber gesprochen. Frau Nuber, der Zustand von frisch verliebt, der hält nicht ewig. Aber wie verändern sich eigentlich so Gefühle in einer langjährigen Partnerschaft?
1: Ja, da gibt es im Grunde zwei Möglichkeiten. Die gute, die positive Möglichkeit ist, dass diese verrückten Gefühle, die ja sowieso keiner länger aushalten könnte, normaler werden. Sie verwandeln sich, weil man den anderen immer besser kennenlernt natürlich, mit seinen Macken und seinen Schwächen. Und im Idealfall verwandeln sie sich in Vertrautheit, in Geborgenheit, ja vielleicht auch sogar Freundschaft. Das wäre eigentlich sehr ideal, wenn das gelänge. Aber man liebt den anderen realistischer. Im negativen

0: Fall ist man enttäuscht. Man möchte eigentlich das Ideal nicht loslassen von Leidenschaft, Begehren und Aufregung. Dann läuft man den Anfängen hinterher und wird unzufrieden, will nicht akzeptieren, dass sich was verändert. Und das ist natürlich für eine Beziehung eine sehr große Belastung.
1: Sie beschreiben das sozusagen die eine Möglichkeit durchaus positiv. Das heißt, es muss einen nicht unbedingt beunruhigen, wenn so die großen Gefühle nicht mehr da sind, wenn die Schmetterlinge im Bauch sich verflüchtigen?
0: Nein, gar nicht. Also eine Beziehung verändert sich. Sie muss sich verändern, wie wir Menschen uns ja auch individuell verändern. Also es gibt ja nichts Schlimmeres, als wenn man sagt, oh, du hast dich gar nicht verändert. Naja, äußerlich würden wir das begrüßen, aber innerlich natürlich nicht. Eine Beziehung muss wachsen, sie muss gedeihen, sie muss sich verändern. Und man kann nicht auf Dauer in diesem rosaroten Blick bleiben und den anderen idealisieren, dann wird eine Beziehung nicht tragfähig. Sie wird dann unrealistisch.
1: Wodurch kommen solche Veränderungen? Ist das schlicht der Alltag, der an Beziehungen nagt?
0: Ja, natürlich. Der Alltag der Liebe ist eine große Herausforderung, vor allem wenn dann Kinder kommen, wenn man im Stress ist, wenn es berufliche Probleme gibt, wenn man für die alten Eltern auch noch sorgen muss. Und vor allem eben auch, weil man einander so für selbstverständlich nimmt. Also man denkt, der andere oder die andere ist jetzt da, alles bestens, ich muss mich nicht mehr drum kümmern. Aber es ist wie mit einer wertvollen Pflanze. Man muss sehr viel düngen, man muss sehr viel gießen, man muss achtsam sein, aufmerksam sein, nicht selbstverständlich nehmen.
1: Achtsam sein, weil es gibt ja auch so schleichende Veränderungen, die so langsam unbewusst passieren, wo man plötzlich merkt, huch, da hat sich aber was verändert. Ist das gefährlich?
0: Ja, die Frage ist, was ist eine schleichende Veränderung? Oder hat man sie vielleicht ignoriert und unter den Teppich gekehrt? Viele Paare vernachlässigen das, den Austausch miteinander. Also sie sagen vielleicht schon mal, ist was los? Und der andere sagt, nein, gar nichts, alles in Ordnung. Aber man muss den Anfängen wehren. Man müsste sofort sich zusammenfinden und sagen, du, mir gefällt nicht, wie du in dem Ton mit mir redest. Mir gefällt nicht, wie wir miteinander gerade umgehen. Ich fühle mich vernachlässigt oder ich wünsche mir. Und dieses Gespräch findet dann oft statt, wenn schon ziemlich der Riss, also der kleine Riss zu einem großen Riss geworden ist.
1: Das sagt die Psychologin und Paartherapeutin Ursula Nuber, und wir sprechen gleich nochmal weiter darüber, was Paare denn tun können in diesem Austausch, in diesem Gespräch, damit sich in langjährigen Beziehungen weiter Feuer und Flamme füreinander bleiben.

0: Love is a burning thing, Johnny Cash mit seinem Ring of Fire. Ich bin Feuer und Flamme, dieses lodernde Gefühl überfällt Liebende oft am Anfang einer Beziehung. Aber das verändert sich, wenn die Jahre ins Land gehen. Darüber habe ich gerade schon gesprochen mit der Paartherapeutin und Buchautorin Ursula Nuber. Sie hat schon gesagt, dieses lodernde Glücksgefühl, das kann man ja gar nicht auf Dauer aushalten. Aus Schmetterlingen im Bauch kann tiefe Verbindung und Vertrautheit werden, das ist ja etwas Schönes, kann aber auch dazu führen, dass der andere irgendwie selbstverständlich wird, gar nicht mehr so besonders. Meine Frage also an Ursula Nuber, wie kann man da den Blick füreinander offen halten?
1: Das ist ein ganz wichtiger Punkt, denn das erschreckt mich eigentlich selbst immer wieder, wie Paare miteinander umgehen, die sich eben schon sehr lange kennen. Nämlich eigentlich, wie man mit einem Freund, einer Freundin nie umgehen würde. So ein bisschen respektlos, belehrend. Man hat den Eindruck, man kennt den anderen in- und auswendig und man weiß schon, was sie oder er denkt, meint, fühlt oder haben will. Und man beachtet gar nicht mehr, dass dieses Wir, was ja sehr schön ist, aber aus zwei Personen besteht. Und diese zwei Personen sollten auch noch als Individuen gesehen werden in einer Beziehung.
0: Mhm. Miteinander reden, das ist wichtig in einer Partnerschaft, das haben Sie schon erwähnt, Frau Nuber, und zwar auch möglichst bald, wenn so ein Gefühl auftaucht. Aber schwierig ist ja oft, wie finde ich die passenden Worte, ohne dass das Gespräch in Streit ausartet?
1: Ja, es gibt eigentlich ja, ganz einfache Regeln. Also ich denke, jeder hat das schon mal gehört. Also Ich-Botschaften senden und keine Du-Botschaften. Das heißt konkret, ich überziehe den anderen nicht mit Vorwürfen und Botschaften, was er alles falsch macht oder sie falsch macht, sondern ich benenne meine Bedürfnisse, ich benenne meine Gefühle, ich spreche von mir. Also so nach dem Motto, hör mal, ich will dir mal was von mir erzählen, damit du mich besser kennenlernst und damit du weißt, wo ich gerade stehe. Das sind Gespräche, die den anderen nicht gleich abstempeln und nicht in Gegenwehr bringen. Also sonst gibt es immer so ein Ping-Pong von Vorwurf und Gegenvorwurf. Und das sind diese Beziehungsgespräche, die eigentlich keiner möchte.
0: Mhm. Kann es da sinnvoll sein, sich zum Beispiel auch so Rituale zu überlegen, also wie zum Beispiel auch Zeiten für Zärtlichkeit zu verabreden?
1: Ja, das wird auch immer wieder empfohlen und ich tue es auch. Aber ich glaube, Paare haben schon sehr viele Termine, die sie einhalten sollten. Mir gefällt besser die Vorstellung, dass man im Alltag Zärtlichkeiten hat, miteinander zärtlich ist, sozusagen zwischen Tür und Angel. Mhm. Eine Umarmung in der Küche, eine ordentliche Verabschiedung oder eine ordentliche Begrüßung oder auch mal über den Kopf streichen oder auf dem Sofa kuscheln. Diese körperliche Nähe, die ist eigentlich sozusagen die Voraussetzung dafür, dass man auch guten Sex miteinander haben kann.
0: Mhm. Frau Nuber, in Ihrem Buch über die Frage, wie man in langjährigen Partnerschaften glücklich bleibt, da schreiben Sie, dass auch Abstand gut und wichtig sein kann. Wie ist das gemeint?
1: Ja, es gibt so einen schönen Spruch, wie kann ich dich vermissen, wenn du nie weggehst? Und das ist bei Paaren oft so, sie sind so miteinander verschmolzen, sie machen alles gemeinsam, sie haben gar nichts Fremdes mehr in der Beziehung. Und auch das ist übrigens wichtig für Sexualität. Irgendwie sollte der andere auch ein bisschen fremd bleiben. Das heißt, man sollte eigene Wege gehen dürfen in der Beziehung und auch wollen. Also eigene Interessen haben, eigene Freundschaften haben, mal eine Zeit lang vielleicht auch mal alleine wegfahren, wenn das geht. Natürlich in jungen Familien ist es schwierig, aber das meine ich mit Abstand. Immer mal wieder zwei Schritte zurücktreten und sagen, sehe ich dich überhaupt noch oder bist du mir viel zu nah?
0: Ursula Nuber ist Paartherapeutin und Autorin. Sie hat das Buch geschrieben, Sag mal, liebst du mich eigentlich noch? Wie man in langjährigen Partnerschaften glücklich bleibt. Heute war sie bei mir im Gespräch bei hr1 am Pfingstmontag. Vielen Dank für das Gespräch.
1: Ich danke Ihnen.
0: Und hier den Pfingstmontag in hr1, den übernimmt jetzt Matthias Münch mit einem tollen, sie begeisternden Musikprogramm. Ich bin Lothar Bauer-Ochse. Danke fürs Hinhören und genießen Sie den zweiten Pfingstfeiertag.

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1: 10 Uhr. Wirtschaftsweiser kritisiert Zahl der Beamten. Forscher sehen Friedensmissionen weltweit in Gefahr. Regionaler Bahnverkehr soll wieder pünktlicher werden. Das Wetter sonnig und trocken bis 32 Grad. Mein Name ist Stefan Schiebelhut. Wegen der Finanzprobleme bei den gesetzlichen Krankenkassen findet der Wirtschaftsweise Truger, dass mehr Menschen in das System einzahlen müssen. Dabei hat er die Beamten im Blick. Aus der Nachrichtenredaktion Andrea Schnelzer.
2: Dass Beamte aus der gesetzlichen Krankenversicherung rausgehalten werden, hält Truger für völlig falsch. Denn gerade sie könnten durch ihr gutes Gehalt die Kassenlage der GKV durchaus stärken, sagte er der Neuen Osnabrücker Zeitung. In aller Regel sind Beamte aber privat versichert. Der Ökonom plädiert dafür, Staatsdiener stärker in die Solidargemeinschaft einzubinden. So müssten etwa die Beitragszahler der GKV für den Großteil der Gesundheitskosten aufkommen, die Bürgergeldempfänger verursachen.
1: Wissenschaftler warnen davor, dass internationale Friedensmissionen in Gefahr sind. Wie das Stockholmer Friedensforschungsinstitut SIPRI mitteilte, wurden im letzten Jahr dafür so wenige Soldaten eingesetzt wie seit der Jahrtausendwende nicht mehr. Weltweit waren es demnach rund 79.000 Kräfte, etwa halb so viele wie vor 10 Jahren. Rund ein Jahr nach seinem Amtsantritt veröffentlicht Papst Leo XIV. Heute seine erste Enzyklika, eine Art Regierungserklärung zu einem bestimmten Thema. Es soll um künstliche Intelligenz und ihre Auswirkungen gehen. Der Papst sieht die Menschheit an einem Wendepunkt. Aus Rom ARD-Korrespondentin Anna Giordano.
3: Im Januar warnte er zum Beispiel davor, dass KI-Systeme anfangen würden, das Tiefste der menschlichen Kommunikation zu imitieren. Bei der Präsentation der Enzyklika bricht der Vatikan mit einigen Traditionen. Erstmals wird der Papst persönlich zu seinem Schreiben Stellung nehmen. Zudem wird auf dem Podium auch der KI-Experte Chris Oehler sitzen, der Forschungsleiter des US-Unternehmens Anthropic.
1: Bei dem sommerlichen Wetter sind viele Motorradfahrer unterwegs. Gestern waren mehrere allerdings auch in Unfälle verwickelt. Im Kreis Limburg-Weilburg ist dabei ein Motorradfahrer ums Leben gekommen. HR-Reporter Daniel Bauer.
4: Laut Polizei fuhr der 61-Jährige auf der Landstraße von Löhnberg nach Niedershausen, als er frontal in das Auto einer 40 Jahre alten Fahrerin krachte und noch vor Ort verstarb. Die Autofahrerin musste leicht verletzt ins Krankenhaus. Auch in Südhessen gab es am Mittag einen schweren Motorradunfall auf einer Landstraße. Zwischen Pfungstadt und Griesheim ist ein 41-Jähriger hier mit seinem Motorrad frontal in das Auto einer 39-Jährigen gefahren. Der Mann wurde schwerst verletzt mit dem Rettungshubschrauber in eine Klinik geflogen. Die Frau erlitt einen Schock.
1: Die Deutsche Bahn will, dass in Zukunft wieder mehr als 9 von 10 Regionalverkehrszügen pünktlich sind. Der zuständige Regiochef van Seiderfeld sagte, man müsse schnell Lösungen finden, um den aktuellen Abwärtstrend zu stoppen. Letzten Monat waren nur noch knapp 89% aller Regionalzüge pünktlich. Im Fernverkehr ist die Quote allerdings deutlich schlechter. Letztes Jahr waren da nur 60% der Züge pünktlich. Das waren die Nachrichten.
5: Sollte die Bahn nicht eigentlich zum Ziel haben, dass 10 von 10 Zügen pünktlich sind? Ich meine, hohe Ziele kann man sich doch mal setzen, oder?
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5: Na gut, Vorsicht auf der A45 Aschaffenburg Richtung Gießen zwischen Gambacher Kreuz und Gießener Südkreuz liegen Reifenteile auf der Fahrbahn. Die A67 Mannheim Richtung Darmstadt ist zwischen Firnheimer Dreieck und Lorsch wegen einer Baustelle bis morgen etwa 5 Uhr gesperrt. Die Umleitung ab dem Firnheimer Dreieck über die A659 und die parallel verlaufende A5. Und noch ein Hinweis für Ausflügler: am Langener Waldsee sind jetzt schon wieder alle Parkplätze ausgebucht. Bitte zur Anfahrt die öffentlichen Verkehrsmittel nutzen.
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5: Ja, da haben natürlich viele eine Abkühlung nötig. Das ist ja auch nicht weiter verwunderlich. 15 Sonnenstunden wird es heute geben. Die Sonne muss sich den Himmel nur mit so ein paar harmlosen Quellwolken teilen. Es wird wieder sehr warm. Kassel 28 Grad, Fulda 30, Wiesbaden 32 Grad. Morgen, der Dienstag, fast so ein Abziehbild von heute. Da wird es überall eher noch 1 Grad wärmer. Und dann geht's etwas bergab. Ganz sanft, 2-3 Grad kühler am Mittwoch. Und am Donnerstag sind wir dann alle unterhalb der 30-Grad-Marke. Das wird dann leichter mit dem Durchatmen.
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5: Donna Summer war nach einer Feier in einer Aftershow-Feier auf einem Restaurant. Bei den Toiletten traf sie die Frau, die für die Sauberkeit dort zuständig war. Die war so ein bisschen eingenickt, also hat Donna Summer sie sanft aufgeweckt. Und die Frau erklärte dann, ja, ich arbeite 2 Jobs und deshalb bin ich leider ein bisschen müde. Donna Summer dachte sich, also die arbeitet aber wirklich hart für ihr Geld. Und schon wurde ein Hit daraus, inspiriert von der Dame, die auf der Toilette des Restaurants arbeitete. She works hard for the money. Hier ist Donna Summer in HR1.

Auch der gute Jon Bon Jovi hat am Anfang seiner Karriere noch so ein bisschen an einen Glam-Rocker erinnert, aber hier kommen welche, die haben wirklich noch die hochhackigen Schuhe getragen und die Haare schön geföhnt gehabt. Hello, einer der wichtigsten Vertreter der britischen Glam-Rock-Szene. Das ist der größte Hit von Hello. New York Groove war auch bei uns in Deutschland ein Hit in den Charts und in der Hitparade international des Hessischen Rundfunks mit Werner Reinke im Januar 1976 eine Nummer 1. War aber in dem Jahr nicht der einzige Hit von Hello. Die hatten noch einen weiteren, geschrieben übrigens von dem Mann, der für sämtliche Hitsingles von The Sweet am Mischpult saß. Der Produzent Phil Wainman hat Love Stealer für Hello komponiert. Und auch der war in den deutschen Top 20 vertreten.

Wichtiges sofort bei uns in H1, liebe Autofahrerinnen, liebe Autofahrer. Vorsicht auf der B3 Kölbe Richtung Gießen. Zwischen Kölbe und Marburg kommt Ihnen ein Fahrradfahrer entgegen. Bitte fahren Sie in beiden Richtungen vorsichtig und überholen Sie nicht. Wir sagen Bescheid, wenn die Gefahr vorüber ist.

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1: Es ist 10.30 Uhr. Nochmal die Warnmeldung. Vorsicht auf der B3 Kölbe Richtung Gießen zwischen Kölbe und Marburg. Kommt Ihnen ein Fahrradfahrer entgegen? Bitte fahren Sie in beiden Richtungen vorsichtig und überholen Sie nicht. Vorsicht auch auf der A7 Kassel Richtung Fulda zwischen Hattenbacher Dreieck und Niederaula. Da liegt ein Waschbär auf dem rechten Fahrstreifen. Und Vorsicht auf der A49 Gießen Richtung Kassel. Zwischen Borken und Wabern liegt ein Spanngurt auf der Fahrbahn. Vorsicht auf der A66 Wiesbaden Richtung Frankfurt zwischen Kelkheim und Frankfurt Höchst, eine ungesicherte Unfallstelle. Die A67 Mannheim Richtung Darmstadt ist zwischen Firnheimer Dreieck und Lorsch wegen einer Baustelle bis morgen früh 5 Uhr ungefähr gesperrt. Umleitung ab dem Firnheimer Dreieck über die A659 und die parallel verlaufende A5. Und noch der Hinweis für Ausflügler: am Langener Waldsee sind jetzt schon wieder alle Parkplätze ausgebucht. Bitte benutzen Sie zur Anfahrt öffentliche Verkehrsmittel.
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1: Ist so, wie man es erwarten würde, wenn die Parkplätze am Waldsee ausgebucht sind. 15 Sonnenstunden gibt's heute und das ist wirklich nicht nur Sonne satt, sondern das sind auch hohe Temperaturen. Korbach 26 Grad, Gießen 30 Grad, Michelstadt 32 Grad. Etwas nach unten geht das Thermometer erst am Mittwoch, aber da reden wir auch noch von teilweise Temperaturen über 30 Grad. Und am Donnerstag sehen wir dann alle knapp unterhalb der 30 Grad Marke. Mindestens, also da gibt's dann wieder etwas Entspannung für Leute, die sich darauf freuen, mal wieder durchatmen zu können. Wir sind HR1 am Pfingstmontag. Schön, dass Sie bei uns sind. Mein Name ist Matthias Münch. Jetzt gibt's Eagle Eye Cherry. Safe tonight.

Wichtig ist sofort bei uns in HR1. Vorsicht bitte auf der A66 Frankfurt-Fulda zwischen Neuhof Süd und Fulda Süd. Entschuldigung, zwischen Neuhof Nord und Fulda Süd befindet sich eine Person auf dem mittleren Fahrstreifen. Und wir haben auch die Entwarnung reinbekommen für die B3 Kölbe Richtung Gießen. Die Gefahr durch ein entgegenkommendes Fahrzeug, durch einen entgegenkommenden Radfahrer zwischen Kölbe und Marburg besteht nicht mehr. Gut, ist auch ein Fahrzeug, ne? So, jetzt aber weiter mit Smokey in HR1. 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

Sisters Legend H1, All American Girls. Das ist der Pfingstmontag in Hessen. Und ja, man weiß ja, in modernen Paarbeziehungen soll man ja mit dem anderen klar kommunizieren und ausdrücken, was für eigene Bedürfnisse man hat. Das klingt dann in der deutschen Musik halt oft so wie bei Roland Kaiser, ne? Manchmal möchte ich schon mit dir das Wort Begehren buchstabieren. So. Es ist eine tolle Zeile, keine Frage, aber es ist halt irgendwie auch sehr deutsch, ne? Schreiben Sie bitte gut leserlich in Großbuchstaben in dieses Formular. Also bei Bad Company klingt das halt ein bisschen lockerer, ne? Hase, ich möchte Liebe machen. Feel like making love. Jetzt. In H1.

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1: 11 Uhr. Wirtschaftsweise kritisiert Zahl der Beamten. Dobrindt skeptisch bei Social-Media-Verbot für Kinder. Papst veröffentlicht Enzyklika zu künstlicher Intelligenz. Das Wetter sonnig und trocken bis 32 Grad. Mein Name ist Christine Schumann. Bei der Diskussion über die Finanzierung der gesetzlichen Krankenversicherung hat der Wirtschaftsweise Truger Beamte ins Gespräch gebracht. Er kritisiert auch, dass so viele Berufsgruppen verbeamtet werden. Aus der Nachrichtenredaktion Inken Henkel.
2: Der Neuen Osnabrücker Zeitung sagte Truger, Lehrer und Universitätsprofessoren wie er müssten seiner Ansicht nach nicht zwingend verbeamtet werden. Vor allem aber spricht sich der Wirtschaftsweise dafür aus, Beamte in die gesetzliche Krankenversicherung einzubeziehen. So würden Staatsdiener stärker in die Solidargemeinschaft eingebunden und die Entstehung eines Klassensystems würde verhindert. Durch die guten Gehälter der Beamten könne die Kassenlage der GKV gestärkt werden.
1: Ein gesetzliches Social-Media-Verbot für Kinder, Innenminister Dobrindt hält das für den falschen Weg. Er sagte den Funke-Medien, Familien und Eltern müssten entscheiden, wann ein Kind ein Handy bekommt und nicht der Staat. Es wäre zu einfach zu denken, dass der Staat nur etwas verbieten müsse und das Problem sei verschwunden. Mehrere EU-Länder arbeiten gerade daran, soziale Medien für Kinder und Jugendliche einzuschränken. Als erstes hatte Australien ein solches Verbot eingeführt. Wissenschaftler warnen davor, dass internationale Friedensmissionen in Gefahr sind. Wie das Stockholmer Friedensforschungsinstitut SIPRI mitteilte, wurden im letzten Jahr dafür so wenige Soldaten eingesetzt wie seit der Jahrtausendwende nicht. Weltweit waren es demnach rund 79.000 Kräfte, etwa halb so viele wie vor 10 Jahren. Ein Hauptgrund dafür sei, dass den Vereinten Nationen Geld fehle, weil etwa die USA oder China ihre Beiträge zu spät oder gar nicht zahlten. Rund ein Jahr nach seinem Amtsantritt veröffentlicht Papst Leo XIV. Heute seine erste Enzyklika, eine Art Regierungserklärung zu einem bestimmten Thema. Es soll um künstliche Intelligenz und ihre Auswirkungen gehen. Der Papst sieht die Menschheit an einem Wendepunkt. Aus Rom, ARD-Korrespondentin Anna Giordano.
3: Im Januar warnte er zum Beispiel davor, dass KI-Systeme anfangen würden, das Tiefste der menschlichen Kommunikation zu imitieren. Bei der Präsentation der Enzyklika bricht der Vatikan mit einigen Traditionen. Erstmals wird der Papst persönlich zu seinem Schreiben Stellung nehmen. Zudem wird auf dem Podium auch der KI-Experte Chris Oehler sitzen, der Forschungsleiter des US-Unternehmens Anthropic.
1: Beim Deutschen Mühlentag können heute bundesweit mehr als 600 historische Bauwerke dieser Art besucht werden. Eine davon ist die Windmühle in Bad Nauheim in der Wetterau, die nach 200 Jahren wieder Flügel bekommen hat. Sie wurde am Morgen feierlich eröffnet. HR-Reporter Mike Nowak.
4: In Hessen öffnen heute zum Deutschen Mühlentag mehr als 30 Mühlen ihre Pforten für die Besucher. Es gibt vielerorts Feste mit der Gelegenheit, die historischen Gebäude zu besichtigen und Vorführungen zu sehen. So unter anderem in Fuldatal, Zierenberg, dem Hessenpark im Taunus oder auch Mühlheim am Main.
1: Das waren die Nachrichten.
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5: Vorsicht bitte, auf der A3 Frankfurt Richtung Köln zwischen Niedernhausen und Itzstein liegen Fahrzeugteile auf der Fahrbahn. Vorsicht auch auf der A5 Frankfurt-Kassel zwischen Ohmtal-Dreieck und Alsfeld-West, da sind Tiere auf der Fahrbahn. Und Vorsicht auf der A66 Fulda Richtung Frankfurt zwischen Gründau-Lieblos und Gründau-Rotenbergen, da liegt ein Müllsack auf dem rechten Fahrstreifen. So, dann haben wir noch die A67 Mannheim Richtung Darmstadt, die ist zwischen Firnheimer Dreieck und Lorsch wegen einer Baustelle bis morgen etwa 5 Uhr gesperrt. Umleitung ab dem Firnheimer Dreieck über die A659 und die parallel verlaufende A5. Und noch der Hinweis, am Langener Waldsee sind bereits alle Parkplätze ausgebucht. Bitte zur Anfahrt die öffentlichen Verkehrsmittel benutzen.
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5: 15 Sonnenstunden wird es heute geben. Da ist die Sache mit dem Waldsee oder einem anderen Badesee natürlich prinzipiell nicht schlecht. Nur gucken Sie, dass Sie so hinkommen, dass Sie da auch entspannt ankommen. Also 26 bis 22, 23 Grad sind heute drin. Morgen, der Dienstag, fast ein Abziehbild von heute. Es bleibt trocken, es wird warm bis heiß bei 27 bis 34 Grad. Und etwas nach unten geht das Thermometer erst am Mittwoch, aber da reden wir wirklich so von 2, 3 Grad weniger. Am Donnerstag sind wir dann aber alle wieder unterhalb der 30 Grad Marke.
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5: 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Relax. 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

Ich erinnere mich noch genau an das Cover. Es waren solche gelben Plastiksteine in verschiedenen Formen. Ich glaube, das waren so Würfel oder auch Quadrate beziehungsweise Dreiecke, Halbkreise, sowas war da drauf. Und mitgebracht hatte die Platte ein Kumpel von mir. Ich hatte meine Zeit lang im Außerhessischen gelebt, in einem kleinen Ort bei Hannover. Und die haben mich besuchen kommen. Und ja, wie gesagt, einer von den beiden Buben, der Michael, hatte dieses Album dabei. Wir haben das aufgelegt und ich war gleich total hin und weg. Ich hatte sowas überhaupt noch nicht gehört. Was war das? Das war die erste, naja, man kann sagen, vielleicht erste Platte der poppigeren Ära von Genesis. Und die hieß auch so, Genesis. Und das ja war ein Riesenhit daraus, der bei mir, wie gesagt, so ein echtes Aha-Erlebnis wurde. That's

0: aufgeregter, schöner Indie-Rock aus British Columbia, also aus Kanada. Current Swell sind es. Aktuelle Musik, I Got Mine heißt das Werk.
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0: Hallo liebe Autofahrerinnen, liebe Autofahrer, es geht los auf der A3 Frankfurt Richtung Köln. Vorsicht zwischen Kelsterbach und Mönchhof-Dreieck, eine ungesicherte Unfallstelle auf dem Standstreifen. Die A5 Heidelberg Richtung Darmstadt zwischen Ladenburg und Kreuz Weinheim, 2 Kilometer Stau. Die A67 Mannheim Richtung Darmstadt ist zwischen Firnheimer Dreieck und Lorsch wegen einer Baustelle bis morgen etwa 5 Uhr gesperrt. Die Umleitung ab dem Firnheimer Dreieck über die A659 und die parallel verlaufende A5. Und am Langener Waldsee sind alle Parkplätze ausgebucht. Bitte zur Anfahrt die öffentlichen Verkehrsmittel benutzen.
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0: 15 ist die Zahl der Sonnenstunden an diesem heutigen Tag. 15 Sonnenstunden. Die Sonne muss sich den Himmel nur mit ein paar harmlosen Quellwolken teilen. Und es wird sehr sommerlich bei 26 bis 32 Grad. Morgen der Dienstag, dann fast so ein Abziehbild von heute. Da wird es sogar noch ein Tick wärmer, 27 bis 34 Grad. Und runter geht das Thermometer dann ein kleines bisschen am Mittwoch. So 2-3 Grad weniger werden es dann sein. Und am Donnerstag sind wir alle unterhalb der 30 Grad Marke. Da kann man dann auch mal wieder durchatmen. Hallo zusammen, wir sind HR1, das ist der Pfingstmontag. Und am 17.06., das sind jetzt nur noch so gut 3 Wochen, haben wir Rockset bei uns auf der HR1-Bühne in Fulda auf dem Hessentag. Also wir sind sowas von gespannt, wir freuen uns riesig drauf. Wir schauen jetzt aber auch direkt selbst vorbei mit der Nachmittagssendung. Von 15 bis 20 Uhr werde ich auch da sein. Können wir uns ein bisschen der Vorfreude hingeben oder einfach so ein bisschen quatschen, über was immer Sie mal schon mal quatschen wollten im Zusammenhang mit uns. Und dann hören wir uns die hier live an.

Jetzt, ja, zu so einem Jahrhundertalbum. Es ist ja so, ne? Born in the USA von Bruce Springsteen. Unglaublich gefühlt wurde ungefähr jeder Song auf diesem Album eine Single. Ganz so ist es tatsächlich nicht. Ich habe jetzt nochmal geschaut. Es waren 12 Songs und 7 davon wurden tatsächlich Singles und alle 7 sind auch in die amerikanischen Top 10 gewandert. Und mein persönlicher Lieblingssong hat sich über die Jahre immer wieder geändert. Am Anfang war ich schon ein Riesenfan von Born in the USA. Ist er tatsächlich erst

als dritte Single damals erschienen. Dann war ich jahrelang ein großer Fan von Glory Days und heute beeindruckt mich so besonders der Song, wo er ja eigentlich was von einem lodernden Feuer singt, aber es ist nicht irgendwie so ein euphorisches, freudiges Osterfeuer, sondern eher so ein Schwelen der Begierde, eine Atmosphäre von Melancholie und, weiß ich nicht, Schlaflosigkeit in so einer Nacht, wo man schwitzt und nicht zur Ruhe kommt, und das ist einfach atmosphärisch so dicht geworden und so leicht dahin getupft mit wirklich ganz reduzierten Mitteln, aber eben mit virtuosen reduzierten Mitteln dahin getupft. Das muss man erstmal können und das können, glaube ich, nicht viele. So, also fertig, hier ist er, Bruce Springsteen, I'm on Fire in HR1.

0: genau meins.
1: Liebe Autofahrerinnen, liebe Autofahrer, wichtig ist sofort in H1. Vorsicht bitte auf der L3215 Kassel-Waldeck. Zwischen Kassel-Bad Wilhelmshöhe und Hof befinden sich Rinder auf der Fahrbahn. Jetzt Foreigner in H1. That was yesterday.

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1: 12 Uhr. Papst fordert Regeln für künstliche Intelligenz. Wirtschaftsweiser plädiert für Beamte in gesetzlicher Krankenversicherung. Forscher sehen Friedensmissionen weltweit in Gefahr. Das Wetter sonnig und trocken bis 32 Grad. Mein Name ist Christine Schumann. Papst Leo XIV. Warnt vor den Risiken künstlicher Intelligenz und fordert klare ethische Grenzen für ihren Einsatz. Das geht aus der Enzyklika hervor, die der Papst dem Vatikan vorgestellt hat. Die Enzyklika ist eine Art Rundschreiben an die Gläubigen. ARD-Korrespondentin Anna Giordano.
2: Leo XIV. Warnt vor dem sogenannten technokratischen Paradigma, also der Gefahr, dass Effizienz, Kontrolle und Profit sich durch KI noch stärker als alleinige Maßstäbe für menschliches Handeln durchsetzen. Zum Ende seiner Enzyklika gibt Leo XIV. Handlungsempfehlungen für verschiedene Lebensbereiche. So fordert er etwa eine pädagogische KI-Erziehung an Schulen und eine gesetzliche Altersgrenze für die Nutzung von Smartphones.
1: Wegen der Finanzprobleme bei den gesetzlichen Krankenkassen findet der Wirtschaftsweise Truger, dass mehr Menschen in das System einzahlen müssen. Dabei hat er die Beamten im Blick. Aus der Nachrichtenredaktion Andrea Schnelzer.
3: Dass Beamte aus der gesetzlichen Krankenversicherung rausgehalten werden, hält Truger für völlig falsch. Denn gerade sie könnten durch ihr gutes Gehalt die Kassenlage der GKV durchaus stärken, sagte er der Neuen Osnabrücker Zeitung. In aller Regel sind Beamte aber privat versichert. Der Ökonom plädiert dafür, Staatsdiener stärker in die Solidargemeinschaft einzubinden. So müssten etwa die Beitragszahler der GKV für den Großteil der Gesundheitskosten aufkommen, die Bürgergeldempfänger verursachen.
1: Wissenschaftler warnen davor, dass internationale Friedensmissionen in Gefahr sind. Wie das Stockholmer Friedensforschungsinstitut SIPRI mitteilte, wurden im letzten Jahr dafür so wenige Soldaten eingesetzt wie seit der Jahrtausendwende nicht mehr. Weltweit waren es demnach rund 79.000 Kräfte, etwa halb so viele wie vor 10 Jahren. Ein Hauptgrund sei, dass den Vereinten Nationen Geld fehle, weil etwa die USA oder China ihre Beiträge zu spät oder gar nicht zahlten. Beim Deutschen Mühlentag können heute bundesweit mehr als 600 historische Bauwerke dieser Art besucht werden. Eine davon ist die Windmühle in Bad Nauheim in der Wetterau, die nach 200 Jahren wieder Flügel bekommen hat. Sie wurde am Morgen feierlich eröffnet. HR-Reporter Mike Nowak.
4: In Hessen öffnen heute zum Deutschen Mühlentag mehr als 30 Mühlen ihre Pforten für die Besucher. Es gibt vielerorts Feste mit der Gelegenheit, die historischen Gebäude zu besichtigen und Vorführungen zu sehen. So unter anderem in Fuldatal, Zierenberg, dem Hessenpark im Taunus oder auch Mühlheim am Main.
1: Vorrundenabschluss für deutsches Eishockeyteam bei der WM in der Schweiz. Um doch noch ins Viertelfinale einzuziehen, ist nicht nur ein Sieg heute Abend gegen Großbritannien nötig, sondern auch noch eine Niederlage Lettlands morgen gegen Ungarn. ARD-Sportreporter Burkhard Hupe.
5: Der direkte Konkurrent Lettland hat sich gegen Großbritannien keine Blöße gegeben und mit 6:0 gewonnen. Vor dem letzten Spieltag haben die Letten nun 9 Pluspunkte und damit 2 mehr als die DEB-Auswahl. Das bedeutet, selbst wenn Deutschland heute sein letztes Vorrundenspiel gegen Großbritannien wie erwartet gewinnt, benötigt Lettland in seinem finalen Vorrundenspiel gegen die ebenfalls sehr schwachen Ungarn nur noch einen einzigen Punkt.
1: Das waren die Nachrichten.
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6: Liebe Autofahrerinnen, liebe Autofahrer, es geht los auf der L3215 Kassel-Waldeck zwischen Kassel-Bad Wilhelmshöhe und Hof. Da sind wohl Rinder auf der Fahrbahn unterwegs. Dann die A5 Heidelberg Richtung Darmstadt zwischen Hirschberg und Hemsbach. 8 Kilometer stockender Verkehr. Die A67 Mannheim Richtung Darmstadt ist zwischen Firnheimer Dreieck und Lorsch wegen einer Baustelle bis morgen etwa 5 Uhr gesperrt. Umleitung ab dem Firnheimer Dreieck über die A659 und die parallel verlaufende A5. Und noch ein Hinweis für Ausflügler: am Langener Waldsee sind alle Parkplätze ausgebucht. Bitte zur Anfahrt die öffentlichen Verkehrsmittel benutzen. Oder einfach mal ein Freibad versuchen, gell?
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6: Es ist absolut freibadtaugliches Wetter, das muss ich Ihnen wahrscheinlich nicht mehr sagen. Und die vielen hessischen Freibäder, die schon geöffnet sind, freuen sich. 15 Sonnenstunden wird es heute geben. Die Sonne muss den Himmel nur mit ein paar ganz harmlosen Quellwolken teilen. Es wird wieder sehr warm, 26 bis 32 Grad die Temperaturen heute. Morgen, der Dienstag, fast ein Abziehbild von heute. Noch ein bisschen wärmer, 27 bis 34 Grad. Und etwas nach unten geht das Thermometer dann am Mittwoch. Aber da reden wir nur so von 2-3 Grad. Und dann am Donnerstag macht es nochmal einen Rutsch Und da sind wir alle unter der 30-Grad-Marke. Da spaltet sich das dann wieder etwas stärker auf. Da sind die Temperaturen dann so zwischen 20 und 28 Grad.
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6: Und einem kleinen Ausgehtipp. Wie wäre es denn mal mit einem kleinen Spaziergang im Park? Nick Straker hatte mit dieser Idee seinen einzigen Hit, aber der war auch dann gleich richtig groß. A Walk in the Park jetzt in HR1. Einen schönen Pfingstmontag mit uns.

Frau, die einfach unglaublich ist. Man sagt von ihr, sie hat im Prinzip ein ganzes Genre erfunden, nämlich das Genre des Singer-Songschreibers. Angefangen hat sie mit gerade mal 18 Jahren, da hat sie mit ihrem Ehemann gemeinsam gearbeitet. Er hat die Texte geschrieben, sie die Musik, zum Beispiel zu diesem Song. Come on, baby, do the Sie hat aber auch für die Everly Brothers, die Drifters, die Birds, Dusty Springfield geschrieben und auch für Aretha Franklin. Und nach diesem Riesenhit Natural Woman hat sie sich dann von ihrem Mann getrennt, ist nach Kalifornien gegangen, hat sich dort angefreundet mit aufstrebenden Künstlern wie Joni Mitchell und James Taylor und hat angefangen selber zu singen. Ihr erstes Album wollte keiner hören, ihr zweites haben dann alle gehört. 25 Millionen Mal verkauft. Es war viele Jahre das bestverkaufte Album einer Sängerin überhaupt. Tapestry heißt es. Und ein Hit daraus hat sich dann wieder James Taylor noch im selben Jahr genommen und hat einen noch größeren Hit mit seiner Coverversion geschafft. Und jetzt wissen Sie wahrscheinlich inzwischen, von wem ich hier spreche. Carole King ist die Frau, die über 100 Singles in den US-Charts hatte. 1977 auch diese hier selbst gesungen von der Meisterin. Hier ist Carole King, Hard Rock Cafe in HR1.

0: 12.33 Uhr. 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
1: Die A3 Frankfurt Richtung Köln zwischen Kelsterbach und Mönchhof-Dreieck, 2 Kilometer stockender Verkehr. Die A67 Mannheim Richtung Darmstadt ist zwischen Firnheimer Dreieck und Lorsch wegen einer Baustelle gesperrt bis morgen früh etwa 5 Uhr. Die Umleitung ab dem Firnheimer Dreieck über die A659 und die parallel verlaufende A5. Und ein Hinweis für Ausflügler: am Langener Waldsee sind bereits alle Parkplätze ausgebucht. Bitte zur Anfahrt die öffentlichen Verkehrsmittel nutzen.
0: Das Wetter für Hessen.
1: 15 Sonnenstunden. Stunden gibt's heute. Die Sonne muss sich den Himmel nur mit ein paar harmlosen Quellwolken teilen. Es wird sehr sommerlich warm, 26 bis 32 Grad. Morgen ganz ähnlich, 27 bis 34 Grad. Und etwas zurück geht's Thermometer am Mittwoch, aber auch nur so 1, 2, 3 Grad, mehr nicht. Donnerstag sind wir dann aber alle wieder unter der 30 Grad Marke angekommen, bei 20 bis 30 bis 28 Grad. So, also unter der 30 Grad Marke ist versprochen. So. Das ist der Pfingstmontag in HR1. Es wird mal wieder Zeit für einen schönen Klassiker, der was mit dem Sommer zu tun hat. Die Boys of Summer sind in diesem Song allerdings schon wieder gegangen. Denn da beginnt dann langsam der Herbst. Der Einzige, der noch da ist, ist der Herzwunde Don Henley. Hier sind Boys of Summer in HR1.

1 hier am Pfingstmontag. Es sollte eigentlich gar nicht unbedingt der nächste große Meilenstein werden, in der an Meilenstein auch nicht eben Armenkarriere von Sir Elton John. Als ihn Disney engagiert hat für die Songs zum König der Löwen, war der König der Löwen eigentlich gar kein so wichtiges Projekt. Zeitgleich wurde von den Zeichnern an Pocahontas gearbeitet und da haben alle viel lieber gearbeitet, weil sie diesem Film viel mehr Erfolg zugesprochen haben. Alle dachten, das wird der Riesenhit. Und am Ende wurde der König der Löwen der weltweit kommerziell erfolgreichste klassische Zeichentrickfilm bisher. Und da ja heute keiner mehr Zeichentrickfilme mit der Hand zeichnet, wird er das wahrscheinlich auch für immer bleiben. Das lag natürlich auch an der Musik und an den Hits, die einmal von Hans Zimmer kam, unserem Frankfurter Bub, für die instrumentalen Sachen. Und dann eben von Elton John, der Songs komponiert hat, dessen Texter war damals Tim Rice und Tim Rice hat wirklich schöne Worte gefunden für die Tiere aus Afrika, die den König der Löwen bevölkern. Da heißt es, manche sagen fressen oder gefressen werden, manche sagen leben und leben lassen, doch alle sind sich einig, wenn sie sich der Stampede anschließen, du sollst niemals mehr nehmen, als du gibst im Kreislauf des Lebens. Es ist das Rad des Schicksals, es ist der Sprung ins Ungewisse, es ist das Band der Hoffnung, bis wir unseren Platz finden, auf dem sich entfaltenden Weg im Kreis, dem Kreislauf des Lebens. Elton John jetzt in HR1, Circle of Life.

James Brown. Hey! I got you. 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Jetzt gibt es diesen wunderbaren Song von Marillion, der eigentlich auf einem sogenannten Nursery Rhyme beruht, also auf einem Kinderlied. Aber so einfach er gehalten ist, so kraftvoll kommt er daher. Lavender jetzt in HR1.

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1: 13 Uhr. Papst fordert Regeln für künstliche Intelligenz. Wirtschaftsweiser plädiert für Beamte in gesetzlicher Krankenversicherung. Mehr als 900 Ebola-Verdachtsfälle. Das Wetter sonnig und trocken bis 32 Grad. Mein Name ist Christine Schumann. Papst Leo XIV. Hat vor Risiken künstlicher Intelligenz gewarnt. In seiner ersten Enzyklika fordert das Oberhaupt der katholischen Kirche klare Regeln und Kontrollen für den Einsatz von KI. Der Papst sieht zwar Chancen durch neue Technologien, warnt aber vor Machtkonzentration und dem Einsatz autonomer Waffensysteme. Entscheidungen über Leben und Tod dürften nicht Maschinen überlassen werden. Die Enzyklika ist eine Art Rundschreiben an die Gläubigen. Bei der Diskussion über die Finanzierung der gesetzlichen Krankenversicherung hat der Wirtschaftsweise Truger Beamte ins Gespräch gebracht. Er kritisiert auch, dass so viele Berufsgruppen verbeamtet werden. Aus der Nachrichtenredaktion Inken Henschel.
2: Der Neuen Osnabrücker Zeitung sagte Truger, Lehrer und Universitätsprofessoren wie er müssten seiner Ansicht nach nicht zwingend verbeamtet werden. Vor allem aber spricht sich der Wirtschaftsweise dafür aus, Beamte in die gesetzliche Krankenversicherung einzubeziehen. So würden Staatsdiener stärker in die Solidargemeinschaft eingebunden und die Entstehung eines Klassensystems würde verhindert. Durch die guten Gehälter der Beamten könne die Kassenlage der GKV gestärkt werden.
1: Die Zahl der Ebola-Verdachtsfälle steigt weiter. Wie die Weltgesundheitsorganisation meldet, wurden in der Demokratischen Republik Kongo inzwischen mehr als 900 Fälle registriert. ARD-Korrespondentin Bettina Rühl.
3: Zu Todesfällen machte die WHO keine neuen Angaben. Das kongolesische Gesundheitsministerium hatte schon am Samstag von 204 Toten bei insgesamt 867 Verdachtsfällen gesprochen. Die Weltgesundheitsorganisation geht davon aus, dass die tatsächliche Zahl deutlich höher liegt, weil der Ausbruch wochenlang unbemerkt blieb und nicht alle Fälle gemeldet werden.
1: In Deutschland waren Anfang des Monats rund 1900 Kinder als vermisst gemeldet. Das hat das Bundeskriminalamt mitgeteilt zum Tag der vermissten Kinder heute. Damit sei die Zahl etwas höher als im letzten Jahr, als es rund 1800 offene Fälle waren. Laut Ermittlern werden fast alle vermissten Fälle aufgeklärt. Oft gehe es um Ausreise oder Kindesentziehungen. Nur bei ganz wenigen Fällen stecke ein Unglück oder eine Straftat dahinter. Bei Los Angeles im US-Bundesstaat Kalifornien beschäftigt seit Tagen ein undichter Chemiegroßtank die Einsatzkräfte. Er droht zu explodieren, aber jetzt gibt es Hoffnung, dass es nicht dazu kommen wird. Aus Kalifornien ARD-Korrespondentin Antje Sieb.
4: Bei einer Inspektion hatten sich Hinweise auf einen Riss ergeben. Jetzt sollen Einsatzkräfte vor Ort feststellen, ob sich der Druck im Tank dadurch ausreichend verringert hat. Kaliforniens Gouverneur Gavin Newsom hatte am Wochenende wegen des Vorfalls einen Notstand erklärt. Im Umkreis des gefährdeten Tanks können weiter Zehntausende Menschen nicht zurück in ihre Häuser. Nur wenige Kilometer entfernt liegt Disneyland. Die Parkverwaltung wies am Sonntag darauf hin, dass der Park geöffnet bleibe und man die Lage beobachte.
1: Klein, blau und mit dicken Ärmchen. In der Tiefsee vor den Galapagos-Inseln haben Forscher eine neue Oktopusart entdeckt. Das Tier ist nur so groß wie ein Golfball, hellblau auf der Oberseite und dunkelviolett von unten. Einer der Mini-Kraken war in fast 1800 Meter Tiefe gefangen worden. Und das waren die Nachrichten.
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5: Vorsicht bitte auf der B3 Richtung Friedberg. Zwischen Preungesheimer Dreieck und Bad Vilbel Süd steht ein defektes Fahrzeug und es liegen Reifenteile auf der Fahrbahn. Die A5 Kassel Richtung Frankfurt zwischen Obenthal Dreieck und Homberg oben 5 Kilometer Stau nach einem Unfall auf dem linken Fahrstreifen. Die A67 Mannheim Richtung Darmstadt ist zwischen Firnheimer Dreieck und Lorsch wegen einer Baustelle bis morgen etwa 5 Uhr gesperrt. Die Umleitung ab dem Firnheimer Dreieck über die A659 und die parallel verlaufende A5. Und noch der Hinweis, am Langener Waldsee sind alle Parkplätze ausgebucht.
0: Das Wetter für Hessen.
5: 15 Sonnenstunden wird es heute geben. Die Sonne muss sich den Himmel nur mit so ein paar ganz harmlosen Quellwolken teilen. Wird sehr sommerlich warm, 26 bis 32 Grad heute. Morgen im Prinzip ein Abziehbild von heute, nur noch ein bisschen wärmer, 27 bis 34 Grad. Mittwoch geht es dann wieder 2 Grad runter und am Donnerstag haben wir dann eine wirklich spürbarere Entlastung. Da liegen dann die Temperaturen zwischen 20 und 28 Grad.
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5: Und dem wunderbaren anderen großen Hit aus dem Tears for Fears Album Songs from the Big Chair. Hier ist Everybody wants to rule the world. Einen schönen Pfingstmontag mit uns.

Die 7 Seconds, die 7 Sekunden in diesem Song, das sind die ersten 7 Sekunden, die eine Mutter mit ihrem neugeborenen Kind verbringt. Ein ganz wichtiger, der wichtigste Moment für Mutter und Kind, findet jedenfalls Sängerin Nene Cherry. Eine tolle Idee für einen Popsong, ungewöhnlich, faszinierend. Jetzt Johnny Hates Jazz in HR1 für einen schönen Pfingstmontag. Bis zum nächsten Mal.

0: to go. 13:30 Uhr.
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2: Vorsicht bitte, auf der A66 Wiesbaden Richtung Frankfurt zwischen Hattersheim und Kriftler Dreieck liegt ein Plastikteil auf dem linken Fahrstreifen. Die A5 Kassel Richtung Frankfurt zwischen Ohmtal Dreieck und Homberg-Ohm, 5 Kilometer Stau und stockender Verkehr, die Unfallstelle ist geräumt. Die A67 Mannheim Richtung Darmstadt ist zwischen Firnheimer Dreieck und Lorsch wegen einer Baustelle bis morgen etwa 5 Uhr gesperrt. Die Umleitung ab dem Firnheimer Dreieck über die A659 und die parallel verlaufende A5. Und noch dieser Hinweis am Langener Waldsee. Sind alle Parkplätze schon ausgebucht?
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2: Ist auf jeden Fall passend für einen Waldsee, einen Badesee, ein Freibad und natürlich auch für die vielen Pfingstturniere, die gerade stattfinden. Allerdings wird es für Zuschauer und auch für die Sportler da unter Umständen ein bisschen heiß. 15 Sonnenstunden haben wir heute. Die Sonne teilt sich den Himmel nur mit ein paar harmlosen Quellwolken und es wird 26 bis 32 Grad. Warm bis heiß. Morgen, der Dienstag, 27 bis 34 Grad, also noch ein bisschen mehr. Und erst am Mittwoch geht es dann leicht runter und am Donnerstag noch ein bisschen runter, sodass wir dann da irgendwo unterhalb der 30 Grad Marke ankommen. Wohlgemerkt, erst am Donnerstag. Das ist der Ostermontag, der Pfingstmontag in HR1. Ich bin Matthias Münch. Jetzt zu Pat Benatars Hit Love is a Battlefield, die Liebe ist ein Schlachtfeld. Ja, woher dann? Geschrieben hat sie den Song mit dem Musiker und Gitarristen Neil Giraldo, den sie ein Jahr zuvor geheiratet hatte. Das war 1982 und die beiden sind bis heute ein Ehepaar, haben viele Hits miteinander geschrieben, viele Konzerte miteinander gespielt, Kinder miteinander, zwei Töchter und sind glücklich. Wo ist denn da die Liebe, bitte schön, ein Schlachtfeld? Manchmal läuft's eben. Bei Pat Benatar und Neil Giraldo jedenfalls ist das so.

kennen wir vor allem bei uns in Deutschland hier in der deutschen Version, gesungen von einem Holländer. Und nichts gegen den guten Rudi Carrell, aber hätte man den original englischen Text sinngemäß ins Deutsche übertragen, dann ginge dieser Song ungefähr so. Unterwegs mit der City of New Orleans, dem Montagmorgenzug der Illinois Central, 15 Waggons und 15 unruhige Fahrgäste, 3 Schaffner und 25 Säcke Post. Auf der ganzen Odyssee in Richtung Süden fährt der Zug in Kankakee ab, rollt an Häusern, Bauernhöfen und Feldern vorbei. Vorüberfahrende Züge ohne Namen, Güterbahnhöfe voller alter schwarzer Männer und die Friedhöfe der verrosteten Autos. Guten Morgen, Amerika. Wie geht's dir? Kennst du mich nicht? Ich bin dein eigener Sohn. Ich bin der Zug, den man City of New Orleans nennt. Am Ende des Tages werde ich 500 Meilen entfernt sein. Dann machen wir uns mal auf die Fahrt von Norden nach Süden, von Chicago nach New Orleans mit der City of New Orleans. Red.

Kommt Ihnen da irgendwas bekannt vor an diesem Song? Kleiner Tipp hier. Erasure haben diese Akkordfolge auch schon mal verwendet. Nochmal zum Vergleich, Robbie Williams.

Also, sowohl Robbie als auch Erasure haben sich ein bisschen bei Gloria Gaynors Überhit I Will Survive bedient damals. Das nur, damit sie nicht länger rätseln. Jetzt in HR1.

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1: 14 Uhr. Papst fordert Regeln für künstliche Intelligenz. Dobrindt skeptisch bei Social-Media-Verbot für Kinder. Hunderte feiern Pfingstgottesdienst auf dem Frankfurter Römerberg. Das Wetter sonnig und trocken bis 32 Grad. Mein Name ist Mike Oeske. Papst Leo XIV. Warnt vor den Risiken künstlicher Intelligenz und fordert klare ethische Grenzen für ihren Einsatz. Das geht aus der Enzyklika hervor, die der Papst im Vatikan vorgestellt hat. Die Enzyklika ist eine Art Rundschreiben für die Gläubigen. ARD-Korrespondentin Anna Giordano.
2: Leo XIV. Warnt vor dem sogenannten technokratischen Paradigma, also der Gefahr, dass Effizienz, Kontrolle und Profit sich durch KI noch stärker als alleinige Maßstäbe für menschliches Handeln durchsetzen. Zum Ende seiner Enzyklika gibt Leo XIV. Handlungsempfehlungen für verschiedene Lebensbereiche. So fordert er etwa eine pädagogische KI-Erziehung an Schulen und eine gesetzliche Altersgrenze für die Nutzung von Smartphones. Zudem warnt der Papst eindringlich vor dem Einsatz von KI im Militär.
1: Seit Monaten wird in Deutschland über ein Social-Media-Verbot für Kinder unter 14 Jahren diskutiert. Bundesinnenminister Dobrindt zeigt sich skeptisch, ob das zielführend sei. Aus der Nachrichtenredaktion Marco Schleicher.
3: Ein einfaches Verbot halte ich für schwer durchsetzbar, hat Dobrindt der Funke Mediengruppe gesagt. Eltern müssten grundsätzlich entscheiden, wann ein Kind ein Handy erhalte. Die Verantwortung lasse sich nicht komplett abschieben, weder in die eine noch in die andere Richtung. Dobrindt meint, dass staatliches Handeln nicht ohne Begleitung der Eltern funktioniert. Zumal soziale Medien mittlerweile zum Alltag dazugehörten. Laut einer neuen Umfrage sind 2/3 der Menschen in Deutschland für ein Verbot von Social Media für unter 14-Jährige.
1: Die USA arbeiten an einer diplomatischen Lösung für ein Ende des Iran-Kriegs. US-Außenminister Rubio sagte bei einem Besuch in Indien, er halte es für möglich, dass es noch heute eine Einigung geben werde. Aus der Nachrichtenredaktion Irene Lottes.
4: Die USA würden der Diplomatie jede Chance auf Erfolg geben, bei einem Scheitern der Verhandlungen aber auch ein anderes Vorgehen nicht ausschließen, sagte Marco Rubio in Neu-Delhi. Auf dem Tisch liege ein ziemlich solides Angebot. Dabei geht es laut Rubio um die Öffnung der Straße von Hormuz und die Aufnahme von Verhandlungen über die Atomfrage. US-Präsident Donald Trump hatte am Samstag noch eine baldige Einigung in Aussicht gestellt, gestern aber Hoffnungen auf ein schnelles Verhandlungsergebnis wieder gedämpft.
1: Beim Pfingstgottesdienst auf dem Frankfurter Römerberg hat der evangelische Stadtdekan Kammler zu mehr gegenseitigem Verständnis aufgerufen. Er sagte, Pfingsten stehe für Gemeinschaft und dafür, dass Menschen einander verstehen. Mit Blick auf internationale Krisen warnte er davor, sich von Angst und Hass leiten zu lassen. Zu dem Gottesdienst waren nach Angaben eines Sprechers etwa 700 Menschen gekommen. Vorrundenabschluss für deutsches Eishockeyteam bei der WM in der Schweiz. Um doch noch ins Viertelfinale einzuziehen, ist nicht nur ein Sieg heute Abend gegen Großbritannien nötig, sondern auch noch eine Niederlage Lettlands morgen gegen Ungarn. ARD-Sportreporter Burkhard Hupe.
5: Der direkte Konkurrent Lettland hat sich gegen Großbritannien keine Blöße gegeben und mit 6:0 gewonnen. Vor dem letzten Spieltag haben die Letten nun 9 Pluspunkte und damit 2 mehr als die DEB-Auswahl. Das bedeutet, selbst wenn Deutschland heute sein letztes Vorrundenspiel gegen Großbritannien wie erwartet gewinnt, benötigt Lettland in seinem finalen Vorrundenspiel gegen die ebenfalls sehr schwachen Ungarn nur noch einen einzigen Punkt.
1: Das waren die Nachrichten.
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6: Vorsicht bitte auf der A49 Gießen-Kassel. Zwischen Ohmtal-Dreieck und Homberg-Ohm-Nord befindet sich eine Person auf der Fahrbahn. Die A5 Karlsruhe Richtung Heidelberg ist zwischen Waldorf-Wiesloch und Heidelberg-Schwetzingen nach einem Unfall gesperrt. 3 Kilometer Stau haben wir da im Moment. Die A5 Heidelberg Richtung Darmstadt ist zwischen Kreuz-Weinheim und Hemsbach. Auf 3 Kilometern haben wir da Stau nach einem Unfall auf dem linken Fahrstreifen. Dann die A5 Kassel Richtung Frankfurt zwischen Ohmtal-Dreieck und Grünberg streckenweise Stau. Und stockender Verkehr. Die A67 Mannheim Richtung Darmstadt ist zwischen Firnheimer Dreieck und Lorsch wegen einer Baustelle bis morgen etwa 5 Uhr gesperrt. Die Umleitung ab dem Firnheimer Dreieck über die A659 und die parallel verlaufende A5 und der Langene Waldsee. Da sind die Parkplätze ausgebucht.
0: Das Wetter für Hessen.
6: 15 Sonnenstunden wird es heute insgesamt geben. Niederschläge keine, Quellwolken wenige und das Ganze bei wirklich warmen bis heißen 26 bis 32 Grad. Morgen der Dienstag 27 bis 34 Grad. Bisschen runter geht es dann wieder am Mittwoch und am Donnerstag liegen wir dann überall in Hessen mal zur Abwechslung unter der 30 Grad Marke.
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6: Vielleicht kühlt uns ja der kühle Sound der beginnenden 80er Jahre so ein bisschen runter. Das war damals wirklich stilprägend. Visage, Fade to Grey.

von Natural Overdrive an diesem warmen bis heißen Pfingstmontag. Hier ist High 1. Ja, ich habe mal im Zoogesellschaftshaus in Frankfurt so eine Revue gesehen. Ist lange her. Ich erinnere mich an kaum noch einen Künstler, aber an einen doch. Das war so eine Art, ja, ein männlicher Stripper, aber anders als Sie jetzt denken. Der zog mal zunächst mal sein Kostüm aus, klar. Darunter trug er dann aber offensichtlich sowas wie, ich denke mal, so wie so ein Superheldenkostüm, so ein hautenges, nur in Fleischfarben, also in Hautfarben, muss man sagen. Das sah tatsächlich aus, als sei er nackt, war er aber gar nicht. Er hat dann aber diese Haut auch noch abgestreift. Darunter sah man dann sowas, das aussah wie seine Muskeln, und die hat er dann ebenfalls abgetragen, und dann sah man quasi seine Knochen. Ich glaube, der Mann muss ein großer Depeche Mode-Fan gewesen sein, denn genau darum geht's ja in diesem Song hier. Lass mich dich nackig sehen, bis auf die Knochen. Strip down to your bone.

Erinnern Sie sich noch an den Tiger von Malaysia, den Abkömmling und letzten Überlebenden einer malaiischen Herrscherfamilie mit dem sehr, sehr, sehr, sehr schönen Namen? Ja, genau, Sandokan. In den 70er Jahren war das eine TV-Serie um Piraten und Abenteuer und wir haben es geliebt. Es war eine deutsch-französisch-italienische Koproduktion. Die Italiener haben allerdings auch für die Musik gesorgt. Und das waren nicht irgendwelche Italiener, die diesen Titelsong geschrieben haben. Das waren die beiden Buben, die man kennt als Oliver Onions. Diese Herren hier, das ist ihr großer Hit, Flying.

0: 14:29 Uhr.
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0: Die A5 Karlsruhe Richtung Heidelberg zwischen Waldorf-Wiesloch und Heidelberg-Schwetzingen haben wir jetzt 4 Kilometer Stau nach einem Unfall. Die A5 Kassel Richtung Frankfurt zwischen Ohmtal-Dreieck und Grünberg streckenweise Stau und stockender Verkehr. A67 Mannheim Richtung Darmstadt, die ist zwischen Firnheimer Dreieck und Lorsch wegen einer Baustelle bis morgen etwa 5 Uhr früh gesperrt. Umleitung ab dem Firnheimer Dreieck über die A659 und die parallel verlaufende A5. Und ein Hinweis noch, am Langener Waldsee sind die Parkplätze ausgebucht.
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0: Da haben wir heute viel Sonne, es werden 15 Sonnenstunden werden. Es gibt am Himmel vor allem die Sonne und ein ganz paar harmlose Quellwolken. Es wird sehr sommerlich, 26 bis 32 Grad, beziehungsweise ist es ja auch schon. Morgen wird es noch sommerlicher, da gibt es dann 27 bis 34 Grad. Und am Mittwoch geht es dann langsam bergab, da sind es 2, 3 Grad weniger. Und am Donnerstag sollten wir alle unter 30 Grad bleiben. Können wir alle wieder ein bisschen durchatmen, gell? Hier ist HR1 am Pfingstmontag. Ich bin Matthias Münch. Jetzt gibt's R.E.M. Losing My Religion.

Survivor aus dem Rocky-Film Eye of the Tiger. Hier ist HR1. Also hören Sie mal beim nächsten Song hin. Wenn man weiß, was sie singen, dann versteht man es auch. Sie singen Gimme the Beat, Boys. Aber Dobby Gray, der Sänger, hat mal verkündet, also ganz viele Leute haben da eben auch nicht Beat Boys verstanden. Die dachten, der singt Gimme the Beach Boys oder Gimme the Meatballs, also die Frikadelle, oder auch Gimme the Wheat Boys, das wären die Weizenjungs. Manche dachten da wohl an eine Reklame für irgendein Müsli. Tatsächlich sind es aber die Beat Boys in diesem fantastischen Song aus dem Jahr 1972. Schön, dass nicht nur wir, schön, dass sich auch die Amis manchmal verhören bei dem, was da gesungen wird.

Gleich nach den 15 Uhr Nachrichten geht's hier weiter mit Klaus Reichert. Ich bin Matthias Münch, wünsche Ihnen noch einen schönen Feiertag. Wenn Sie Lust haben, morgen Nachmittag können wir uns wieder hören. Jetzt noch Coldplay und Clocks.

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1: 15 Uhr. Hessische Städte und Gemeinden bei Versorgung weit vorn. Papst fordert Regeln für künstliche Intelligenz. Hunderte feiern Pfingstgottesdienst auf dem Frankfurter Römerberg. Das Wetter sonnig und trocken bis 32 Grad. Mein Name ist Mike Oeske. Drei Kommunen in Hessen landen bei einem bundesweiten Vergleich zum Thema Versorgung auf den vorderen Plätzen. Die Studie vom Institut der Deutschen Wirtschaft ist heute veröffentlicht worden. Aus der Nachrichtenredaktion Christine Schumann.
2: Offenbach, Frankfurt und Eschborn belegen die Plätze 2 bis 4. Verglichen wurden Mobilfunkabdeckung, die Anbindung an den Regionalverkehr, wie nah sind Kliniken und wie viele Kitas, Schulen, Schwimmbäder oder Theater gibt es. Hier sind die drei hessischen Städte laut Studie gut versorgt. Am besten hat die Stadt Haar am Rande Münchens abgeschnitten. Schlusslicht des IW-Rankings ist Hirschtal in der Südwestpfalz.
1: Papst Leo XIV. Hat vor Risiken künstlicher Intelligenz gewarnt. In seiner ersten Enzyklika fordert das Oberhaupt der katholischen Kirche klare Regeln und Kontrollen für den Einsatz von KI. Der Papst sieht zwar Chancen durch neue Technologien, warnt aber vor Machtkonzentration und dem Einsatz autonomer Waffensysteme. Entscheidungen über Leben und Tod dürften nicht Maschinen überlassen werden. Die Enzyklika ist eine Art Rundschreiben an die Gläubigen. Weltweit werden die Verhandlungen zwischen den USA und dem Iran über ein Ende des Kriegs mit Spannung beobachtet. Von beiden Seiten kommen seit Tagen positive Signale. Aus der Nachrichtenredaktion Gabriele Intermann.
3: Man sei sich bei den meisten Punkten inzwischen einig, sagte ein Sprecher des iranischen Außenministers bei einer Pressekonferenz. Zuvor hatte US-Präsident Donald Trump bereits erklärt, ein Abkommen sei weitgehend ausgehandelt. Ein schnelles Ende des Krieges schließen beide Seiten aber aus. Strittig ist vor allem die Zukunft des iranischen Atomprogramms und der künftige Status der Straße von Hormuz.
1: Die Zahl der Ebola-Verdachtsfälle steigt weiter. Wie die Weltgesundheitsorganisation meldet, wurden in der Demokratischen Republik Kongo inzwischen mehr als 900 Fälle registriert. ARD-Korrespondentin Bettina Rühl.
4: Zu Todesfällen machte die WHO keine neuen Angaben. Das kongolesische Gesundheitsministerium hatte schon am Samstag von 204 Toten bei insgesamt 867 Verdachtsfällen gesprochen. Die Weltgesundheitsorganisation geht davon aus, dass die tatsächliche Zahl deutlich höher liegt, weil der Ausbruch wochenlang unbemerkt blieb und nicht alle Fälle gemeldet werden.
1: In Deutschland waren Anfang des Monats rund 1.900 Kinder als vermisst gemeldet. Das hat das Bundeskriminalamt mitgeteilt zum Tag der vermissten Kinder heute. Damit sei die Zahl etwas höher als im letzten Jahr, als es rund 1.800 offene Fälle waren. Laut Ermittlern werden fast alle vermissten Fälle aufgeklärt. Oft gehe es um Ausreißer oder Kindesentziehungen. Nur bei ganz wenigen Fällen stecke ein Unglück oder eine Straftat dahinter. Beim Pfingstgottesdienst auf dem Frankfurter Römerberg hatte evangelische Stadtdekan Kammler zu mehr gegenseitigem Verständnis aufgerufen. Er sagte, Pfingsten stehe für Gemeinschaft und dafür, dass Menschen einander verstehen. Mit Blick auf internationale Krisen warnte er davor, sich von Angst und Hass leiten zu lassen. Zu dem Gottesdienst waren nach Angaben eines Sprechers etwa 700 Menschen gekommen. Das waren die Nachrichten.
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5: A5 Heidelberg Richtung Karlsruhe zwischen Waldorf-Wiesloch und Heidelberg-Schwetzingen 4 Kilometer Stau nach einem Unfall. A5 Kassel Richtung Frankfurt zwischen Ohmtal-Dreieck und Grünberg streckenweise Stau und stockender Verkehr. A45 Gießen Richtung Dortmund zwischen Haiger-Burbach und Siegen-Süd 4 Kilometer Stau. Die A67 Mannheim Richtung Darmstadt ist zwischen Fürnheimer Dreieck und Lorsch wegen einer Baustelle bis morgen etwa 5 Uhr gesperrt. Ich habe eine Umleitungsempfehlung für Sie ab dem Fürnheimer Dreieck über die A659 und die parallel verlaufende A5. Ein Hinweis für Ausflügler. Am Langener Waldsee sind bereits alle Parkplätze ausgebucht. Bitte zur Anfahrt die öffentlichen Verkehrsmittel nutzen.
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5: Heute durchgängig sonnig über den Bergen. Ein paar müde Quellwolken von Frankfurt über Wiesbaden bis zur Bergstraße 26 bis 32 Grad. Auf der Neunkircher Höhe und am Dörnberg 24 bis 29 Grad. Auch am Dienstag scheint die Sonne. Im Taunus und Vogelsberg 27 Grad. Von Limburg bis zum Rüd 34 Grad. Auf dem Hohe Rotzkopf und am Meißner 26 bis 30 Grad.
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5: Schönen Nachmittag heute am Feiertag. Lehnen Sie sich zurück. Ich spiele für Sie das Beste, was Sie heute Nachmittag in Hessen hören können. The Electric Light Orchestra. Hold on tight.
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16 Minuten nach 3. Ich habe eine Warnmeldung. Vorsicht auf der B49 Limburg-Gießen zwischen Heckholzhausen Ost und Weilburg. Kommt Ihnen ein Fahrzeug entgegen? Bitte in beiden Richtungen äußerst vorsichtig fahren und nicht überholen. Vorsicht bitte auf der B49 Limburg-Gießen zwischen Heckholzhausen Ost und Weilburg. Kommt Ihnen ein Fahrzeug entgegen? 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Bei Genesis gibt es ein Vorher und ein Nachher. Vorher, das war die Zeit mit Peter Gabriel. Da waren Genesis die Lieblingsband von Philosophiestudenten. Und ohne Peter Gabriel ging es dann los mit den ganz großen Hits. Und Genesis wurde eine Band für alle. Phil Collins schnappte sich das Mikrofon. Der Rest ist Geschichte. Genesis, Invisible Touch.

Die Rolling Stones, Painted Black, hier ist HR1. Ich habe noch eine aktuelle Verkehrsmeldung für Sie. Vorsicht bitte auf der A44 Kassel-Eisenach zwischen Hessisch-Lichtenau-West und Hessisch-Lichtenau-Mitte sind Personen auf der Fahrbahn. Nein, das ist nicht I Love Rock'n'Roll, aber passt ja. In diesem Song steckt das Gefühl drin, wenn man genau weiß, dass jemand einem nicht gut tut und ja, man trotzdem nicht loskommt. Aus großen Gefühlsdurcheinander werden oft die tollsten Songs. Joan Jett, I Hate Myself for Loving You.

0: jetzt mal auf.
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4: Vorsicht auf der B49 Limburg-Gießen. Zwischen Heckholzhausen Ost und Weilburg kommt Ihnen ein Fahrzeug entgegen. Bitte in beiden Richtungen äußerst vorsichtig fahren und nicht überholen. Vorsicht auf der A44 Kassel-Eisenach. Zwischen Hessisch-Lichtenau-West und Hessisch-Lichtenau-Mitte sind Personen auf der Fahrbahn. Die A5 Heidelberg Richtung Darmstadt zwischen Heidelberg-Schwetzingen und Dossenheim. 4 Kilometer stockender Verkehr. A5 Kassel Richtung Frankfurt zwischen Ohmtal-Dreieck und Grünberg streckenweise stockender Verkehr. Die B67 Mannheim Richtung Darmstadt ist zwischen Fürnheimer-Dreieck und Lorsch wegen einer Baustelle bis morgen etwa 5 Uhr gesperrt. Ich habe eine Umleitungsempfehlung ab dem Fürnheimer-Dreieck über die A659 und die parallel verlaufende A5. Ein Hinweis für Ausflügler: Am Langener Waldsee sind bereits alle Parkplätze ausgebucht. Bitte zur Anfahrt die öffentlichen Verkehrsmittel nutzen.
3: Das Wetter für Hessen.
4: Bestes Sommerwetter, nur über den Bergen ein paar flache Quellwolken, die nicht weiter stören. Im Rhein-Main-Gebiet an der Bergstraße und im Ried 26 bis 32 Grad. Auf dem Feldberg und am Hohe Rootskopf 24 bis 29 Grad. Morgen unverändert Sommerwetter, die Sonne scheint ungestört. Im Upland etwa rund um Willingen und Korbach 27 Grad. Im Süden bei Darmstadt und Mannheim bis 34 Grad, auf der Wasserkuppe und dem Ettelsberg 26 bis 30 Grad.
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1: 8 Minuten nach 3:30. Ich habe eine Entwarnung. Entwarnung für die B49 Limburg-Gießen. Die Gefahr durch ein entgegenkommendes Fahrzeug zwischen Heckholzhausen-Ost und Weilburg besteht nicht mehr.

Großartiger Song von Everything But The Girl Missing. Hier ist HR1 Talk Talk. Hatten dieses Talent, Popmusik klug klingen zu lassen. Ein Song für Autofahrten, Neuanfänge oder Momente, in denen man sich selbst ein bisschen neu sortiert. Als Such a Shame damals ein Hit wurde, haben Journalisten Mark Hollis, den Sänger von Talked, immer wieder gefragt, worum geht's eigentlich in euren Songs? Und die Antwort von Mark Hollis ist legendär. Wenn ich es erklären wollte, hätte ich ein Buch geschrieben.

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1: 16 Uhr. Hessische Städte und Gemeinden bei Versorgung weit vorn. Bischof Wilmer begrüßt Papstschreiben zu KI. Hunderte beim Pfingstgottesdienst auf dem Frankfurter Römerberg. Das Wetter sonnig und trocken bis 32 Grad. Mein Name ist Mike Oeske. Drei Kommunen in Hessen landen bei einem bundesweiten Vergleich zum Thema Versorgung auf den vorderen Plätzen. Die Studie vom Institut der Deutschen Wirtschaft ist heute veröffentlicht worden. Aus der Nachrichtenredaktion Christine Schumann.
2: Offenbach, Frankfurt und Eschborn belegen die Plätze 2 bis 4. Verglichen wurden Mobilfunkabdeckung, die Anbindung an den Regionalverkehr, wie nah sind Kliniken und wie viele Kitas, Schulen, Schwimmbäder oder Theater gibt es. Hier sind die drei hessischen Städte laut Studie gut versorgt. Am besten hat die Stadt Haar am Rande Münchens abgeschnitten. Schlusslicht des IW-Rankings ist Hirschtal in der Südwestpfalz.
1: Die deutsche katholische Kirche ist mit Papst Leo XIV. Und seinem Lehrschreiben zur künstlichen Intelligenz einer Meinung. Leo hatte vor den Risiken von KI gewarnt und Regeln gefordert. Aus der Nachrichtenredaktion Christian Röther.
3: Seine Enzyklika zur künstlichen Intelligenz sei ein wegweisendes Dokument und biete Leitplanken für die Zukunft. Das sagte Heiner Wilmer, der Vorsitzende der Deutschen Bischofskonferenz und designierte Bischof von Münster. Als besonders wichtig hebt er hervor, dass Papst Leo vor dem Einsatz von KI in Kriegen warnt. Wilmer sagt, er gehe davon aus, dass das Thema KI die Kirche in den kommenden Jahren weiter beschäftigen werde.
1: Für hunderttausende muslimische Gläubige hat heute wieder der Hadsch begonnen, die Pilgerfahrt in Mekka. Das große Ereignis in der saudi-arabischen Stadt dauert mehrere Tage. ARD-Korrespondentin Magdalena Knöller.
4: Fernsehbilder zeigen, wie hunderttausende Musliminnen und Muslime in weißen Gewändern unter anderem die Kaaba im Innenhof der großen Moschee in Mekka umrunden. Die Pilgerfahrt ist eine Pflicht für alle, die gesund sind und es sich finanziell leisten können. Am Abend werden die Pilger in Zelten übernachten. Von dort aus geht es morgen unter anderem zum Berg Arafat, dem Höhepunkt des Hadsch. Vor Ort werden Temperaturen von rund 45 Grad erwartet. Wegen der Hitze oder auch bei Massenpaniken gab es in den vergangenen Jahren immer wieder Tote.
1: Beim Pfingstgottesdienst auf dem Frankfurter Römerberg hat der evangelische Stadtdekan Kammler zu mehr gegenseitigem Verständnis aufgerufen. Er sagte, Pfingsten stehe für Gemeinschaft und dafür, dass Menschen einander verstehen. Mit Blick auf internationale Krisen warnte er davor, sich von Angst und Hass leiten zu lassen. Zu dem Gottesdienst waren nach Angaben eines Sprechers etwa 700 Menschen gekommen. Klein, blau und mit dicken Ärmchen. In der Tiefsee vor den Galapagos-Inseln haben Forscher eine neue Oktopusart entdeckt. Das Tier ist nur so groß wie ein Golfball. Hellblau auf der Oberseite und dunkelviolett von unten. Einer der Mini-Kraken war in fast 1800 Meter Tiefe gefangen worden. Gemischte Bilanz bis jetzt bei den French Open. Die deutsche Nummer 2, Tatjana Maria, ist im Auftaktmatch gegen Elise Mertens aus Belgien ausgeschieden. Weiter ist dagegen Eva Lüß aus Hamburg. ARD-Sportreporter Guido Ringel.
5: Zurück nach langer Knieverletzung ist sie jetzt wieder da und auch gleich präsent. Denn diese überzeugende Art und Weise im Match gegen die Kroatin Marcinko war schon beeindruckend. Lüß hatte Tempo im Spiel, leistete sich kaum Fehler und hatte fast immer die Kontrolle. Sie steht damit hier wieder in Paris. In der zweiten Runde.
1: Das waren die Nachrichten.
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6: A5 Heidelberg Richtung Darmstadt zwischen Hirschberg und Heppenheim, streckenweise Stau und stockender Verkehr. A5 Kassel Richtung Frankfurt zwischen Ohmtal-Dreieck und Grünberg, streckenweise stockender Verkehr. Im weiteren Verlauf zwischen Gambacher Kreuz und Bad Nauheim 2 Kilometer Stau nach einem Unfall. Die A67 Mannheim Richtung Darmstadt ist zwischen Firnheimer Dreieck und Lange wegen einer Baustelle bis morgen etwa 5 Uhr gesperrt. Ich habe eine Umleitungsempfehlung für Sie ab dem Firnheimer Dreieck über die A659 und die parallel verlaufende A5.
0: Das Wetter für Hessen.
6: Sonne bis in den späten Abend an der Bergstraße im Rhein-Main-Gebiet 26 bis 32 Grad. Auf dem Ettelsberg und der Wasserkuppe 24 bis 29 Grad. Strahlender Sonnenschein auch am Dienstag im Waldecker Land und im Kellerwald 27 Grad in Darmstadt und in Heidelberg bis 34 Grad auf dem Feldberg und am Hohe Rootskopf 26 bis 30 Grad.
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6: Schönen Nachmittag heute am Feiertag. Lehnen Sie sich zurück. Ich spiele für Sie das Beste, was Sie heute Nachmittag in Hessen hören können.
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6: Snip in the Tears, Driver's Seat, danach Tina Turner, I Don't Wanna Lose You.

Die Sonne scheint, nur wenige Wolken sind unterwegs und im Radio läuft November Rain. Ja, manchmal sind es halt die Gegensätze, die einen Moment richtig gut machen. Guns N' Roses, November Rain gibt's ja auch in so einer gekürzten Radioversion. Nein, wir spielen die LP-Version in voller Länge, fast 9 Minuten lang. Guns N' Roses, November Rain.

Tom Petty and the Heartbreakers zusammen mit Stevie Nicks. Stop Dragging My Heart Around. Hier ist HR1 Chicago. Ja, die hatten unzählige Hits, aber genau diese frühen Balladen mit den Bläsern, die sind in Erinnerung geblieben. Späte 70er, großer Song. Baby, what a big surprise.

0: gute Laune-Song zum tollen Wetter, die Stranglers, Always the Sun.
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0: A5 Heidelberg Richtung Darmstadt zwischen Hirschberg und Bensheim streckenweise stockender Verkehr. Dann die A5 Kassel Richtung Frankfurt zwischen Gambacher Kreuz und Bad Nauheim 3 Kilometer stockender Verkehr nach einem Unfall. Die A67 Mannheim Richtung Darmstadt ist zwischen Fürnheimer Dreieck und Lorsch wegen einer Baustelle bis morgen etwa 5 Uhr gesperrt. Ich habe eine Umleitungsempfehlung ab dem Fürnheimer Dreieck über die A659 und die parallel verlaufende A5.
1: Das Wetter für Hessen.
0: Bestes Sommerwetter, nur über den Bergen ein paar flache Quellwolken, die nicht weiter stören. Im Rhein-Main-Gebiet an der Bergstraße und im Ried 26 bis 32 Grad. Auf dem Feldberg und am Hohe Rutzkopf 24 bis 29 Grad. Morgen unverändert. Tolles Sommerwetter, die Sonne scheint ungestört. Im Upland etwa rund um Willingen und Korbach 27 Grad. Im Süden bei Darmstadt und Mannheim bis 34 Grad. Auf der Wasserkuppe und im Ettelsberg 26 bis 30 Grad.
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Love Affair, Everlasting Love, hier ist HR1. Kevin Cronin von REO Speedwagon hat den nächsten Song nach einer Beziehungskrise geschrieben. Ja, seine Frau hatte ihn betrogen. Er meinte später, ich dachte, ich schreibe eine Racheballade. Am Ende wurde es ein Liebeslied. Herzschmerz verkauft sich eben manchmal verdammt gut. Keep on loving you, REO Speedwagon.

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1: 17 Uhr. Hessische Städte und Gemeinden bei Versorgung weit vorn. Muslimische Wallfahrt Hadsch hat begonnen. Zahl der Ebola-Verdachtsfälle im Kongo steigt auf über 900. Das Wetter am Abend und in der Nacht klar, 17 bis 8 Grad, morgen sonnig bis 34 Grad. Mein Name ist Mike Oeske. Drei Kommunen in Hessen landen bei einem bundesweiten Vergleich zum Thema Versorgung auf den vorderen Plätzen. Die Studie vom Institut der Deutschen Wirtschaft ist heute veröffentlicht worden. Aus der Nachrichtenredaktion Christine Schumann.
2: Offenbach, Frankfurt und Eschborn belegen die Plätze 2 bis 4. Verglichen wurden Mobilfunkabdeckung, die Anbindung an den Regionalverkehr, wie nah sind Kliniken und wie viele Kitas, Schulen, Schwimmbäder oder Theater gibt es. Hier sind die drei hessischen Städte laut Studie gut versorgt. Am besten hat die Stadt Haar am Rande Münchens abgeschnitten. Schlusslicht des IW-Rankings ist Hirschtal in der Südwestpfalz.
1: Die deutsche katholische Kirche ist mit Papst Leo XIV. Und seinem Lehrschreiben zur künstlichen Intelligenz einer Meinung. Leo hatte vor den Risiken von KI gewarnt und Regeln gefordert. Aus der Nachrichtenredaktion Christian Röther.
3: Seine Enzyklika zur künstlichen Intelligenz sei ein wegweisendes Dokument und biete Leitplanken für die Zukunft. Das sagte Heiner Wilmer, der Vorsitzende der Deutschen Bischofskonferenz und designierte Bischof von Münster. Als besonders wichtig hebt er hervor, dass Papst Leo vor dem Einsatz von KI in Kriegen warnt. Wilmer sagt, er gehe davon aus, dass das Thema KI die Kirche in den kommenden Jahren weiter beschäftigen werde.
1: Für hunderttausende muslimische Gläubige hat heute wieder der Hadsch begonnen, die Pilgerfahrt in Mekka. Das große Ereignis in der saudi-arabischen Stadt dauert mehrere Tage. ARD-Korrespondentin Magdalena Knöller.
4: Fernsehbilder zeigen, wie hunderttausende Musliminnen und Muslime in weißen Gewändern unter anderem die Kaaba im Innenhof der großen Moschee in Mekka umrunden. Die Pilgerfahrt ist eine Pflicht für alle, die gesund sind und es sich finanziell leisten können. Am Abend werden die Pilger in Zelten übernachten. Von dort aus geht es morgen unter anderem zum Berg Arafat, dem Höhepunkt des Hadsch. Vor Ort werden Temperaturen von rund 45 Grad erwartet. Wegen der Hitze oder auch bei Massenpaniken gab es in den vergangenen Jahren immer wieder Tote.
1: Die Zahl der Ebola-Verdachtsfälle steigt weiter. Wie die Weltgesundheitsorganisation meldet, wurden in der Demokratischen Republik Kongo inzwischen mehr als 900 Fälle registriert. ARD-Korrespondentin Bettina Rühl.
5: Zu Todesfällen machte die WHO keine neuen Angaben. Das kongolesische Gesundheitsministerium hatte schon am Samstag von 204 Toten bei insgesamt 867 Verdachtsfällen gesprochen. Die Weltgesundheitsorganisation geht davon aus, dass die tatsächliche Zahl deutlich höher liegt, weil der Ausbruch wochenlang unbemerkt blieb und nicht alle Fälle gemeldet werden.
1: Kurze Aufregung heute Mittag in Wiesbaden. Spaziergänger fanden am Rheinufer in Höhe des Biebricher Schlosses ein Panzergeschoss. Der Fundort wurde sofort abgesperrt, ebenso die Rheingaustraße. Der Kampfmittelräumdienst gab aber schnell Entwarnung. Das circa 30 cm lange Teil war nicht explosiv und hatte auch keinen Zünder. Bei den French Open hat Tennisprofi Eva Lys aus Hamburg ihr Auftaktmatch gewonnen. Sie siegte gegen Petra Matschinko aus Kroatien. Für die deutsche Nummer 2 Tatjana Maria ist das Turnier dagegen vorbei. Sie verlor gegen die Belgierin Elise Mertens. Das waren die Nachrichten.
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6: A4 Kirchheimer Dreieck Richtung Erfurt zwischen Friedewald und Wildeck-Höhnebach. 1 Kilometer Stau wegen eines brennenden Pkw auf dem Standstreifen. Dann die A5 Heidelberg Richtung Darmstadt zwischen Hirschberg und Bensheim. Streckenweise stockender Verkehr. A5 Kassel Richtung Frankfurt zwischen Gambacher Kreuz und Bad Nauheim. 3 Kilometer stockender Verkehr nach einem Unfall. Die A67 Mannheim Richtung Darmstadt ist zwischen Fürnheimer Dreieck und Lorsch wegen einer Baustelle bis morgen etwa 5 Uhr gesperrt. Ich habe eine Umleitungsempfehlung ab dem Fürnheimer Dreieck über die A659 und die parallel verlaufende A5. Die B255 Rennerod-Herborn ist zwischen dem Abzweig nach Schönbach und dem Abzweig nach Hörbach nach einem Unfall in beiden Richtungen gesperrt. Bitte diesen Bereich weiträumig umfahren. Kreis Waldeck-Frankenberg, die L3383 ist zwischen Lieschensruh und Bergheim in beiden Richtungen nach einem Unfall gesperrt. Bitte diesen Bereich weiträumig umfahren.
0: Das Wetter für Hessen.
6: Heute durchgängig sonnig, über den Bergen ein paar müde Quellwolken. Von Frankfurt über Wiesbaden bis zur Bergstraße 26 bis 32 Grad. Dann auch am Dienstag scheint die Sonne. Im Taunus und Vogelsberg 27 Grad, von Limburg bis zum Ried 34 Grad auf dem Hohe Rootskopf und am Meißner 26 bis 30 Grad.
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6: HR1 am Nachmittag, heute am Feiertag. Lehnen Sie sich zurück, ich spiele für Sie das Beste, was Sie heute Nachmittag in Hessen hören können.
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Yazoo war das Projekt von Vince Clarke nach Depeche Mode und vor Erasure. Vince Clarke soll den Song angeblich auf einem Wäscheständer komponiert haben, den wir jetzt spielen, weil ja er gerade umgezogen war und angeblich kein richtiges Equipment hatte. Also hier komponiert auf einem Wäscheständer, hat dem Song nicht geschadet. Yazoo, Only You.

0: Guter Mann, Alice Cooper, School's Out, hier ist HR1. Dieser Song hier, der stammt aus dem Soundtrack zum Film 9,5 Wochen und wurde sofort zu einem der prägenden Momente dieses Films. Viele erinnern sich an die Szene mit Mickey Rourke und Kim Basinger. Ja, ich sag nur Honig.
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0: Ja, mehr muss man da nicht sagen. Die, die es gesehen haben, wissen, wovon ich rede. Vielleicht läuft der Film einmal irgendwann wieder irgendwo und dann kann man sich das anschauen. Honig ist das Zauberwort. Brian Ferry, Slave to Love.

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1: Es ist 5:30.
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1: A3 Würzburg Richtung Frankfurt zwischen Seligenstädter Dreieck und Seligenstadt. 3 Kilometer Stau nach einem Unfall auf dem linken und dem mittleren Fahrstreifen. Die A4 Kirchheimer Dreieck Richtung Erfurt zwischen Friedewald und Wilder-Könebach. 2 Kilometer Stau wegen Löscharbeiten an einem brennenden PKW. Es ist nur ein Fahrstreifen frei. A5 Heidelberg Richtung Darmstadt zwischen Kreuz Weinheimer und Zwingenberg. Streckenweise stockender Verkehr. Die A5 Kassel Richtung Frankfurt zwischen Gambacher Kreuz und Bad Nauheim 3 Kilometer stockender Verkehr. Die Unfallstelle ist geräumt. Die A6 Heilbronn Richtung Mannheim zwischen Schwetzingen-Hockenheim und Mannheim-Schwetzingen. 2 Kilometer Stau wegen eines defekten Fahrzeugs auf dem rechten Fahrstreifen im Baustellenbereich. Und die A67 Mannheim Richtung Darmstadt ist zwischen Firnheimer Dreieck und Lorsch wegen einer Baustelle bis morgen etwa 5 Uhr gesperrt. Ich habe eine Umleitungsempfehlung ab dem Firnheimer Dreieck über die A659 und die parallel verlaufende A5.
0: Das Wetter für Hessen.
1: Sonne bis in den späten Abend an der Bergstraße im Rhein-Main-Gebiet. 26 bis 32 Grad auf dem Ettelsberg und der Wasserkuppe 24 bis 29 Grad. Strahlender Sonnenschein auch am Dienstag im Waldecker Land und im Kellerwald 27 Grad, in Darmstadt und in Heidelberg bis 34 Grad, auf dem Feldberg und am Hohe Rootskopf 26 bis 30 Grad.
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0: Creedence Clearwater Revival, Proud Mary. Jetzt spiele ich für Sie Enya, Orinoco Flow. Der Song wurde ja nach seiner Veröffentlichung Ende der 80er zu einem unerwarteten Hit. Nicht nur in den Charts, sondern als Teil einer allgemeinen Sehnsucht nach Ruhe und Entspannung. Ja, das war damals so. Und er blieb über Jahrzehnte hinweg in den Playlists von Wellness-Hotels, Bars und entspannten Sendern.
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Tears for Fears, Shout, Tears, Teil 1. Der nächste Song ist eigentlich von Harry Chapin aus den 70ern, Cats in the Cradle. Ja, wenn er ihn singt, dann klingt das wie Rumpelstilzchen auf dem Weg zur Prinzessin. Und die würde sich aber lieber von Ugly Kid Joe voll singen lassen. Die Jungs waren so gar nicht ugly, ne? Und hatten mit der Coverversion von Cats in the Cradle ihren größten Hit.

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1: 18 Uhr. Weiter Kritik aus der SPD an möglichen Einschnitten beim Elterngeld. Hessische Städte und Gemeinden schneiden bei Versorgung gut ab. DAX geht mit höchstem Stand seit Monaten aus dem Handel. Das Wetter am Abend und in der Nacht klar, 17 bis 8 Grad und morgen sonnig bis 34 Grad. Mein Name ist Christoph Haas. Weitere SPD-Politiker sprechen sich gegen mögliche Einschnitte beim Elterngeld aus. Anlass sind Äußerungen von Bundesfamilienministerin Prien. Sie hatte vor kurzem gesagt, dass von Einsparungen auch das Elterngeld betroffen sein könnte. Aus der Nachrichtenredaktion Bianca Taube.
2: Der parlamentarische Geschäftsführer der SPD Wiese hat die zuständige CDU-Familienministerin Prien in der Rheinischen Post aufgefordert, möglichst woanders zu kürzen als beim Elterngeld. Er räumte zwar ein, dass gespart werden muss, aber wenn es in Priens Ressort andere Einsparpotenziale gäbe, würde er das sehr begrüßen. Gestern hatte bereits SPD-Fraktionsvizechefin Schmidt pauschale Kürzungen beim Elterngeld abgelehnt. Auch der Sozialverband VdK fordert heute Schutz und Unterstützung für Familien statt weiterer Kürzungen.
1: Gleich drei hessische Städte landen in einem Vergleich des Instituts der deutschen Wirtschaft zur Versorgung ganz weit vorne. Offenbach, Frankfurt und Eschborn belegen die Plätze 2, 3 und 4. Untersucht wurde, wie gut die Kommunen ausgestattet sind, zum Beispiel mit Kliniken, Kitas, Schulen oder Mobilfunk. Platz 1 ging an Haar, eine kleine Stadt bei München, und am schlechtesten hat Hirschtal in der Südwestpfalz abgeschnitten. Die deutsche katholische Kirche ist mit Papst Leo XIV. Und seinem Lehrschreiben zur künstlichen Intelligenz einer Meinung. Leo hatte vor den Risiken von KI gewarnt und Regeln gefordert. Aus der Nachrichtenredaktion Christian Röther.
3: Seine Enzyklika zur künstlichen Intelligenz sei ein wegweisendes Dokument und biete Leitplanken für die Zukunft. Das sagte Heiner Wilmer, der Vorsitzende der Deutschen Bischofskonferenz und designierte Bischof von Münster. Als besonders wichtig hebt er hervor, dass Papst Leo vor dem Einsatz von KI in Kriegen warnt. Wilmer sagt, er gehe davon aus, dass das Thema KI die Kirche in den kommenden Jahren weiter beschäftigen werde.
1: Weltweit werden die Verhandlungen zwischen den USA und dem Iran über ein Ende des Krieges mit Spannung beobachtet. Von beiden Seiten kommen seit Tagen positive Signale. Aus der Nachrichtenredaktion Gabriele Intemann.
4: Man sei sich bei den meisten Punkten inzwischen einig, sagte ein Sprecher des iranischen Außenministers bei einer Pressekonferenz. Zuvor hatte US-Präsident Donald Trump bereits erklärt, ein Abkommen sei weitgehend ausgehandelt. Ein schnelles Ende des Krieges schließen beide Seiten aber aus. Strittig ist vor allem die Zukunft des iranischen Atomprogramms und der künftige Status der Straße von Hormus.
1: In der Stadt Mekka in Saudi-Arabien hat die Pilgerfahrt Hadsch begonnen. Erwartet werden mehr als 1,5 Millionen Musliminnen und Muslime aus aller Welt. Bis Ende der Woche vollziehen sie vorgeschriebene Riten in der heiligen Moschee von Mekka und in umliegenden Orten. Die Kurse an den Aktienmärkten sind heute gestiegen, beflügelt von der Hoffnung auf ein Friedensabkommen zwischen dem Iran und den USA. An der Frankfurter Börse stieg der deutsche Leitindex DAX so hoch wie zuletzt vor Beginn des Kriegs Ende Februar. Aus dem Feiertagshandel ging er mit 25.389 Punkten. Das ist ein Plus von 2%. Das waren die Nachrichten.
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5: Die A3 Frankfurt Richtung Köln zwischen Raunheim und Wiesbadener Kreuz. 2 Kilometer stockender Verkehr wegen eines defekten Fahrzeugs auf dem rechten Fahrstreifen im Baustellenbereich. Die A5 Heidelberg Richtung Darmstadt zwischen Kreuz Weinheim und Hemsbach. 3 Kilometer stockender Verkehr. Die A67 Mannheim Richtung Darmstadt ist zwischen Firnheimer Dreieck und Lorsch wegen einer Baustelle bis morgen etwa 5 Uhr gesperrt. Auch eine Umleitungsempfehlung habe ich ab dem Firnheimer Dreieck über die A659 und die parallel verlaufende A5.
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5: Heute durchgängig sonnig, über den Bergen ein paar müde Quellwolken. Von Frankfurt über Wiesbaden bis zur Bergstraße 26 bis 32 Grad. Auf der Neunkircher Höhe und am Dörnberg 24 bis 29 Grad. Auch am Dienstag scheint die Sonne. Im Taunus und Vogelsberg 27 Grad, von Limburg bis zum Ried drüber 34 Grad auf dem Hohe Rootskopf und am Meißner 26 bis 30 Grad.
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5: HR1 am frühen Abend, heute am Feiertag. Lehnen Sie sich zurück, ich spiele für Sie das Beste, was Sie heute in Hessen hören können.
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Herr Dismiss, Because My Mighty is HR1. Nächster Song ist von Peter Gabriel, Games Without Frontiers. Und ganz interessant im Hintergrund, ja, da singt wer? Na, mal sehen, ob es einer merkt. Achtung!

kläre das mal schnell auf. Da im Hintergrund, da singt Kate Bush. Ja, sie singt den Refrain Games Without Frontiers auf Französisch. Und auch hier gibt's ein Geheimnis, will ich nicht sagen, aber bei den Buggles, ja, da war auch jemand dabei, der später sehr berühmt geworden ist, nämlich Hans Zimmer. 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

Ende der 60er hatte Norman Greenbaum diesen Hit Spirit in the Sky. Hier ist Teil 1. Der nächste Song klingt nach Schulklasse, die gleichzeitig die Hausaufgaben verweigert. Kleiner Aufstand mit Augenzwinkern. We're Not Gonna Take It kam 84 raus und wurde sofort zur Hymne. MTV hat die Nummer in Dauerschleife gespielt. Hier kommt Twisted Sister.

0: Es ist 6:30.
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0: A3 Frankfurt Richtung Köln zwischen Mönchhof Dreieck und Wiesbadener Kreuz. 4 Kilometer stockender Verkehr wegen eines defekten Pkw auf dem rechten Fahrstreifen im Baustellenbereich. A7 Kassel Richtung Fulda zwischen Bad Hersfeld West und Kirchheimer Dreieck. 1 Kilometer Stau nach einem Unfall auf dem linken Fahrstreifen. Und die A67 Mannheim Richtung Darmstadt ist zwischen Fürnheimer Dreieck und Lorsch wegen einer Baustelle bis morgen etwa 5 Uhr gesperrt. Ich habe eine Umleitungsempfehlung für Sie ab dem Fürnheimer Dreieck über die A659 und die parallel verlaufende A5.
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0: Sonne bis in den späten Abend. An der Bergstraße im Rhein-Main-Gebiet 26 bis 32 Grad. Auf dem Ettelsberg und der Wasserkuppe 24 bis 29 Grad. Strahlender Sonnenschein auch am Dienstag im Waldecker Land und im Kellerwald 27 Grad. In Darmstadt und in Heidelberg bis 34 Grad. Auf dem Feldberg und am Hohe Rootskopf 26 bis 30 Grad.
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Bronski Beat, Small Town Boy. T-Rex waren in den frühen 70ern so groß in England, dass man von T-Rex-tacy gesprochen hat. Und dieser Song war eine der Hymnen dieser Zeit. Mark Bolan soll gesagt haben, er wolle einfach den Leuten einen guten Tag machen. Ja. Und genau das versuchen wir hier auch jeden Tag.

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1: 19 Uhr. Weiter Kritik aus der SPD an möglichen Einschnitten beim Elterngeld. Keine Explosionsgefahr mehr durch Chemietank in den USA. Drei hessische Städte belegen Spitzenplätze bei Studie zur Versorgung. Das Wetter am Abend und in der Nacht klar, 17 bis 8 Grad und morgen wieder sonnig bis 34 Grad. Mein Name ist Christoph Haas. Weitere SPD-Politiker sprechen sich gegen mögliche Einschnitte beim Elterngeld aus. Anlass sind Äußerungen von Bundesfamilienministerin Prien. Sie hatte vor kurzem gesagt, dass von Einsparungen auch das Elterngeld betroffen sein könnte. Aus der Nachrichtenredaktion Bianca Taube.
2: Der parlamentarische Geschäftsführer der SPD Wiese hat die zuständige CDU-Familienministerin Prien in der Rheinischen Post aufgefordert, möglichst woanders zu kürzen als beim Elterngeld. Er räumte zwar ein, dass gespart werden muss, aber wenn es in Priens Ressort andere Einsparpotenziale gäbe, würde er das sehr begrüßen. Gestern hatte bereits SPD-Fraktionsvizechefin Schmidt pauschale Kürzungen beim Elterngeld abgelehnt. Auch der Sozialverband VdK fordert heute Schutz und Unterstützung für Familien statt weiterer Kürzungen.
1: Entwarnung im US-Bundesstaat Kalifornien. Im Süden von Los Angeles drohte ein Tank mit giftigen Chemikalien zu explodieren. Von der zuständigen Feuerwehr heißt es, durch einen Riss im Tank sei aber der Druck jetzt abgesenkt worden. Auch die Temperatur im Inneren des Tanks sinke aktuell. Damit sei eine Explosion nicht mehr zu befürchten. Die etwa 50.000 Anwohner, die in Sicherheit gebracht worden waren, können allerdings noch nicht in ihre Häuser zurück. Drei Kommunen in Hessen landen bei einem bundesweiten Vergleich zum Thema Versorgung auf den vorderen Plätzen. Die Studie des Instituts der Deutschen Wirtschaft ist heute veröffentlicht worden. Aus der Nachrichtenredaktion Christine Schumann.
3: Offenbach, Frankfurt und Eschborn belegen die Plätze 2 bis 4. Verglichen wurden Mobilfunkabdeckung, die Anbindung an den Regionalverkehr, wie nah sind Kliniken und wie viele Kitas, Schulen, Schwimmbäder oder Theater gibt es. Hier sind die drei hessischen Städte laut Studie gut versorgt. Am besten hat die Stadt Haar am Rande Münchens abgeschnitten. Schlusslicht des IW-Rankings ist Hirschtal in der Südwestpfalz.
1: Der Vorsitzende der Deutschen Bischofskonferenz Wilmar hat die erste Enzyklika von Papst Leo XIV. Gelobt. Er sprach vor Journalisten in Bonn von einem wegweisenden Dokument für mehr Menschlichkeit. Leo hatte sich mit künstlicher Intelligenz auseinandergesetzt und darin sowohl Vorteile als auch Nachteile gesehen. Der Papst warnte vor allem vor Waffensystemen, die durch KI gestützt werden. Wer wird neuer Trainer beim Fußball-Bundesligisten Eintracht Frankfurt? Es gibt immer mehr Anzeichen, dass es Adi Hütter wird. Das berichtet das Magazin Kicker. HR-Sportreporter Simon Schäfer.
4: Dass er der Favorit bei der Eintracht ist, deckt sich dabei mit den Informationen des HR-Sport. Adi Hütter soll sich mit Frankfurts Sportvorstand Markus Grösche schon zu einem Gespräch auf Mallorca getroffen haben. Bestätigen wollte Markus Grösche dieses Treffen gegenüber dem Kicker am Pfingstmontag aber nicht. In Frankfurt ist der Österreicher kein Unbekannter, denn Adi Hütter war zwischen 2018 und 2021 schon mal Trainer bei der Eintracht.
1: Bei den French Open hat Tennisprofi Eva Lys aus Hamburg ihr Auftaktmatch gewonnen. Sie siegte gegen Petra Matschinko aus Kroatien. Für die deutsche Nummer 2 Tatjana Maria ist das Turnier dagegen vorbei. Sie verlor gegen die Belgierin Elise Mertens. Das waren die Nachrichten.
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5: Vorsicht im Stadtverkehr Frankfurt. Auf der Rosa-Luxemburg-Straße befindet sich zwischen Hügelstraße und Frauenlohstraße eine Person auf der Fahrbahn. A3 Frankfurt Richtung Köln zwischen Mönchhof-Dreieck und Wiesbadener Kreuz. 3 Kilometer stockender Verkehr wegen eines defekten Pkw auf dem rechten Fahrstreifen im Baustellenbereich. Die A7 Kassel Richtung Fulda ist zwischen Bad Hersfeld-West und Kirchheimer Dreieck nach einem Unfall gesperrt, dadurch 2 Kilometer Stau. Ich habe eine Umleitungsempfehlung ab Bad Hersfeld-West über die U12. Die A67 Mannheim Richtung Darmstadt ist zwischen Firnheimer Dreieck und Lorsch wegen einer Baustelle bis morgen etwa 5 Uhr gesperrt. Ich habe eine Umleitungsempfehlung ab dem Firnheimer Dreieck über die A659 und die parallel verlaufende A5.
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5: Bestes Sommerwetter, nur über den Bergen ein paar flache Quellwolken, die nicht weiter stören. Im Rhein-Main-Gebiet an der Bergstraße und im Ried 26 bis 32 Grad. Auf dem Feldberg und am Hohe Rotzkopf 24 bis 29 Grad. Morgen unverändert Sommerwetter. Die Sonne scheint ungestört, im Upland etwa rund um Willingen und Korbach 27 Grad, im Süden bei Darmstadt und Mannheim bis 34 Grad, auf der Wasserkuppe und im Ettelsberg 26 bis 30 Grad.
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5: HR1 am Abend, heute am Feiertag, lehnen sich zurück. Ich spiele für Sie das Beste, was Sie heute Abend in Hessen hören können. Los geht's in dieser Stunde mit Bonnie Tyler, Holding Out for a Hero.
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jedes Mal Gänsehaut, wenn George Michael Mr. Elton John ansagt. Und er sagt ihn auch artig ab nach dem Song. Mr. Elton John, don't let the sun go down on me. Hier ist HR1. Die Songs von Barry White werden oft in Filmen eingesetzt, wenn es um Charme und Eleganz geht. Genau das transportiert auch You're the First, the Last, My Everything. Und ja, der Song transportiert auch noch jede Menge gute Laune.

Hier ist HR1 am Pfingstmontagabend und die Hooters hatten mit Satellite Ende der 80er einen Riesenhit. Interessant ist an diesem Song, dass darin ja eine Zeile aus einem Gedicht von Heinrich Heine zitiert wird. Ach, wie ist die Welt so stille? Kommt irgendwo darin vor. Die Hooters, Satellite.

0: Es ist 7:30.
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0: Die A7 Kassel Richtung Fulda zwischen Bad Hersfeld-West und Kirchheimer Dreieck. Bergungsarbeiten auf dem linken Fahrstreifen. Und die A67 Mannheim Richtung Darmstadt ist zwischen Firnheimer Dreieck und Lorsch wegen einer Baustelle bis morgen etwa 5 Uhr gesperrt. Ich habe eine Umleitungsempfehlung ab dem Firnheimer Dreieck über die A659 und die parallel verlaufende A5.
1: Das Wetter für Hessen.
0: Sonne bis in den späten Abend an der Bergstraße im Rhein-Main-Gebiet. 26 bis 32 Grad auf dem Ettelsberg und der Wasserkuppe 24 bis 29 Grad. Strahlender Sonnenschein auch morgen am Dienstag im Waldecker Land und im Kellerwald 27 Grad in Darmstadt und in Heidelberg bis 34 Grad auf dem Feldberg und am Hohe Rootskopf 26 bis 30 Grad.
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kurz mal dazwischen gehen. 19.35 Uhr, Vorsicht auf der A480 Gießen-Reiskirchen. Zwischen Wettenberg und Reiskirchener Dreieck kommt Ihnen ein Fahrzeug entgegen. Bitte in beiden Richtungen äußerst vorsichtig fahren und nicht überholen. Vorsicht auf der A480 Gießen-Reiskirchen. Zwischen Wettenberg und Reiskirchener Dreieck kommt Ihnen ein Fahrzeug entgegen.

nochmal die Warnmeldung. Vorsicht auf der A84 Gießen-Reiskirchen zwischen Wettenberg und Reiskirchen. Der 3 kommt Ihnen ein Fahrzeug entgegen. Bitte in beiden Richtungen äußerst vorsichtig fahren und nicht überholen.

Share Strong Enough. Soweit HR1 mit Klaus Reichert. Man muss ja nicht jedes Mal gleich mitsingen. Beim nächsten Song kann man auf jeden Fall auch, ja, gut gelaunt mit Grinsen. Hammernummer aus den 80ern. Hier kommen Madness mit dem Our House und mehr 80er gleich nach den Nachrichten im ARD Musikclub 80er. Ich wünsche noch einen schönen Abend.

6:08. Ich habe noch eine Entwarnung für die A480 Gießen-Reiskirchen. Die Gefahr durch ein entgegenkommendes Fahrzeug zwischen Wettenberg und Reiskirchener Dreieck besteht nicht mehr.

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1: Um 20 Uhr mit Christoph Haas. Nach dem Chemieunfall vorigen Donnerstag im US-Bundesstaat Kalifornien haben die Behörden Entwarnung gegeben. Die akute Gefahr, dass der Tank explodiere, bestehe nicht mehr. Trotzdem dürfen die etwa 50.000 Anwohner noch nicht in ihre Häuser zurück. Aus Los Angeles, Antje Sieb.
2: Ein Riss im Tank hat nach Angaben der Behörden dafür gesorgt, dass der Druck nachlässt. Auch die Temperatur im Inneren des Tanks sinke aktuell. Bei Luftmessungen gäbe es bisher auch keine Hinweise auf entweichende Chemikalien. Ein Tank auf dem Gelände eines Luft- und Raumfahrtunternehmens hatte sich unkontrolliert erhitzt. Weil Ventile des Tanks nicht funktionierten, konnten Fachleute nicht eingreifen.
1: In der SPD wächst der Widerstand gegen mögliche Kürzungen beim Elterngeld. Der parlamentarische Geschäftsführer der Bundestagsfraktion Wiese forderte in der Rheinischen Post, stattdessen an anderer Stelle zu sparen, etwa bei Subventionen und Steuervergünstigungen. Kritik kommt auch vom Sozialverband VdK. Anlass sind Äußerungen von Bundesfamilienministerin Prien, die zuletzt Einsparungen beim Elterngeld für möglich gehalten hatte. Der Vorsitzende der Deutschen Bischofskonferenz Wilmar hat die erste Enzyklika von Papst Leo XIV. Gelobt. Er sprach vor Journalisten in Bonn von einem wegweisenden Dokument für mehr Menschlichkeit. Leo hatte sich mit künstlicher Intelligenz auseinandergesetzt und darin sowohl Vorteile als auch Nachteile gesehen. Der Papst warnte vor allem vor Waffensystemen, die durch KI gestützt werden. Kurze Aufregung heute Mittag in Wiesbaden. Spaziergänger fanden am Rheinufer in Höhe des Biebricher Schlosses ein Panzergeschoss. Der Fundort wurde sofort abgesperrt, ebenso die Rheingaustraße. Der Kampfmittelräumdienst gab aber schnell Entwarnung. Das circa 30 cm lange Teil war nicht explosiv und hatte auch keinen Zünder. Vorrundenabschluss für deutsches Eishockeyteam bei der WM in der Schweiz. Um doch noch ins Viertelfinale einzuziehen, ist nicht nur ein Sieg heute Abend gegen Großbritannien nötig, sondern auch noch eine Niederlage Lettlands morgen gegen Ungarn. ARD-Sportreporter Burkhard Hupe.
3: Der direkte Konkurrent Lettland hat sich gegen Großbritannien keine Blöße gegeben und mit 6:0 gewonnen. Vor dem letzten Spieltag haben die Letten nun 9 Pluspunkte und damit 2 mehr als die DEB-Auswahl. Das bedeutet, selbst wenn Deutschland heute sein letztes Vorrundenspiel gegen Großbritannien wie erwartet gewinnt, benötigt Lettland in seinem finalen Vorrundenspiel gegen die ebenfalls sehr schwachen Ungarn nur noch einen einzigen Punkt.
1: Das waren die Nachrichten. Das Wetter. Heute Nacht ist es meist klar und es kühlt ab auf 17 bis 8 Grad. Morgen wieder viel Sonne mit Höchstwerten zwischen 27 und 33 Grad. Und am Mittwoch auch mal ein paar Wolken bis 32 Grad. Es ist 20.03 Uhr.
4: Der ARD-Verkehrsservice geht los mit der A8 München Richtung Stuttgart zwischen Ulm-Nord und Hohenstadt. 10 Kilometer streckenweise Stau, Verzögerung bis zu 45 Minuten. Der Verkehr wird über den Standstreifen geleitet. Und die A67 Mannheim Richtung Darmstadt ist zwischen dem Firnheimer Dreieck und Lorsch wegen der Baustelle bis 5 Uhr morgen früh gesperrt. Allen unterwegs, gute Fahrt.
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4: Mit Frank Habeck-Johansen. Ja, und wir drehen die Zeitmaschine wieder gemeinsam zurück, als das Freibad nach Pommes und Eis gerochen hat, der Zauberwürfel uns ja in den Wahnsinn getrieben hat und die Frisuren konnten gar nicht hoch genug sein. Wir feiern die 80er bis Mitternacht und wir starten mit einem Song, der klingt ja wie so eine Fahrt nachts durch Rom im Cabrio. Weiße Anzüge, Espresso um Mitternacht und dazu eine Sonnenbrille auf der Nase. Hier ist Falco mit Junge Römer.
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Wahnsinn, oder? Was für eine Hymne hier im ARD Musikclub 80er. Und genau dieses Meisterwerk feiert gerade Geburtstag. Happy Birthday Europe, kann man sagen. Denn unglaubliche 40 Jahre ist es her, dass die Rocker aus Schweden dieses Album The Final Countdown mit dem Song The Final Countdown veröffentlicht haben. Und diesen Song haben wir alle schon mal irgendwo mitgegrölt, oder? Also da kann, glaube ich, keiner passen an der Stelle. Es gibt ein paar sehr interessante Dinge zu dem Album und zu dem Song. Zum Beispiel zu diesem bekannten Keyboard-Riff. Ja, zu diesem... Eigentlich ist das nämlich schon Jahre vorher auf einem geliehenen Synthesizer im Keller von Sänger Joey Tempest entstanden. Er hatte die Melodie im Kopf, aber die Band fand sie anfangs viel zu poppig für die Band. Die Gitarristen wollten nämlich echten Rock und keinen Synthesizer-Kram spielen. Und am Ende muss man aber sagen, gut, dass sich Joey durchgesetzt hat, denn das Ding wurde natürlich ein weltweiter Nummer 1-Hit in über 25 Ländern. Und auch ganz spannend, der Song, der wurde eigentlich gar nicht fürs Radio geschrieben. Er sollte nämlich ursprünglich nur der Opener für die Live-Shows sein, um die Fans so ein bisschen anzuheizen. Und dass die Nummer dann mal zur inoffiziellen Hymne für Raketenstarts, für Boxkämpfe, für jede schlechte, aber auch vor allem gute 80er-Party der Welt wird, das hatten die Jungs mit diesen fülligen Dauerwellen, die sie hatten, ja absolut nicht auf dem Schirm. Aber Europe konnten eben nicht nur Synthie-Pop-Rock, die Jungs konnten es auch, kann man sagen, dreckiger und mit mehr Wumms. Und genau das hören wir jetzt nochmal. Auf dem gleichen Album, auf The Final Countdown, ist nämlich auch dieser Song drauf, Rock the Night. Auch der feiert 40-jährigen Geburtstag.

0: Fears for Fears und Woman in Chains. Blick auf die Straßen, ARD-Verkehrsservice aktuell. Vorsicht bitte auf der A81 Heilbronn Richtung Stuttgart. Im Engelberg-Tunnel ein kaputtes Auto und aufpassen auf der A81 Stuttgart Richtung Heilbronn. Zwischen Stuttgart-Zuffenhausen und Ludwigsburg-Süd liegen Fahrzeugteile auf allen Fahrstreifen. Hier ist der ARD-Musikclub 80er am Pfingstmontag, ein heißer Pfingstmontag. Ja, und es geht um das Fernsehen in den 80ern. Das war noch großes Samstagabendkino für die ganze Familie, ne? Da saß man mit Chips und Cola vorm Röhrenfernseher, hat Wetten, das geguckt oder bei der Hitparade mitgesungen oder durfte erst nach dem Sandmännchen ins Bett gehen. Und dazu kamen dann ja die ersten knallbunten Gameshows. Es gab erste Musikvideos auf MTV, Serienhelden mit Fukuhila, mit Dauerwelle und mit viel zu breiten Schulterpolstern. Und genau um solche Sendungen geht's jetzt hier.
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0: Ich spiele euch die Titelmelodie einer legendären Fernsehserie aus den 80ern vor. Und wenn ihr sie erkennt, welche Serie das ist, dann gibt es mit ein bisschen Glück einen Musikwunsch für euch. Also gut aufpassen, hier kommt die 80er-Serien-Titelmelodie.

0: Tja.
1: Welche Serie suchen wir? Wenn ihr es erkannt habt oder einfach mal drauf losraten wollt, jetzt schnell ans Telefon. 06131 92 93 94 95 oder schickt uns die Lösung per WhatsApp oder Signal ebenfalls an die 06131 92 93 94 95. Welche Serie suchen wir?

0: All Through the Night. Das ist Cyndi Lauper. Am Montagabend. Der ARD Musikclub 80er. Und jetzt der Blick auf die Straßen. Der ARD Verkehrsservice. A8 München Richtung Stuttgart zwischen Ulm Nord und Hohenstadt. 8 Kilometer streckenweise Stau. Verzögerung hier bis zu einer Dreiviertelstunde. Der Verkehr wird über den Standstreifen geleitet. Und die A67 Mannheim Richtung Darmstadt ist zwischen dem Firnheimer Dreieck und Lorsch wegen einer Baustelle bis 5 Uhr morgen früh gesperrt. Allen unterwegs, gute Fahrt.
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0: Frank Habeck-Johansen hier und jetzt wird's Synthi-lastig, kann man sagen, mit dem Duo Go West, We Close Our Eyes. Der Song war 85 der große Durchbruch für die beiden, hat aber übrigens nichts mit dem Schlafen zu tun, ja, obwohl so von wegen, wir machen die Augen zu. Gemeint ist eher so dieses Gefühl, sich einfach treiben zu lassen und für einen Moment ja, so ein bisschen die Welt auszublenden. Und übrigens kein geringerer als Queen-Frontmann Freddie Mercury hat das Video damals im australischen Fernsehen gesehen und war so begeistert, dass er meinte, hey, die beiden werden verdammt nochmal riesig. Und ich sag mal so, er hat recht behalten.
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0: Die 80er können auch ganz romantisch. Mit Billy Ocean und Suddenly. Kurzer Blick auf die Straßen, AD Verkehrsservice, Vorsicht auf der B14, Stuttgart Richtung Backnang zwischen B10, Dreieck Neckarpark und Kappelbergtunnel. Da liegt Holz auf der Fahrbahn.
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0: Und dann spielen wir heute mit Henning aus Bad Vilbel. Guten Abend, Henning.
3: Hallo, Frank.
0: Henning, wir hören noch mal rein in die Titelmelodie einer 80er-Serie. Und dann möchte ich von dir wissen, welche Serie suchen wir? Tja, Henning, was suchen wir von der Serie?
3: Das ist die Soko 5113.
0: Jawohl, sehr gut. Herzlichen Glückwunsch, richtig gelöst. Die übrigens schon knapp vor den 80ern gestartet ist. 2. Januar 78 gab es die allererste Soko 5113 und lief dann tatsächlich bis Ende 2020. Dann wurde sie abgesetzt. Aber die Soko an sich gibt es natürlich immer noch. Gibt noch diverse Städte mit Soko-Teams. Und was hat dich daran so begeistert? Was findest du so toll an der Soko?
3: Ja, ich fand die Serie sehr spannend. Sie war jetzt nicht super blutdrünstig. Ich durfte sie damals schon schauen in Begleitung von Erwachsenen.
0: Und du warst wie alt?
3: Ich bin Jahrgang 78, also wie die Serie.
0: Ja.
3: Fand das sehr spannend gemacht. Und es war halt schon spannende Unterhaltung, so nach dem Motto, Erwachsenenfernsehen, aber man durfte schon mitschauen.
0: Ja, ich hatte eben auch Leute am Telefon, die gesagt haben, sie haben es dann heimlich geguckt, weil die Eltern es eben nicht erlaubt haben. Ja, aber bei dir hat man dann zwischendurch einfach die Augen zugehalten oder so.
3: Ja, genau, dann an den gruseligen Stellen, ja.
0: Gut. Übrigens, 5113 habe ich auch gedacht, und du dachtest, glaube ich, auch, ist die Postleitzahl, ne? Aber
3: ja,
0: nein,
3: ja.
0: Das war die Soko aus München, da passt ja auch 5113 gar nicht. Das war die Durchwahl des Chefs der Soko.
3: Ja,
0: 5113.
3: Okay. Ja, ja.
0: Dafür stand das Ganze.
3: Ja.
0: Sehr gut gelöst. Henning, du bekommst einen Musikwunsch von uns. Was darf es denn sein aus den 80ern?
3: Das St. Elmo's Fire. Ein paar Jahre später als die Serie, aber auch ganz gut.
0: St. Elmo's Fire von John Parr. Ich danke dir fürs Mitspielen und wünsche dir einen schönen Abend.
3: Danke. Ciao, ciao.
0: Mach's gut. Ciao.

0: Dr. Hook, Baby Makes Her Blue Jeans Talk. Hier ist der ARD Musikclub 80er am Montag und natürlich auch mit euren Musikwünschen heute wieder. Was müsst ihr denn heute Abend unbedingt noch aus den 80ern hören? Vielleicht irgendwas Sommerliches, passend zu den Temperaturen und zum Wetter draußen. Einfach anrufen 06131 92 93 94 95 oder schickt eine Nachricht ins Studio per WhatsApp oder Signal 06131 92 93 94 95. Sehr gerne auch als Sprachnachricht. Und Kai aus Dahn in der Pfalz hat sich gemeldet. Hallo Kai.
1: Hallo.
0: So, für dich spielen wir gleich einen wunderbaren Song, nämlich von Madonna, Like a Virgin.
1: Ja, sehr schön.
0: Und das hat auch einen guten Grund. Du heißt eigentlich Kai Vergin.
1: Genau.
0: Und jetzt kommt eine Geschichte dazu.
1: Ja, genau. Bei einer Jugendfreizeit, da war ich, glaube ich, 14 und sind wir alle in den Bus eingestiegen und die Namen sind halt vorgelesen worden und mein Vorname ist halt Kai und der Nachname Vergin. Und der Betreuer, der das vorgelesen hat, der hat halt gelesen, Kai Virgin, ja, und dann was passiert, ja.
0: Ja, und seitdem wurdest du damit aufgezogen?
1: Ja, was heißt aufgezogen? Ja, klar, das war dann halt so mein Spitzname, ja.
0: Und konntest du damit leben oder war das schon irgendwie...
1: Also ich bin jetzt 57, ich kann immer noch damit leben.
0: Okay, also du hörst es wahrscheinlich immer wieder, beziehungsweise musst wahrscheinlich auch viel deinen Namen buchstabieren, oder?
1: Immer.
0: Gut, dann spielen wir dir den Song Madonna, Like a Vergin, sage ich jetzt mal. Ja,
1: ja, da würde ich mich sehr drüber freuen. Vielen Dank.
0: Wünsche dir noch einen schönen Abend. Mach's gut, ciao.
1: Danke.

0: Die Sommersprossen, Neue Deutsche Welle, hier im ARD Musikclub 80er und gleich nach 21 Uhr unter anderem Depeche Mode, Just Can't Get Enough.
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2: Um 21 Uhr mit Christoph Haas. Seit Donnerstag droht im US-Bundesstaat Kalifornien ein Chemietank mit giftiger Flüssigkeit zu explodieren. Jetzt haben die Behörden eine erste Entwarnung gegeben. Eine massive Explosion sei nicht mehr zu befürchten. Aus Los Angeles, Antje Sieb.
3: Ein Riss in dem gefährdeten Chemikalientank hat nach Angaben der Behörden dafür gesorgt, dass der Druck nachlässt. Auch die Temperatur im Inneren des Tanks sei gesunken. Damit sei zumindest eine katastrophale Explosion vom Tisch. Ein Sicherheitsrisiko bestehe allerdings weiterhin. Aus dem Tank würden zurzeit aber keine Chemikalien entweichen. Von den Evakuierungen rund um das Gelände in Garden Grove südlich von Los Angeles sind seit Freitag zehntausende Menschen betroffen.
2: Die Weltgesundheitsorganisation warnt davor, dass sich die Ebola-Epidemie in Afrika noch verschlimmern könnte. WHO-Chef Tedros sagte, in der Demokratischen Republik Kongo breite sich die Krankheit schneller aus, als das medizinische Personal reagieren könne. 220 Menschen seien inzwischen an dem Virus gestorben. Gleich drei hessische Städte landen in einem Vergleich des Instituts der deutschen Wirtschaft zur Versorgung ganz weit vorne. Offenbach, Frankfurt und Eschborn belegen die Plätze 2, 3 und 4. Untersucht wurde, wie gut die Kommunen ausgestattet sind, zum Beispiel mit Kliniken, Kitas, Schulen oder Mobilfunk. Platz 1 ging an Haar, eine kleine Stadt bei München, und am schlechtesten hat Hirschtal in der Südwestpfalz abgeschnitten. Wer wird neuer Trainer beim Fußball-Bundesligisten Eintracht Frankfurt? Es gibt immer mehr Anzeichen, dass es Adi Hütter wird. Das berichtet das Magazin Kicker. HR-Sportreporter Simon Schäfer.
4: Dass er der Favorit bei der Eintracht ist, deckt sich dabei mit den Informationen des HR-Sport. Adi Hütter soll sich mit Frankfurts Sportvorstand Markus Grösche schon zu einem Gespräch auf Mallorca getroffen haben. Bestätigen wollte Markus Grösche dieses Treffen gegenüber dem Kicker am Pfingstmontag aber nicht. In Frankfurt ist der Österreicher kein Unbekannter, denn Adi Hütter war zwischen 2018 und 2021 schon mal Trainer bei der Eintracht.
2: Bei den French Open in Paris ist Tennisprofi Ella Seidel aus Hamburg ausgeschieden. Sie unterlag Jelena Ostapenko aus Lettland. Auch für Tatjana Maria ist das Turnier vorbei. Sie verlor gegen die Belgierin Elise Mertens. Eva Lys dagegen ist eine Runde weiter durch einen Sieg gegen Petra Marcinko aus Kroatien. Das waren die Nachrichten. Das Wetter. Heute Nacht ist es meist klar und es kühlt ab auf 17 bis 8 Grad. Morgen bekommen wir wieder viel Sonne mit Höchstwerten zwischen 27 und 33 Grad. Die weiteren Aussichten. Am Mittwoch kommen zur Sonne ein paar Wolken dazu, maximal 32 Grad. Und am Donnerstag wieder sonnig, aber höchstens 28 Grad. Die Zeit 21.03 Uhr.
0: Der ARD-Verkehrsservice geht los mit der A8. München Richtung Stuttgart zwischen Ulm-Nord und Hohenstadt. 6 Kilometer streckenweise Stau. Hier dauert es eine halbe Stunde länger für euch. Der Verkehr wird über den Standstreifen geleitet. Und die A67 Mannheim Richtung Darmstadt ist zwischen dem Firnheimer Dreieck und Lorsch wegen einer Baustelle bis 5 Uhr morgen früh gesperrt. Allen unterwegs, gute Fahrt.
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0: Frank Habeck-Johansen hier und gleich mit den deutschen Singlecharts vom 25. Mai 1988. Was war damals in den Top 10 platziert? Auf jeden Fall, das kann ich schon mal verraten, sind die Pet Shop Boys mit dabei.
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10 nach 9 am Montagabend. Vorsicht bitte auf der B317 Titisee Neustadt Tottenau zwischen Feldberg Ort und im Abzweig nach Brandenberg in beiden Richtungen Gefahr durch 4 Rinder auf der Fahrbahn. Der ARD Musikclub 80er und wir spulen jetzt zurück in die deutschen Singlecharts vom 25. Mai 1988. Damals auf Platz 10 der Charts Bros mit Drop the Boy. Hinter Bros steckten ja die beiden Zwillingsbrüder Matt und Luke Goss. Die waren Ende der 80er echte Teenie-Superstars und die Fangirls, die haben bei Konzerten oft so laut geschrien, dass die Band sich selber kaum hören konnte. Auf der 9 Kylie Minogue, I Should Be So Lucky. Angeblich entstand dieser Song in weniger als einer Stunde, weil Kylie im Studio auf die Produzenten warten musste. Ja, und spontan hat man an diesen Song geschrieben. Spontan kann manchmal eben einfach richtig gut sein. Der ARD Musikclub 80er und auf Platz 8 hören wir jetzt in voller Länge Eighth Wonder mit I'm Not Scared. Und geschrieben wurde dieser Song von den Pet Shop Boys. Und ich finde, das hört man auch sehr deutlich. Ja, hört man diese typische Synthi-Melodie, das klingt verdammt nach Pet Shop Boys. Hier hören wir jetzt die Pet Shop Boys praktisch nur als Produzenten oder als Songwriter. Später hören wir sie auch noch selber singen. Hier sind wir erstmal praktisch im Hintergrund bei I'm Not Scared, Platz 8 in den deutschen Singlecharts am 25. Mai 1988.

Wonder, I'm Not Scared, Platz 8 in den deutschen Singlecharts am 25. Mai 88 und auf der 7 damals waren Aha. Stay on These Roads und Sänger Morten Harket hat damals mit seiner Stimme echt Töne getroffen, bei denen andere Sänger kurz mal nervös geworden wären. Platz 6 jetzt wieder in voller Länge und zwar ein wunderbarer Song, den viele kennen, nicht nur aus dem Radio, sondern auch aus dem Fernsehen. Yellow und The Race. Der Song wurde ja später in unzähligen Sportshows und Autorennen verwendet und es war die Titelmelodie der Sendung Formel 1. Hier jetzt The Race im ARD Musikclub 80er. Yellow.

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1: Das war Platz 6, 1988 am 25. Mai, Yellow mit The Race. Und auf der 5 damals OK von OK.
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1: Typischer Disco-Ohrwurm der späten 80er. Song lief damals in den Clubs rauf und runter und beweist, für einen Hit braucht man manchmal einfach nur einen eingängigen Refrain. Auf der 4 Taylor Dane. Prove your love. Eine der ganz großen Dance-Pop-Stimmen der 80er, Taylor Dane, kraftvolle Stimme. Und die Frisur, die war damals ungefähr genauso groß wie der Song selber. Auf der 3, Herbert Grönemeyer, Was soll das?
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1: Und angeblich hat Grönemeyer den Text nach einer echten Beziehungsgeschichte geschrieben. Und genau deshalb klingt der Song bis heute wahrscheinlich so herrlich ehrlich und leicht genervt zugleich. Auf der 2 France Gall mit Ella Ella.
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1: Eine Hommage an Jazzlegende Ella Fitzgerald. Der Song verbindet französischen Pop mit Funk und gehört damals und gehört auch heute einfach in jede gute 80er-Playlist. So, und dann fehlt jetzt logischerweise noch Platz 1 der deutschen Single-Charts vom 25. Mai 1988. Und wer gut aufgepasst hat, der weiß zumindest, welche Band jetzt noch fehlt. Ich habe es vorhin schon mal gesagt, sie kommen noch. Die Pet Shop Boys mit Heart waren sie damals auf der 1 in den deutschen Single-Charts.

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0: Verstanden!
1: Bapp! Von der Waschsalon. Es ist kurz nach 9:30. Der ARD-Verkehrsservice. Immer noch ein bisschen was los. Langes Pfingstwochenende, wollen viele wieder nach Hause. A6 Mannheim Richtung Heilbronn zwischen Mannheim-Schwetzingen und Schwetzingen-Hockenheim. Noch 5 Kilometer stockender Verkehr. Dann die A6 Gegenrichtung Heilbronn Richtung Mannheim zwischen Schwetzingen-Hockenheim und Mannheim-Schwetzingen. 5 Kilometer auch hier stockend. A8 München Richtung Stuttgart zwischen Merklingen und Hohenstadt. 4 Kilometer Stau. Hier dauert es jetzt noch 20 Minuten länger. Der Verkehr wird immer noch über den Standstreifen geleitet. Die A67 Mannheim Richtung Darmstadt ist zwischen dem Firnamer Dreieck und Lorsch wegen einer Baustelle noch bis morgen früh 5 Uhr gesperrt. Und aktuell kommt noch rein, Vorsicht auf der A60 Rüsselsheim-Mainz zwischen Bischofsheim und Mainspitz-Dreieck in beiden Richtungen. Aufpassen, da läuft ein Hund auf der Fahrbahn. Allen unterwegs, gute Fahrt!
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1: Frank Habeck-Johansen hier und jetzt cooler Song Rockwell, Somebody's Watching Me, ein Song über das Gefühl, ja, ständig beobachtet zu werden. Lange bevor es irgendwie Smartphones gab und Social Media und Überwachungskameras an jeder Ecke. Diese Hook da, die unverwechselbare im Refrain, die stammt übrigens tatsächlich von Michael Jackson. Das hört man deutlich. Rockwell war der Sohn vom Motown-Gründer und kannte die Jacksons persönlich. Trotzdem muss man auch sagen, das ist jetzt nicht nur deswegen Hit geworden, wegen Promi-Bonus und so, sondern einfach, weil es eine richtig gute Nummer ist. Weltweiter Mega-Hit Rockwell und Somebody's Watching Me.
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0: David Bowie und Absolute Beginners. Hier ist der ARD Musikclub 80er und letzte Woche haben wir hier diesen Song gespielt. Stars on 45. Von Stars on 45. 1981 hat die Gruppe damit eine richtige Welle losgetreten. Eine Medley-Welle sozusagen. Auf einmal hat man sowas im Radio gehört, Medleys. Und in Stars on 45, da werden ja hauptsächlich Beatles-Songs aneinander gereiht. Das klingt nach den echten Stimmen von Lennon und McCartney. Aber das sind sie gar nicht. Ingo aus Mittelhessen hat uns deshalb geschrieben, wer singt denn da, ja, wenn es nicht John Lennon und Paul McCartney sind? Johannes Häuft aus dem ARD Musikclub-Team. Ja, wer singt denn da?
1: Ja, Produzent Jaap Eggermond hat sich da eine ganze Truppe an Sängern zusammengestellt. 8 Leute, ja, so richtig kennt man keinen davon. Alles niederländische Musiker. Paul McCartney hat zum Beispiel ein gewisser Ockie Huystens gesungen. Mhm. Ansonsten, ja, einer aus der Gruppe hat mal mit Albert Hammond zusammengearbeitet. Ein anderer hatte den Spitznamen niederländischer Stevie Wonder. Ja, aber ist jetzt keiner dabei, den man irgendwie international kennt.
0: Aber einfach richtig gut. Und wieso hat man hier einfach gesagt, Mensch, also noch besser ist natürlich mit den Originalstimmen. Warum hat man die nicht in den Songs benutzt?
1: Das ist mit den Urheberrechten nicht so einfach und es hätte wohl auch gut Kohle gekostet. Und deswegen hat sich Eggermond entschieden, nö, wir ahmen die Beatles jetzt einfach nach.
0: Und das sehr erfolgreich. Am Ende war es ja auch ohne die Beatles-Stimmen.

0: Cover Me, Bruce Springsteen, hier im ARD Musikclub 80er am Montagabend, Pfingstmontag. Und natürlich gibt's hier eure Musikwünsche, die könnt ihr gerne abgeben. 06131 92 93 94 95 anrufen oder gerne auch Sprachnachrichten schicken. Und wer ist jetzt dran?
1: Ich bin der Kurt Müller aus Hafloch in der Pfalz. Und lieber Frank, ich sehe dich so gerne, die Sendung, die 80er. Es wird mich sehr, sehr freuen, wenn von Fischerzett Mali spielen wirst. Das habe ich schon lange nicht mehr gesehen. Mach weiter so und bleib gesund. Eine Top-Sendung. Danke.
0: Kurt, danke dir. Alles Gute nach Hasloch. Und hier sind Fischerzett.

0: Alain Delon hier im ARD Musikclub 80er, Montagabend und gleich nach 10 hier unter anderem Aretha Franklin, He's the Boy, und wir feiern 40 Jahre Ready for Romance von Modern Talking hier.
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2: Um 22 Uhr mit Christoph Haas. Die Weltgesundheitsorganisation rechnet damit, dass sich die Lage wegen des Ebola-Ausbruchs in Zentralafrika weiter verschlimmert. Das hat WHO-Chef Tedros gesagt. In der Demokratischen Republik Kongo und in Uganda sind inzwischen etwa 220 Menschen an dem Virus gestorben. ARD-Afrika-Korrespondentin Bettina Rühl.
3: Tedros bedauerte, das Virus verbreite sich derzeit schneller, als das medizinische Personal auf den Ausbruch reagieren könne. Tedros warnte, alle Nachbarländer des Kongo seien einem hohen Risiko ausgesetzt und sollten sofort Gegenmaßnahmen ergreifen.
2: Russland hat weitere Angriffe auf die ukrainische Hauptstadt Kiew angekündigt. Das Außenministerium in Moskau teilte mit, man werde unter anderem Rüstungsbetriebe und Kommandoposten ins Visier nehmen. Ausländer wurden aufgerufen, die Stadt zu verlassen. Erst in der Nacht zu gestern hatte das russische Militär Kiew massiv angegriffen. Es war eine der schwersten Attacken seit Beginn des Krieges. Erste Entwarnung im US-Bundesstaat Kalifornien. Im Süden von Los Angeles drohte ein Tank mit giftigen Chemikalien zu explodieren. Von den Behörden heißt es, durch einen Riss im Tank sei der Druck jetzt abgesenkt worden. Auch die Temperatur im Inneren des Tanks gehe zurück. Damit sei eine massive Explosion nicht mehr zu befürchten. Die rund 50.000 Anwohner, die in Sicherheit gebracht worden waren, dürfen allerdings noch nicht in ihre Häuser zurück. Der Vorsitzende der Deutschen Bischofskonferenz Wilmer hat die erste Enzyklika von Papst Leo XIV. Gelobt. Er sprach vor Journalisten in Bonn von einem wegweisenden Dokument für mehr Menschlichkeit. ARD-Korrespondentin Anna Giordano.
4: Wie wirkt sich künstliche Intelligenz auf das Menschsein aus und auf das menschliche Zusammenleben? Diesen Fragen widmet sich Papst Leo XIV. In seiner ersten Enzyklika. KI könne dem Menschen helfen, ihm aber auch schaden, wenn der Umgang damit nicht verantwortungsbewusst sei. Entsprechend forderte der Papst, die Würde des Menschen müsse immer im Zentrum stehen.
2: Beim Pfingstgottesdienst auf dem Frankfurter Römerberg hat der evangelische Stadtdekan Kammler zu mehr gegenseitigem Verständnis aufgerufen. Er sagte, Pfingsten stehe für Gemeinschaft und dafür, dass Menschen einander verstehen. Mit Blick auf internationale Krisen warnte er davor, sich von Angst und Hass leiten zu lassen. Zu dem Gottesdienst waren nach Angaben eines Sprechers etwa 700 Menschen gekommen. Das waren die Nachrichten. Das Wetter, heute Nacht ist es meist klar und es kühlt ab auf 17 bis 8 Grad. Morgen bekommen wir wieder viel Sonne und Höchstwerte zwischen 27 und 33 Grad. Und am Mittwoch auch ein paar Wolken bis 32 Grad, 22.03 Uhr.
0: Der ARD-Verkehrsservice A8 München Richtung Stuttgart. Zwischen Merklingen und Hohenstadt 2 Kilometer Stau. Der Verkehr wird über den Standstreifen geleitet. Und die A67 Mannheim Richtung Darmstadt ist zwischen dem Firnheimer Dreieck und Lorsch wegen einer Baustelle bis morgen früh 5 Uhr gesperrt. Allen unterwegs gute Fahrt.
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0: Frank Habeck-Johansen hier und jetzt Michael McDonald, Sweet Freedom. Michael McDonald war ja vorher Mitglied bei den Doobie Brothers als Sänger, Keyboarder und Gitarrist. Ja, und Sweet Freedom war einer seiner erfolgreichsten Solo-Hits, produziert übrigens vom gleichen Typen, der auch Thriller von Michael Jackson produziert hat. Michael McDonald, Sweet Freedom, jetzt hier.
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Aretha Franklin, He's the Boy. Und musikalisch geht's jetzt in eine leichte andere Richtung. 1986 war das Jahr von Dauerwellen, von Synthesizern und natürlich auch von Modern Talking. Und genau in diesen Tagen wird ihr Erfolgsalbum Ready for Romance 40 Jahre alt. Ist also 86 erschienen, das dritte Album von Modern Talking mit einigen Hits. Atlantis is Calling war drauf oder auch Brother Louis. Und ja, es hat Dieter Bohlen und Thomas Anders endgültig zu internationalen Superstars der 80er gemacht. Wir hören jetzt gleich den Brother Louis. Viele haben sich ja damals gefragt, wer ist denn das eigentlich, dieser Brother Louis? Und tatsächlich steckt dahinter wohl kein geheimnisvoller Gangster oder verlorener Bruder. Nein, laut Dieter Bohlen war der Song seinem engen Freund und Co-Produzenten Luis Rodriguez gewidmet, der an vielen Modern Talking Hits beteiligt war. Und aus dem Luis wurde dann musikalisch eben der Louis. Anfang 86 veröffentlicht, der vierte Nummer 1 Hit in Folge damals für Modern Talking, und bis heute gehört der Brother Louis zu den Songs, bei denen man ja nach den ersten Sekunden erstens weiß, welcher Song es ist, und zweitens ist man nach ein paar Sekunden direkt wieder mitten in den 80ern. Hier sind Modern Talking mit Brother Louis.

Der ARD Musikclub 80er hier am Montag. Und wir kennen alle die großen Hits von Roxette, ne? The Look zum Beispiel. Oder auch ein großer Hit, Listen to Your Heart. Die Songs, die haben weltweit die Charts gestürmt. Angefangen hat aber alles mit einem Song, der bei uns gar nicht mal so bekannt ist, nämlich mit Never Ending Love. 1986 ist die Debütsingle von Marie Fredriksson und Per Gessle erschienen. In Schweden wurde der Song auch sofort ein Hit, Platz 3 in den schwedischen Singlecharts. Bei uns, wie gesagt, nicht so wirklich bekannt. Und eigentlich hatte Per diesen Song Never Ending Love auch gar nicht für Roxette geschrieben, sondern für ein anderes Pop-Duo. Naja, und dann muss man sagen, zum Glück kam es anders, denn ohne diesen Song, wer weiß, hätte es Roxette vielleicht nie gegeben. Wir hören jetzt den allerersten, hier in Deutschland relativ unbekannten Song von Roxette. Hier ist Never Ending Love.

0: Harvest for the World im Musikclub 80er am Montagabend. Und jetzt der Blick auf die Straßen der ARD Verkehrsservice. Vorsicht auf der A6 Mannheim Richtung Heilbronn zwischen Wiesloch-Rauenberg und Sinsheim, eine ungesicherte Unfallstelle. Vorsicht auf der A555 Köln-Bonn zwischen Wesseling und Bornheim, hier sind Personen auf der Fahrbahn. Vorsicht auch auf der B9 Koblenz, Koblenz Richtung Mainz zwischen der B49 und Hauptbahnhof steht ein defektes Fahrzeug. A8 München Richtung Stuttgart zwischen Merkling und Hohenstadt, 2 Kilometer Stau, der Verkehr wird über den Standstreifen geleitet. Die A67 Mannheim Richtung Darmstadt ist zwischen dem Firnheimer Dreieck und Lorsch wegen einer Baustelle bis morgen früh 5 Uhr gesperrt. Und A6 noch Heilbronn Richtung Mannheim zwischen Schwetzingen-Hockenheim und Mannheim-Schwetzingen, 5 Kilometer stockend. Allen unterwegs, gute Fahrt!
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0: Frank Habeck Johansen hier und jetzt ein sehr passender Sound für die sommerlichen Temperaturen draußen. Das klingt nach Sommer. Jazzy.

ARD Musikclub 80er mit Michael Jackson und Billie Jean. Ja, und Michael Jackson und die 80er sind zurück, und zwar nicht nur im Radio, sondern gerade auch ganz offiziell in den deutschen Charts. Ja, denn seit kurzem läuft ja das Biopic Michael in den Kinos, und seitdem erlebt Michael Jackson ein echtes Mega-Comeback, kann man sagen. Die Songs und die Alben stürmen plötzlich wieder die Charts, mehr als 4 Jahrzehnte nach ihren ursprünglichen Veröffentlichungen. Laut den offiziellen deutschen Charts hat Michael Jacksons Musik allein durch den Kinostart des Films ein Streaming-Plus von unglaublichen 134% hingelegt. Gleich mehrere Alben sind wieder in den Charts vertreten, darunter natürlich Thriller und Bad. Und auch bei den Singles feiern Klassiker wie Billie Jean und bietet gerade ein riesiges Revival. Zuletzt waren die Songs in den Charts, als Michael Jackson gestorben ist. Ja, und jetzt eben wieder durch den Film. Es zeigt wirklich, große Musik verschwindet nie. Im Prinzip entdeckt ja gerade so eine neue Generation den King of Pop zum ersten Mal im Kino, und alle, die ihn schon kannten, können ihn jetzt wieder erleben. Und genauso ein Klassiker hören wir jetzt auch nochmal hier im ARD Musikclub 80er. Michael Jackson, auch der Song ist gerade wieder in den deutschen Singlecharts. Hier ist Human Nature.

0: Diana Ross und Missing You. Hier ist der ARD-Verkehrsservice mit aktuellen Meldungen. Vorsicht bitte auf der B27 Heilbronn Richtung Mosbach zwischen Offenau und Gundelsheim. Da liegt ein Holzbrett. Oder aufpassen auch auf der A6 Mannheim Richtung Heilbronn zwischen Wiesloch-Raunberg und Sinsheim. Hier eine ungesicherte Unfallstelle. 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Und der ARD-Musikclub 80er jeden Montag mit euren Musikwünschen. Songs aus den 80ern, die ihr euch wünschen könnt unter 06131 92 93 94 95. Und Holger aus Grünheide hat sich einen Song gewünscht aus dem Jahr 1982.
1: Ich wünsche mir mal, was man schon lange nicht gehört hat, aber eigentlich von ursprünglich von Mike Oldfield ist, von Hole and Oates, dem

0: Die Pokes, Dirty Old Town, der ARD Musikclub 80er, Pfingstmontag gleich nach 11 mit Fox the Fox.
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2: Um 23 Uhr mit Christoph Haas. Russland plant offenbar weitere massive Angriffe auf die ukrainische Hauptstadt Kiew. Ausländer und Diplomaten wurden aufgerufen, die Stadt zu verlassen. Das Außenministerium in Moskau teilte mit, man werde unter anderem Rüstungsbetriebe und Kommandoposten ins Visier nehmen. ARD-Korrespondentin Lilia Becker.
3: Russlands Außenminister Lavrov soll diese Ankündigung gegenüber seinem US-Kollegen Rubio in einem Telefonat wiederholt haben. Russland geht es um einen Vergeltungsschlag. Der Kreml wirft der Ukraine vor, am Freitag eine Berufsschule in der Stadt Starobielsk angegriffen zu haben. Im russisch besetzten Teil des Gebiets Luhansk, das völkerrechtlich zur Ukraine gehört. Nach russischen Angaben starben dabei 21 Studierende.
2: Die Weltgesundheitsorganisation warnt davor, dass sich die Ebola-Epidemie in Afrika noch verschlimmern könnte. WHO-Chef Tedros sagte, in der Demokratischen Republik Kongo breite sich die Krankheit schneller aus, als das medizinische Personal reagieren könne. 220 Menschen seien inzwischen an dem Virus gestorben. 3 Kommunen in Hessen landen bei einem bundesweiten Vergleich zum Thema Versorgung auf den vorderen Plätzen. Die Studie des Instituts der Deutschen Wirtschaft ist heute veröffentlicht worden. Aus der Nachrichtenredaktion Christine Schumann.
4: Offenbach, Frankfurt und Eschborn belegen die Plätze 2 bis 4. Verglichen wurden Mobilfunkabdeckung, die Anbindung an den Regionalverkehr, wie nah sind Kliniken und wie viele Kitas, Schulen, Schwimmbäder oder Theater gibt es. Hier sind die 3 hessischen Städte laut Studie gut versorgt. Am besten hat die Stadt Haar am Rande Münchens abgeschnitten. Schlusslicht des IW-Rankings ist Hirschtal in der Südwestpfalz.
2: Der iranische Präsident Pezeshkian hat angeordnet, das internationale Internet wieder freizuschalten. Iranische Nachrichtenagenturen melden, das Dekret dazu sei an das zuständige Ministerium weitergeleitet worden. Wann genau die Sperre aufgehoben wird, steht allerdings noch nicht fest. Die meisten Iraner können seit Beginn des Krieges Ende Februar nur auf Webseiten zugreifen, die vom Staat genehmigt sind. Die deutsche Eishockey-Nationalmannschaft hat ihr letztes Vorrundenspiel bei der WM in der Schweiz gewonnen. Das Team besiegte Großbritannien mit 6:3, hat aber nur geringe Chancen auf den Einzug ins Viertelfinale. Denn wenn Lettland morgen gegen Ungarn mindestens einen Punkt holt, scheidet Deutschland aus dem Turnier aus. Das waren die Nachrichten. Das Wetter. Heute Nacht ist es meist klar und es kühlt ab auf 17 bis 8 Grad. Morgen bekommen wir wieder viel Sonne mit Höchstwerten zwischen 27 und 33 Grad. Die weiteren Aussichten. Am Mittwoch kommen zur Sonne ein paar Wolken dazu, maximal 32 Grad und am Donnerstag wieder sonnig, aber höchstens 28 Grad. Die Zeit, das ist 23.03 Uhr.
0: Der ARD-Verkehrsservice. Vorsicht bitte auf der A5, Karlsruhe Richtung Frankfurt, zwischen Waldorf-Wiesloch und Heidelberg-Schwetzingen ein defektes Fahrzeug. Vorsicht auf der A44, Dortmund Richtung Kassel, zwischen Kreuz-Wünnenberg-Haaren und Lichtenau, eine ungesicherte Unfallstelle. Vorsicht auf der A45, Hagen Richtung Gießen, zwischen Siegen und Willensdorf, liegt eine Stoßstange. Aufpassen auf der A66, Wiesbaden Richtung Frankfurt, zwischen Krifteler Dreieck und Frankfurt-Zeilsheim, da stehen 2 unbeleuchtete Fahrzeuge. Aufpassen, A555 Köln-Bonn zwischen Wesseling und Bornheim sind Personen auf der Fahrbahn. Vorsicht bitte auf der B9 in Koblenz zwischen der B49 und Hauptbahnhof steht ein defektes Fahrzeug. Vorsicht auf der B27 Heilbronn Richtung Mosbach zwischen Offenau und Gundelsheim liegt ein Holzbrett. Die A67 Mannheim Richtung Darmstadt ist zwischen dem Firnhammer Dreieck und Lorsch wegen einer Baustelle bis morgen früh 5 Uhr gesperrt. Und aktuell kommen noch rein folgende Meldungen. Vorsicht bitte auf der A7 Ulm Richtung Würzburg zwischen Gingen, Herbrechtingen und Heidenheim. Da brennt ein Fahrzeug. Und Vorsicht bitte auf der A81 Singen Stuttgart zwischen Kreuz-Hegau und Engen. Da läuft ein Reh auf der Fahrbahn. Allen unterwegs, gute Fahrt.
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0: Frank Habeck Johansen hier und jetzt wird's königlich, also zumindest mal musikalisch. Hier kommt das Electric Light Orchestra mit Rock'n'Roll is King. Der Song ist 83 erschienen und war ja im Prinzip so eine Liebeserklärung an die frühen Rock'n'Roll-Jahre der 50er.
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0: The Fox, Precious Little Diamond.
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0: Ja, und da passt unsere Maxi heute zum Wetter, kann man sagen. Eine sehr sommerliche Maxi-Single, die kommt vom großartigen Chris Rea, der uns erst vor einem knappen halben Jahr ja für immer verlassen hat. Er konnte nicht nur den perfekten Soundtrack für Weihnachten liefern, sondern auch genau das Gegenteil, den für Sommer, Sonne und Strand. 1986, da hat Chris Rea seinen Hit On the Beach rausgebracht. Inspiriert ist das Ding tatsächlich von der spanischen Baleareninsel Formentera. Und Chris Rea hat mal gesagt, auf dieser Insel haben sich meine Frau und ich ineinander verliebt. Daher klingt der Song auch so nach Liebe am Strand. On the Beach, jetzt hier im Special Extended Remix. Hier ist Chris Rea im ARD Musikclub 80er.

Da müssen wir leider unterbrechen. Achtung, Falschfahrer unterwegs auf der A61 Koblenz-Mönchengladbach zwischen Rheinbach und Miel. Da kommt euch ein Falschfahrer entgegen. Fahrt äußerst rechts, überholt nicht auf der A61 Koblenz-Mönchengladbach zwischen Rheinbach und Miel. Da ist ein Falschfahrer unterwegs. Vorsicht bitte in beiden Richtungen.

Judas Priest und Breaking the Law hier im ARD Musikclub 80er. Und genauso wie heute Songs aus früheren Jahrzehnten gecovert werden, war das auch in den 80ern schon so. Whitney Houston zum Beispiel, der hat 87 einen Song der Isley Brothers neu aufgenommen. For the Love of You. So klang das 75. Das ist die Version der Isley Brothers. Und 12 Jahre später hat Whitney Houston das hier draus gemacht. For the Love of You. Hier ist der ARD Musikclub 80er am Montagabend.

0: John Lee Hooker, The Healer im ARD Musikclub 80er. Jetzt der Blick auf die Straßen, der ARD Verkehrsservice. Achtung, immer noch Falschfahrer. Auf der A61 Koblenz-Mönchengladbach zwischen Rheinbach und Miel, da kommt euch ein Falschfahrer entgegen. Fahrt äußerst rechts, überholt nicht. Auf der A61 Koblenz-Mönchengladbach zwischen Rheinbach und Miel, ein Falschfahrer unterwegs. Vorsicht in beiden Richtungen. Vorsicht bitte auf der A5 Karlsruhe Richtung Frankfurt zwischen Waldorf-Wiesloch und Heidelberg-Schwetzingen. Da steht ein defektes Fahrzeug. Unfallstelle noch nicht abgesichert auf der A44 Dortmund Richtung Kassel zwischen Kreuz Wünnenberg-Haaren und Lichtenau. Vorsicht bitte auf der A555 Köln-Bonn zwischen Wesslingen und Bornheim sind Personen auf der Fahrbahn. Und Vorsicht bitte auch auf der A671 Mainz Richtung Wiesbaden zwischen Hochheim Nord und Mainz-Kastell. Da liegt ein Plastikteil. Die A7 Ulm Richtung Würzburg ist zwischen Gingen-Herbrechtingen und Heidenheim wegen eines Fahrzeugbrandes im Moment gesperrt. Die A67 Mannheim Richtung Darmstadt ist zwischen dem Firnheimer Dreieck und Lorsch wegen einer Baustelle bis 5 Uhr morgen früh gesperrt. Die A81 Singen Richtung Stuttgart ist zwischen Kreuz Hegau und Engen gesperrt. In Wiesbaden wird die 13-jährige Eva vermisst. Eva ist 1,65 Meter groß, dünn und trägt die Trainingsjacke eines Judo-Vereins und einen Umhängebeutel. Hinweise bitte an die Polizei in Wiesbaden mit der Telefonnummer 0611 345 23 40. 0611 345 23 40. Und noch hier aktuell bitte auf der A5 Frankfurt Richtung Karlsruhe aufpassen. Zwischen Kreuz Waldorf und Kronau eine ungesicherte Unfallstelle. Hier kommt noch die Entwarnung von der A61 Koblenz-Mönchengladbach. Kein Falschfahrer mehr zwischen Rheinbach und Miel. Allen unterwegs, gute Fahrt.
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0: Frank Habeck-Johansen hier und das hier ist auch so eine 80er-Hymne, finde ich. Großartiger Song, Running in the Family. Level 42 jetzt für euch hier.
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Status Quo und Burning Bridges. Der ARD Musikclub 80er und wir feiern in dieser Woche eine absolute Powerfrau des 80er Rocks. Die hat eine Stimme, kann man sagen, wie frisch geschmirgeltes Holz, brennt auf der Bühne regelmäßig die Hüte ab. Und am Freitag wird sie 65. Melissa Etheridge. Und passend zum Geburtstag habe ich mal ein paar Fun Facts für euch, mit denen ihr dann spätestens am Freitag zu ihrem Geburtstag beim Kaffee-Talk so ein bisschen glänzen könnt. Und zwar erstens, bevor Melissa Ende der 80er ihren großen Plattenvertrag unterschrieben hat, hat sie ihr Geld in den härtesten Kneipen von Los Angeles verdient. Entdeckt wurde sie dann schließlich von einem Plattenfirmenboss, und zwar in einer winzigen Frauen-Biker-Bar in Long Beach. Er war so geflasht von der Energie, dass er sie quasi ja noch am Tresen unter Vertrag genommen hat. Und auch sehr spannend, Melissa Etheridge hat auch Erfahrung als Hochzeitssängerin, denn als sich im Jahr 2000 das damalige Hollywood-Traumpaar Brad Pitt und Jennifer Aniston das Ja-Wort gegeben haben, stand Melissa Etheridge tatsächlich am Mikrofon und hat den beiden ein Ständchen gesungen. Der große Durchbruch, der war schon ein paar Jahre früher, nämlich 1988 mit dem Debütalbum. Und da war unter anderem Like the Way I Do drauf. Und dieser Song, der wurde schnell zum Markenzeichen von Melissa Etheridge, vor allem wegen der legendären Live-Version. Melissa Etheridge hat das Stück nämlich auf der Bühne oft sehr verlängert. Ja, oft gibt es da so über 10 Minuten lange Versionen, inklusive wilder Gitarren-Soli und endloser Energie. Und genau so eine Live-Version hören wir jetzt hier im ARD Musikclub 80er. 10 Minuten, bisschen mehr.

0: Melissa Etheridge und Like the Way I Do in der 10 Minuten Live-Version der ARD Musikclub 80er. Und jetzt Musikwunsch.
1: Abi Raut aus Düsseldorf. Ich wünsche mir das Lied Der blonde Hahn von der Bundesbahn. Dankeschön.
2: Damen und Herren, in unserer Sendung auf der Bundesbahn nachts um 12:30 im Intercity von Bremen nach Fegesack sind wir jetzt im Speisewagen angekommen. Eben betritt Hans Kuckuck, der singende Kontrolleur, das rollende Restaurant. Das Schlürfen verstummt. Und jetzt klingt sie auf, die auf allen Strecken bekannte Weise.

0: heiße Kuckuck, komme aus Hamburg.
1: Kuckuck aus Hamburg?
0: Wenn Sie es genau wissen wollen, Hans Kuckuck aus Hamburg. 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

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Ja, Cheat. Was bin ich denn in Wirklichkeit hier? 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

0: Ein Wrack. Verdammt nochmal.
1: Kartenkontrolle.
0: Noch was ist, ob wir die Karte auch finden? Time is monkey. Oh, Koch hätte ich werden sollen. Meine Currywurst würde auch dem letzten Fahrgast im Halse stecken bleiben. Dankeschön, der Nächste.

0: Der ARD Musikclub 80er mit Frank Habeck Johansen. 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Ich wünsche euch eine gute Nacht, jetzt mit der ARD Nacht.
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2: Um 0 Uhr mit Christoph Haas. Der SC Paderborn steigt in die Fußball-Bundesliga auf. Das Team besiegte zu Hause im Relegationsrückspiel den VfL Wolfsburg mit 2:1 nach Verlängerung. Aus Paderborn Marc Eschweiler.
3: Und auf der anderen Seite ein extrem enttäuschender VfL Wolfsburg, der nach 3 Minuten hier in Führung ging, aber danach eigentlich nicht Bundesliga-würdig spielte. Der steigt zum allerersten Mal nach 29 Jahren in Folge aus der Bundesliga ab. Bill Bia mit dem 1:1 und Laurin Kurda, das sind die Aufstiegshelden mit ihren Toren zum 2:1 nach Verlängerung für Paderborn.
2: Erste Entwarnung im US-Bundesstaat Kalifornien. Im Süden von Los Angeles drohte ein Tank mit giftigen Chemikalien zu explodieren. Von den Behörden heißt es, durch einen Riss im Tank sei der Druck jetzt abgesenkt worden. Auch die Temperatur im Inneren des Tanks gehe zurück. Damit sei eine massive Explosion nicht mehr zu befürchten. Die rund 50.000 Anwohner, die in Sicherheit gebracht worden waren, dürfen allerdings noch nicht in ihre Häuser zurück. Russland plant offenbar weitere massive Angriffe auf die ukrainische Hauptstadt Kiew. Der Kreml rief Ausländer und Mitarbeiter diplomatischer Vertretungen auf, die Stadt so schnell wie möglich zu verlassen. Aus der Nachrichtenredaktion Katrin Martens.
4: Der geplante Beschuss soll demnach sowohl auf Entscheidungszentren als auch auf Kommandoposten in Kiew zielen. Er sei eine direkte Antwort auf den ukrainischen Angriff in der von Russland besetzten Region Luhansk Ende der Woche. Dabei wurden nach Angaben der Besatzungsbehörden in einem Studentenwohnheim mehr als 20 Zivilisten getötet. Der Generalstab in Kiew wiederum erklärte, die Attacke habe einer dort stationierten Militäreinheit gegolten.
2: In Hessen sind am Pfingstmontag 2 Motorradfahrer ums Leben gekommen. Am Mainspitz-Dreieck im Rhein-Main-Gebiet stürzte ein 71-Jähriger in einer Kurve. Er wurde dabei so schwer verletzt, dass er noch am Unfallort starb. Auf einer Bundesstraße bei Herborn-Hörbach im Lahn-Dill-Kreis kam ein 52-Jähriger ums Leben. Laut Polizei hatte ein Autofahrer ihn wohl bei einem Wendemanöver übersehen. Die deutsche Eishockey-Nationalmannschaft hat ihr letztes Vorrundenspiel bei der WM in der Schweiz gewonnen. Das Team besiegte Großbritannien mit 6:3, hat aber nur geringe Chancen auf den Einzug ins Viertelfinale. Denn wenn Lettland morgen gegen Ungarn mindestens einen Punkt holt, scheidet Deutschland aus dem Turnier aus. Das waren die Nachrichten. Das Wetter. Heute Nacht ist es meist klar und es kühlt ab auf 17 bis 8 Grad. Am Tag wieder viel Sonne mit Höchstwerten zwischen 27 und 33 Grad. Und die weiteren Aussichten, am Mittwoch kommen zur Sonne ein paar Wolken dazu, maximal 32 Grad. Die Zeit, es ist jetzt 0:03.
5: Hier ist der Verkehrsservice in der ARD Hitnacht. Die A23 Hamburg Richtung Heide ist zwischen Eidelstedt und Pinneberg Süd wegen Bauarbeiten bis 5 Uhr früh gesperrt. Die A40 Duisburg Richtung Essen ist zwischen Kreuz Duisburg und Kreuz Kaiserberg ebenfalls bis 5 Uhr früh gesperrt. Die A44 Düsseldorf Essen ist zwischen Kreuz Düsseldorf Nord und Ratingen Schwarzbach bis 5 Uhr in beiden Richtungen gesperrt. Die A67 Mannheim Richtung Darmstadt ist zwischen dem Firnheimer Dreieck und Lorsch wegen einer Baustelle bis 5 Uhr früh gesperrt. Das waren unsere Meldungen. Kommen Sie gut durch diese Nacht und kommen Sie gut an Ihr Ziel.
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5: Der neue Tag kann loslegen und wir haben den 26. Mai. Willkommen, ich bin Frank-Michael Bauer, Grüße aus dem MDR Funkhaus Dresden. Das Mikrofon geht jetzt an Roxette, Sleeping in my car. Auf der Rückbank, ja, wenn meine Beifahrerin schläft, dann fühle ich mich nicht so sicher.

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In der ARD-Hitnacht liegt Liebe in der Luft, Lust in the Air. Es war das pure Disco-Fieber der späten 70er. Jean-Paul Young und Love's in the Air, ein großer australischer Welthit aus dem Jahre 1977. Und wir kümmern uns weiter um große, ehrliche Emotionen. Wir wechseln von der Tanzfläche direkt auf die Konzertbühne. Udo Lindenberg wurde sich ja für diese magische Live-Version seines Kultsongs Cello den Erfurter Clueso an die Seite. Entstanden ist dieses Duett, was wir jetzt hören, im Jahr 2011 innerhalb des legendären MTV Unplugged-Konzerts in Hamburg. Gänsehaut, ja, Cello. Und ein paar Minuten nach diesem Titel haben wir noch ein kleines Spiel vor. Rund um Udo können Sie auch was gewinnen. Aber jetzt gönnen wir uns erstmal Cello, Clueso und Udo Lindenberg.

Wasser, der Applaus für Cello Udo Lindenberg und Clüso. 80 ist gerade der Mann geworden, der Udo. Und es gibt ein Doppelalbum, das heißt We Love Udo. 20 Titel sind da drauf mit Liedern von Udo, allerdings von anderen gesungen. Das ist nämlich das Tribute-Album. Da hören wir mal rein, da ist zum Beispiel Johannes Oerding dabei.

0: Das ist Inga Humpe.
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0: Das ist Ina Müller.
1: Fällt mir nichts mehr ein.
2: Ich lieb dich überhaupt nicht.
0: Max Giesinger.
3: Entschuldigen Sie, ist das der Sonderzug nach Pankow?
0: Thomas D. Michael Schulte.
4: Herr Präsident, du bist doch einer von diesen Herren, du musst das doch wissen.
0: Peter Maffay.
5: Wozu sind Kriege da?
6: Reeperbahn.
0: Haha, Bossos.
6: Ich komm an, du geile Malle.
0: Ja, und das alles drauf auf dem Album We Love Udo. Ja, und dieses Album als Vinyl Doppel-LP schenke ich Ihnen. Wir haben eine kleine Preisfrage. Welches Udo-Lied ist in unserem berühmten 1-Sekunden-Schnipsel denn verborgen? Wie heißt der Titel? Und wer singt den Titel? Ist auch auf dem Album drauf. So, jetzt gut zuhören. Und hier ist die eine Sekunde. Wer singt da und wie heißt der Titel, der im Original von Udo ist?
7: Egal.
0: Mir egal. Ja, wer ist das? Verraten Sie es uns ganz einfach über ard-hitnacht@mdr.de. Es geht um die Doppel-LP We Love Udo. Die schicken wir Ihnen dann. Ich drücke Ihnen die Daumen. Viel Glück. Meiner Redaktion haben alle gesagt, das ist zu schwer. Ich bin gespannt und ich weiß, Ihnen ist nichts zu schwer. Und hier ist jetzt Pink mit Try.

In der ARD-Hitnacht R.E.M. und Shiny Happy People. Und jetzt geht es ins Jahr 67 zu einer echten Weltpremiere. Die BBC, die lud damals die Beatles dazu ein, Großbritannien in der allerersten weltweit live via Satellit übertragenen Fernsehshow namens Our World zu vertreten. Mitten im Vietnamkrieg sollte die Band dafür eine Hymne mit einer einfachen, positiven Botschaft schreiben, die jeder Mensch auf der Erde sofort versteht. John Lennon komponierte daraufhin dieses geniale Friedensmanifest, das am 25. Juni 1967 vor über 400 Millionen TV-Zuschauern live in den Londoner Abbey Road Studios uraufgeführt wurde. Schalten wir das Radio laut für die Fab Four und dieses unsterbliche All You Need Is Love.

0: Milli Vanilli. 0.32 Uhr 32 haben wir es gleich. Hier ist der Verkehrsservice in der ARD-Hitnacht. Die A23 Hamburg Richtung Heide ist zwischen Eidelstedt und Pinneberg Süd wegen Bauarbeiten bis 5 Uhr in der Früh gesperrt. Die A40 Duisburg Richtung Essen ist zwischen Kreuz Duisburg und Kreuz Kaiserberg ebenfalls bis 5 Uhr gesperrt. Die A44 Düsseldorf-Essen ist zwischen Kreuz Düsseldorf Nord und Ratingen-Schwarzbach in beiden Richtungen gesperrt. Raten Sie mal, wie lange? Bis 5 Uhr, morgen früh. Die A67 Mannheim Richtung Darmstadt ist zwischen dem Firnheimer Dreieck und Lorsch wegen einer Baustelle bis 5 Uhr früh gesperrt. Die A96 München Richtung Lindau ist im Kreuz Memmingen wegen einer Nachbaustelle bis ca. 2 Uhr gesperrt. Soweit die Meldungen. Kommen Sie gut durch die Nacht und kommen Sie auch gut an Ihr Ziel. Unbedingt.
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0: Von MDR Sachsen aus Dresden. Ich bin Frank-Michael Bauer und jetzt aus dem Album Ammonia Avenue von Alan Parsons Project aus dem Jahr 84. Don't Answer Me.

Das war Robbie Williams, natürlich erkannt. Hier bei uns in der ARD-Hitnacht pure Gänsehaut und Angels aus dem Jahre 1997. Ja, hat auch schon ein paar Jahre auf dem Buckel. Dieser emotionale Welthit hat uns alle gerade tief berührt und vielleicht auch zum Träumen gebracht. Und wir schalten jetzt wieder einen Gang hoch und reisen zurück in die 80er Jahre. Es wird Zeit für einen absoluten Girl-Group-Klassiker der Popgeschichte, die US-amerikanische Band The Bangles, die stürmte damals 1986 mit diesem Song weltweit die Spitzen der Charts. Und hier nun coole Tanzschritte sind möglich. Die Bangles mit Walk Like an Egyptian.

Quasi pure musikalische Wärme mit dem unnachahmlichen Stevie Wonder, sein zeitloser Geniestreich. You are the sunshine of my life aus dem Jahre 1973. Und für diesen Titel hat es ja auch einen Grammy gegeben. Eine der schönsten Liebeserklärungen der gesamten Popmusikgeschichte.

0: So, und bei uns, da können Sie das Udo Lindenberg Tribute Doppel-Vinyl-Album gewinnen. 20 Lieder sind drauf auf den insgesamt 2 LPs. Ein paar richtige Antworten, ich sag mal halbrichtige, haben wir schon. Der Titel selber wurde schon erraten, aber nicht, wer ihn singt. Derjenige ist auch auf diesem Vinyl-Album mit drauf. Hier nochmal die Ohren gespitzt. Wie heißt der Titel und wer singt ihn?
1: Egal.
0: Egal, noch einmal.
1: Egal.
0: Versuchen Sie Ihr Glück unter ard-hitnacht@mdr.de. So, und jetzt haben wir die Bee Gees mit You Win Again.

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1: Um 1 Uhr mit Olaf Knapp. Papst Leo XIV. Hat ein Lehrschreiben zum Umgang mit künstlicher Intelligenz veröffentlicht. In der mehr als 100 Seiten langen Abhandlung verweist der Papst auf Chancen der KI, warnt aber auch vor zahlreichen Gefahren für das menschliche Zusammenleben, etwa bei Social Media. Aus Rom Tillmann Kleinjung.
2: Die erste Enzyklika dieses Papstes kann als Grundsatzprogramm gelesen werden. Darin verteufelt Leo nicht kategorisch jede Anwendung von künstlicher Intelligenz, aber er sieht eben eine Entwicklung, bei der der Einzelne unter die Räder zu geraten droht. Und deshalb stellt er den Menschen in den Mittelpunkt und macht den Schutz seiner Würde zum Maßstab jeder technologischen Entwicklung.
1: Bundesgesundheitsministerin Warken will offenbar den Beitragssatz für Kinderlose in der Pflegeversicherung erhöhen. Das berichtet das Redaktionsnetzwerk Deutschland und bezieht sich auf Koalitionskreise. Demnach sieht die Ministerin in ihrer Reform vor, den Beitragszuschlag für Kinderlose auf 0,7% anzuheben. Versicherte ohne Kinder müssten dann ab einem Alter von 23 Jahren insgesamt einen Beitragssatz von 4,3% zahlen. Ohne Reform droht der Pflegeversicherung ein Milliardendefizit. Israels Ministerpräsident Netanyahu hat angekündigt, die Angriffe auf den Libanon zu verstärken. Das Ziel sei, die Hisbollah zu zerschlagen, teilte er auf Telegram mit. Zwischen Israel und der Hisbollah gilt eigentlich seit April eine Waffenruhe. Die gegenseitigen Attacken wurden jedoch nicht eingestellt. Israel meldete erneut Angriffe im Südlibanon. Die Hisbollah-Miliz reklamierte ihrerseits Angriffe auf israelische Stellungen für sich. Der SC Paderborn feiert den Aufstieg in die Fußball-Bundesliga. Die Ostwestfalen besiegten im Relegationsrückspiel den VfL Wolfsburg mit 2:1 nach Verlängerung. Aus der Sportredaktion Ina Kast.
3: Nach dem 0:0 im Hinspiel begann das Rückspiel für Paderborn denkbar schlecht. Wolfsburg ging schon in der dritten Minute durch Stürmer Pejcinovic in Führung. Dann aber musste der VfL nach einem Platzverweis gegen Mähle schon ab der 15. Minute in Unterzahl spielen. Kurz vor der Halbzeitpause schaffte Paderborn den völlig verdienten Ausgleich durch Torjäger Bilbia. Der erlösende Siegtreffer gelang dem dominanten SC allerdings erst in der Verlängerung. Torschütze Kurda machte den dritten Aufstieg in die Fußball-Bundesliga für Paderborn perfekt. Wolfsburg ist zum ersten Mal in die zweite Liga abgestiegen.
1: Das Wetter in Deutschland. In der Nacht ist es überwiegend klar und trocken im Nordosten und im klar und trocken, Verzeihung, bei 17 bis 10 Grad. Am Tage dann sonnig und trocken, im Nordosten und im Süden über den Bergen Wolken und vereinzelt Schauer oder Gewitter. 24 Grad in Schleswig bis 34 am Oberrhein, an den Küsten bis 23. Es ist 1:03 Uhr.
4: Hier ist der Verkehrsservice in der ARD-Hitnacht. Die A9 Berlin Richtung Halle-Leipzig ist zwischen Kleinmarzehns und Köselitz nach einem Unfall gesperrt. Die A23 Hamburg Richtung Heide ist zwischen Eidelstedt und Pinneberg Süd wegen Bauarbeiten bis 5 Uhr früh gesperrt. Die A40 Duisburg Richtung Essen ist zwischen Kreuz Duisburg und Kreuz Kaiserberg bis 5 Uhr gesperrt. Die A44 Düsseldorf-Essen ist zwischen Kreuz Düsseldorf-Nord und Ratingen-Schwarzbach bis 5 Uhr in beiden Richtungen gesperrt. Die A67 Mannheim Richtung Darmstadt ist zwischen dem Firnheimer Dreieck und Lorsch wegen einer Baustelle bis 5 Uhr früh gesperrt. Die A96 München Richtung Lindau ist im Kreuz Memmingen wegen einer Nachtbaustelle noch bis ca. 2 Uhr gesperrt. Soweit die Meldungen. Kommen Sie gut durch die Nacht und kommen Sie gut an.
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4: Willkommen hier aus Dresden. Grüßt Sie Frank-Michael Bauer aus dem Funkhaus von MDR Sachsen. Und wir starten mit Elton John und Club at the End of the Street.

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Herbert Grönemeyer und unser Rätsel hier in der ARD-Hitnacht dreht sich um Udo Lindenberg. Das heißt, es gibt das Album mit vielen Titeln von anderen Interpreten gesungen, aufgenommen. Hits von Udo. We Love Udo heißt das Tribute-Album zu seinem 80. Geburtstag. Und jetzt sage ich mal, Jenny aus Magdeburg hat auf mein Ding getippt mit Swiss und die anderen. Nein, ist es nicht. Und auch Andreas Seifert hat das getan. Oder Gunther aus Neitersen im Westerwald. Johannes Oerding, wenn du durchhängst, war es auch nicht. Jens Grashof aus Potsdam hatte das geschrieben. Zum Beispiel auch Michael Wietjes und Martin aus Nörten-Hardenberg. Und Ali Neumann, ein Herz kann man nicht reparieren, ist es auch nicht. Gunther aus Wiesbaden und die Gabi aus Rostock sind der Meinung. Und Kit aus Berlin zum Beispiel hat die richtige Lösung. Das Schnipselchen gibt's nachher nochmal. Und in der Zwischenzeit ist auch Post aus dem fernen Kanada eingetroffen. Und da steht, Hello RRD MDR people, we don't know a word of German, but we like this music. Wir sprechen kein Deutsch, kein Wort Deutsch, aber uns gefällt die Musik. Und ich frage mich, ob diese Sendung live aus dem Studio kommt. This show is live. Ja, und viele Grüße gehen zu David McDonald in diesem Falle, und zwar nach Prince Edward Island in Kanada. Und wir schicken Gloria Gaynor gleich noch hinterher. I Will Survive.

Die ARD-Hitnacht Gloria Gaynor und vom Dancefloor der späten 70er fliegen wir jetzt direkt in das Jahr 84 zu einem der größten Rockstars Kanadas. Hier ist für Sie mit seiner energiegeladenen Rockhymne Run to You der großartige Bryan Adams, auch für David MacDonald in Kanada.

0: Das war der unverwechselbare raue Blues-Rock in der ARD-Hitnacht von Chris Rea und sein Hit The Blue Café. Mit dieser rauchigen Stimme im Ohr tauchen wir jetzt ein in pure musikalische Lebensfreude gleich. Aber vorher gibt's noch mal einen kleinen Schnipsel, unser Udo Lindenberg-Quiz. Ein Titel von ihm interpretiert, von wem? Ja, von wem? Das ist die Frage. Und wie heißt der Titel? Jens aus Potsdam, dem hat das keine Ruhe gelassen. Der lag auch auf der falschen Seite. Und jetzt, lieber Jens, bevor Sie schlafen gehen, es ist die richtige Lösung. Jetzt sind Sie auch Mitte im Lostopf drin. Nach 2 Uhr wird dann ausgelost. Und auch Jenny aus Magdeburg freut sich schon wie ein Flitzebogen und ist gespannt auf das Ergebnis, wie denn der Titel wirklich heißt und wer ihn da gesungen hat. So, und jetzt gibt's viel Power mit einer tollen, unverwechselbaren Stimme. Und zwar haben wir da Musik mit Celine Dion. Sie feiert im Herbst 2026 ihre lang ersehnte Rückkehr auf die Bühne mit einer exklusiven mehrwöchigen Konzertreihe unter dem Titel Celine Dion in Paris. Am 12. September ist Premiere, feiern wir dieses sensationelle Comeback mit I'm Alive und vorher mit dem Schnipsel, wo wir wissen wollen, wer den singt und wie der Titel heißt.
1: Egal.
0: Tja, ard-hitnacht@mdr.de für Ihre Lösung.
1: Egal.
0: Und hier ist Celine Dion.

0: Hier ist die ARD-Nacht und ich freue mich, dass Ihnen das Quiz ein bisschen Spaß macht, auch wenn es heute sehr schwer ist, wie einige auch geschrieben haben. Sven aus Ilmenau hat es versucht und tippt auf Michael Schulte. Nein, Sven ist es nicht. Einmal haben wir nachher den Schnipsel noch. Und Jürgen aus Köln hat keine Ahnung, wie die, die ich schon nannte, die es richtig haben, überhaupt auf den Titel gekommen sind. Wenn er die eine Sekunde hört, fällt ihm gar nichts ein. Und deswegen hat er sich die Platte im Internet aufgerufen, die Titelliste angeguckt und einfach drauf losgeraten. Und was soll ich Ihnen sagen, Jürgen? Sie sind mit dem Lostopf. Sie haben richtig geraten. Ja, wir haben es 1.32 Uhr. Hier ist der Verkehrsservice in der ARD-Hitnacht. Die A9 Berlin Richtung Halle-Leipzig ist zwischen Kleinmarzehns und Köselitz nach einem Unfall gesperrt. Die A23 Hamburg Richtung Heide ist zwischen Eidelstadt und Pinneberg Süd wegen Bauarbeiten bis 5 Uhr früh gesperrt. Die A40 Duisburg Richtung Essen ist zwischen Kreuz Duisburg und Kreuz Kaiserberg bis 5 Uhr gesperrt. Die A44 Düsseldorf-Essen ist zwischen Kreuz Düsseldorf-Nord und Ratingen-Schwarzbach bis 5 Uhr in beiden Richtungen gesperrt. Die A67 Mannheim Richtung Darmstadt ist zwischen dem Firnheimer Dreieck und Lorsch wegen einer Baustelle bis 5 Uhr noch gesperrt. Und dann die A96 München Richtung Lindau ist im Kreuz Memmingen wegen einer Baustelle und einer Nachtbaustelle dazu bis sogar 2 Uhr gesperrt. Soweit die Meldungen. Kommen Sie gut an.
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0: Von MDR Sachsen aus Dresden. Und jetzt haben wir Musik mit den Rembrandts. Just the way it is, baby. Ich bin Frank Michael Bauer. Schön, dass Sie dabei sind bei uns.

Natürlich erkannte Bonnie M. war das hier bei uns in der ARD-Hitnacht. Das war der pure, unbeschwerte Disco-Sound der 70er mit Bonnie M. und mit diesem Sunny. War damals, als ich selbst von meinem eigenen Geld gekauft habe, meine allererste Single. Da habe ich noch nicht mal einen Schallplattenspieler gehabt, aber der kam dann wenig später dazu. So, und jetzt tauschen wir den klassischen Euro-Disco-Beat gegen einen unverschämt lässigen R&B-Groove ein. Jetzt übernehmen drei junge Frauen das Mikrofon, die zur Jahrtausendwende die Charts im Sturm eroberten. Wir erinnern uns, machen Sie sich bereit für den Debüt-Hit, der eine der erfolgreichsten britischen Girlgroups der Geschichte berühmt machte. Hier sind für Sie die Sugababes und ihr cooler Klassiker Overload.

0: sehr zeitloser Pop-Rock aus den 90ern und der wohl entspannteste Sommerhit, den Crowded House je geschrieben haben, Weather With You. Ja, und nach diesem relaxten Roadtrip-Sound schalten wir jetzt im Programm gleich mal ein paar Gänge hoch. Wir reisen zurück in die Mitte der bunten 80er und tauschen die Akustikgitarren quasi gegen satten Synthesizer-Pop. Damals weltweit in über 15 Ländern direkt an die Spitze der Charts ging's für Samantha Fox. Und hier nochmal ganz kurz unser Schnipselchen. Und auch Andreas aus Köln ist jetzt im Lostopf und Isolde aus Henfenfeld liegen richtig. Celine Plan B, Herbert aus Wiesbaden, nein, das ist es nicht. Und Nicole Küberg aus dem Erzgebirge Oerding ist es auch nicht. Hier ist nochmal der Schnipsel.
1: Egal.
0: Mir egal. ad-hitnacht@mdr.de. Und hier ist Samantha Fox.
2: Touch me.
0: Ja, touch me.

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1: Um 2 Uhr mit Olaf Knapp. Bundesgesundheitsministerin Warken will offenbar den Beitragssatz für Kinderlose in der Pflegeversicherung erhöhen. Versicherte ohne Kinder müssten dann ab einem Alter von 23 Jahren einen Beitragssatz von 4,3% zahlen, hat das Redaktionsnetzwerk Deutschland aus Koalitionskreisen erfahren. Aus der Nachrichtenredaktion Viktor Kupka.
2: Bei Versicherten mit Kindern bliebe es dagegen bei den bisherigen geringeren Sätzen von 3,6% mit einem Kind,